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0: Austrian music, Wolfish and Wanna Be Your Fool. It's 6:14 on this Wednesday. Now, imagine this. Your career depends on a single performance, one that you have to deliver live on television. It sounds extremely daunting because it is. Starting tomorrow, that's exactly what 14 authors are going to be facing over the next few days because the Bachmann Prize is taking place in Klagenfurt.
1: Ja, eine riskante Angelegenheit für AutorInnen. Live im Fernsehen lesen sie ihre Texte vor Publikum und vor einer Jury vor, die dann den Text nochmal von allen Seiten ganz genau unter die Lupe genommen wird und kritisiert und bewertet.
0: Ja, überhaupt,
1: Ich werde jetzt schon aufgeregt.
0: Right. Like I'm Gänsehaut. The main prize is the Bachmann Prize, of course, which comes with a cash award of 30,000 euros. Nicht schlecht. But for the authors, it's also about prestige and gaining recognition in the literary world, of course. And in any case, the Bachmann Prize is the largest literary competition in the German-speaking world and is celebrating its 50th anniversary this year.
1: Und abgesehen von großartiger Literatur hat es in den letzten 50 Jahren auch einige spektakuläre, skandalöse und skurrile Ereignisse gegeben. Und von denen erzählt uns jetzt Daniel Grabner.
2: Die wahrscheinlich legendärste Lesung findet schon 1983 statt. Beim Lesen ritzt sich Reinhard Götz mit einer Rasierklinge die Stirn auf. Während er weiterliest, rinnt ihm live im TV das Blut über das Gesicht. Auf den Seiten, die vor ihm liegen, bildet sich eine kleine, tiefrote Lacke.
3: Ich schneide ein Loch in meinen Kopf. In die Stirn schneide ich das Loch.
2: Diese blutige Performance hat ihm zwar keinen Preis eingebracht, aber ziemlich viel mediale Aufmerksamkeit und sowas wie Legendenstatus. Zu einem Eklat kommt es dann 1991, als der Schweizer Urs Alemann den höchst kontroversen Text »Ich ficke Babys« liest. Während der Lesung verlässt ein Jurymitglied wortlos den Raum, eine Frau aus dem Publikum bekreuzigt sich. Die Jury verurteilt den Text moralisch, verleiht Alemann aber trotzdem den Preis des Landes Kärnten. Auch von ÖVP und SPÖ kommt Kritik, viel Empörung von der FPÖ. Und was ist sonst noch passiert? 2007 liest Peter Licht, der Musiker, beim Bachmann-Preis und gewinnt gleich zwei Preise.
4: Es ging mir gut. Ich war gesund und ich hatte Geld. Nicht gerade unglaublich viel Geld, aber ich hatte. Ich konnte mir leisten, was ich mir leisten können wollte und ich konnte auch mal einen Schlag drauflegen. Zwar war der Schlag so groß jetzt nicht, aber immerhin. Ein mittelgroßer Schlag.
2: Da er nicht will, dass man sein Gesicht im Fernsehen sieht, wird er während der Lesung ausschließlich von hinten gefilmt. 2009 wird es dann wieder performativer. Vor laufenden Kameras verspeist der österreichische Autor Philipp Weiß seinen Text Blätterliebe. 2016 dann politischer Aktionismus mit Stefanie Sargnagel. Sie gewinnt den Publikumspreis und wird Stadtschreiberin von Klagenfurt. Während ihrer Dankesrede trägt sie eine riesige verspiegelte Sonnenbrille, ihre rote Baskenmütze und eine schwarze Jacke der feministischen Burschenschaft Hysteria, deren Handzeichen sie auch mehrmals in die Kamera macht.
5: Ja, also ich finde, diese heutige Siegerwahl hat gezeigt, dass die Welt sich offenbar wirklich mittlerweile sehnt nach dem Matriarchat. Also ich muss auch diesem Sieg, muss ich dank meiner Burschenschaft Hysteria, dessen Propagandamaschinerie mir sehr geholfen hat beim Publikumsvoting. Und ja, auf zum goldenen Matriarchat. Heil Hysteria!
2: Als sie dann siegreich das Landesstudio verlässt, wird sie von ihren uniformierten und fahnenschwenkenden Burschen umringt. Was für ein Auftritt! Ob blutige Performance, politische Provokation oder literarischer Skandal, der Bachmann-Preis war eben nie nur ein Wettbewerb für Texte. Seit 50 Jahren ist er auch eine Bühne für große Auftritte, Eklats und Momente, die weit über die Literatur hinaus in Erinnerung bleiben.
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1: Ja, und heute Abend werden die 50. Tage der deutschsprachigen Literatur eröffnet. Das Ganze geht bis Sonntag und ab morgen 10 Uhr starten die Lesungen um den Bachmann-Preis. Und das Ganze könnt ihr live auf Dreisat und online mitverfolgen.

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0: Yeah, how true it is. Eka Vandal, and it's okay not to be okay on this Wednesday morning. And the news is coming up next, right after this.
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0: 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Schönen guten Morgen.
17: Einen schönen guten Morgen. Hunderte Bahnreisende sind in der Nacht in Deutschland hängen geblieben. Der Grund war einmal mehr eine bundesweite Störung der krisengebeutelten Deutschen Bahn. Seit Mitternacht ist der Betrieb sukzessive wieder aufgenommen worden. Bis in den Frühverkehr kommt es aber zu Problemen, wie Robert Siegmund berichtet.
18: Dieses Mal sei eine Störung des digitalen Bahnfunksystems GSMR der Grund für die deutschlandweite Störung, so ein Sprecher der Deutschen Bahn. Ein mehrstündiges Problem im Funknetz hat in der Nacht auf heute den gesamten Zugverkehr stundenlang zum Erliegen gebracht. Erst nach 0 Uhr konnten langsam die ersten Züge wieder zu fahren beginnen, doch auch noch jetzt, mitten im Pendlerberufsverkehr, kommt es zu Ausfällen und massiven Verspätungen. Sogar die S-Bahnen fielen in mehreren Städten aus. Die ÖBB war selbst nicht betroffen, Fernzüge mussten aber an der deutschen Grenze stehen bleiben.
17: Zwischen dem Iran und den USA gibt es offenbar wieder unterschiedliche Darstellungen zum Stand in Bezug auf Atominspektionen im Iran. Während US-Präsident Trump davon spricht, dass der Iran dem höchsten Standard an Nuklearinspektionen zugestimmt habe, dementiert der Iran. Das sei erst Gegenstand der Gespräche einer Arbeitsgruppe, heißt es. Der U-Ausschuss rund um den verstorbenen Ex-Sektionschef Christian Pilnacek wird heute fortgesetzt. Erste Auskunftsperson ist der Leiter der Oberstaatsanwaltschaft Wien, Johann Fuchs. Er gilt als langjähriger Begleiter Pilnaceks. Nach seiner Befragung liegt der Fokus auf den Obduktionsergebnissen.
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17: Und wir werfen noch einen Blick auf die zuletzt gespielten Fußball-WM-Spiele. Auch Kolumbien hat sich vorzeitig ins 16. Finale gespielt. Die Südamerikaner gewinnen gegen die Demokratische Republik Kongo mit 1:0. Kolumbien führt damit die Gruppe K an. Am Sonntag geht es dann gegen Portugal um den Gruppensieg. Und beim Wetter gibt es heute hauptsächlich Sonne. Am Nachmittag hat es dann zwischen 27 bis 34 Grad. 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Morning. Morning. 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

0: Yeah. Very strange ending to that. Gets me every time.
1: Great ending.
0: Yeah.
1: This is us after the morning show.
0: Exactly. Oh my God, we have the same brain, literally. That was A's, by the way, Austrian music. All right, well, we know what's going on at the moment because no matter whether you like football or not, it's very hard not to somehow watch the FIFA World Cup, even though FIFA actually seems to be a terrible organization.
1: Ja, aber es gibt eine Alternative. Konnichiwa, nein, die Konifa.
0: Yeah, what is the Konifa, though? Roli Grazer has more.
2: Did you know Roli's VM-Facts?
3: Zwar hat die FIFA mehr Mitglieder als die UNO, viele Regionen werden vom Internationalen Fußballverband aber trotzdem nicht als eigenständige nationale Einheit anerkannt. Deshalb hat sich 2013 die Federation of Independent Football Associations, kurz CONIFA, gegründet, um all den nicht erkannten Regionen auch ein bisschen Weltfußball zu ermöglichen. Insgesamt sind es 38, die sich bei der CONIFA angemeldet haben. Darunter sind unter anderem Tibet, Grönland, Cornwall und Hawaii. Anfangs hat es noch alle zwei Jahre ein Männerturnier gegeben. 2020 aber dann eine Absage wegen Covid. 2024 hätte die CONIFA-WM dann in Kurdistan stattfinden sollen, ist aber aus Sicherheitsgründen gecancelt worden. Angeblich soll es nächstes Jahr wieder ein Turnier geben, fix ist aber noch nichts. Deswegen gibt es seit mittlerweile 8 Jahren einen regierenden CONIFA-Weltmeister. Es ist das Team aus Kapatalia, das die ungarische Minderheit in der Westukraine repräsentiert. Die kontinentalen Wettbewerbe finden trotzdem statt. Erst Anfang Juni ist Nordzypern bei der CONIFA EM in Italien Europameister geworden. Die CONIFA Frauen-WM ist da weitaus konstanter. Die hat schon zweimal stattgefunden. Die amtierenden Weltmeisterinnen kommen aus dem Siedlungsgebiet der Samen im nördlichsten Europa.
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0: They're playing our song again on the radio.
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1: Bad Bunny.
0: Last weekend, he played two shows in Germany. And he's basically the world's most streamed artist at the moment. Played this year's highly anticipated Super Bowl halftime show and is currently on his world tour. Even though, sadly, Bad Bunny is not making a stop in Austria, he intentionally, or non-intentionally, included something very Austrian in his show.
1: Ja, ihr habt es gesehen. Fans ist beim Konzert aufgefallen, dass Bad Bunny eine Vintage-Adidas-Jacke mit der Aufschrift ESV Hilkering trägt. Das ist ein kleiner Eisschützen- und Eisstockverein in Oberösterreich und Bad Bunny mit der Sportjacke aus Oberösterreich. Die Bilder sind gestern viral gegangen.
2: Das ist die erste Jacke vom Eisschützenverein Hilkering.
3: Dass der unser Jacken hat, also das war einfach unvorstellbar, muss ich wirklich sagen.
4: Es waren so 15 bis 20 Stück, was damals beflockt worden sind. Und somit ist das ja wirklich ungefähr so wie Lotto 6er, dass sowas dann auf die Weltbühne kommt.
3: Naja, wie der jetzt zu unserer Jacken kommt, also das tat mich echt interessieren.
1: Ja, mich auch. Manfred Schöppel, der spielt seit den 80ern beim ESV Hickering und ist ziemlich überrascht über die ungeplante PR.
5: Es gibt viele Sponsoren, die würden Millionen zahlen, dass sie ihm eine Jacke sponsern. Und er hat quasi eine von uns, die Anfang der 90er Jahre bei uns im Verein aufgelegt wurde, diese Dress, ja. Also, eigentlich ist es verrückt.
0: Maybe he'll make a donation to the Verein. Could you imagine? Or just go there and visit and have a couple of Spritzer with them. Aim. But how can the old jacket actually from a small sports club in the middle of nowhere get into Bad Bunny's wardrobe? I'm really confused.
5: Unsere Vermutung liegt eher, dass es so eine Jacke im Altkleidercontainer gelandet ist und irgendwie da über Umwegen zu ihm gekommen ist.
1: Ah, die alte Adidas-Jacke gibt's mit verschiedenen Bestickungen und im Second-Hand-Laden zu finden und die hat offenbar Bad Bunny's Team sehr gefallen und der Stylist hat ihn angezogen.
0: As well.
1: Toll.
0: And rumor has it that there are more ESV Hilkering jackets in circulation.
1: Nicht mehr lange wahrscheinlich, ne?
0: Now, yeah, a hot commodity now under Bad Bunny Ultras, if they ever find one, because if there's only a few of them, but yeah, you can imagine how much they're going to be selling for.

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Good morning. The morning show, huh?

0: 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Kriya. And if you're not such a huge fan of the sun and you like cool places like museums to hide during the heat wave, then we might have something for you, a little fun.
1: Ja, wenn ihr dann doch mal rausgeht und am liebsten am Wasser seid, dann könnt ihr jetzt gleich ein FM4-Badetuch und ein Kapperl gewinnen. Und jetzt euch schon mal anmelden fürs Gewinnspiel. In der, sag mal, nächsten halben Stunde haben wir da was für euch.
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0: Und Ellie Swimmingpool? Frage ich mich auch. Dance the way I feel. The news is coming up next after this.
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0: 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And here's Lorenz Wildner with the FM4 News. Guten Morgen.
23: Guten Morgen. An den bisher heißesten Tagen des Jahres will man gar nicht daran denken, aber wer eine Pelletsheizung hat, sollte sich jetzt auf den Winter vorbereiten. Guten Morgen, Christoph Danninger aus unserer Wirtschaftsredaktion. Warum denn gerade jetzt?
24: Derzeit kostet eine Tonne Pellets im Schnitt rund 390 Euro. Das sind um 30% mehr als vor einem Jahr. Die Hersteller rechnen damit, dass die Preise heuer noch etwas steigen werden und raten deshalb dazu, jetzt die Vorräte für den Winter einzukaufen.
23: Pellets werden also wohl noch einmal teurer. Wie sieht es denn bei den anderen Heizungen aus?
24: Das Heizen mit Pellets ist trotz der Preissteigerungen noch immer mit Abstand am günstigsten, gefolgt von Heizöl. Es ist jetzt auch ein guter Zeitpunkt, die Tanks aufzufüllen, denn die Heizölpreise sind in den letzten Wochen gesunken. Wer mit Strom oder Gas heizt, sollte die Angebote vergleichen und unter Umständen den Anbieter wechseln.
23: Danke, Christoph Danninger. NATO-Chef Mark Rutte trifft heute US-Präsident Donald Trump in Washington. Und das zwei Wochen vor dem NATO-Gipfel in Ankara. Zentrales Thema bei dem Treffen der beiden Staatsmänner sind die US-Forderungen, dass die Verteidigungskapazitäten der europäischen Bündnispartner rasch ausgebaut werden. Trump hatte ja kritisiert, dass Länder wie Italien und Deutschland keine Unterstützung im US-Krieg gegen den Iran gezeigt hätten. Auf der von Russland annektierten Halbinsel Krim ist der Strom ausgefallen. Davor seien bei ukrainischen Angriffen Energieanlagen getroffen worden, berichtet der von Russland eingesetzte Gouverneur. In verschiedenen Regionen der Ukraine sind bei russischen Luftangriffen mindestens 6 Menschen getötet worden. Und der Zugverkehr in ganz Deutschland ist heute Nacht aufgrund einer Störung im digitalen Funknetz über Stunden ausgefallen. Kurz nach Mitternacht gelang es Technikern der Deutschen Bahn nach Angaben des Konzerns mit einem Notfallsystem das Problem zu beheben. Das österreichische Netz war laut ÖBB-Angaben nicht von der Störung betroffen. Allerdings mussten Züge an der Grenze anhalten. Und beim Wetter gibt es heute hauptsächlich Sonne. Am Nachmittag hat es dann zwischen warmen 27 bis 34 Grad.
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0: only if Steve Curley misses his train.
1: Ausnahmsweise, weil es du bist, wollte ich sagen. Yeah. Einfach mal ein bisschen länger bleiben.
0: That's cute. All right, well, we were just saying earlier on, the last few days, a funny story circulated. So allegedly, a man was arrested for posing as a museum guide and confidently making up wacky stories about paintings at an unnamed Boston museum.
1: Ja, also ein selbsternannter Museumsführer, der die Geschichten zu den Gemälden einfach erfunden hat und den interessierten Besuchern einfach was vorgelogen hat. Aber mittlerweile weiß man, die ganze Geschichte rund um den Fake-Museumsführer ist ganz erfunden.
0: Yeah, so a prank within a prank, so to
1: genau.
0: say. Yeah.
1: Lustig ist die Idee trotzdem. Yeah. Und wir haben uns gefragt, would we get away with it?
0: Yeah, so if we posed as a tour guide in a Viennese museum, making up stories about famous paintings, would you believe us?
1: Das wollen wir jetzt herausfinden. Also meldet euch einfach per WhatsApp an 0664 828 4x4. Wir testen euer Kunstwissen ein bisschen und als Entschädigung gibt es ein FM4-Badetuch und ein FM4-Kappball.

0: Yeah, yeah, yeah. MGMT and Time to Pretend. Well, we're going to do exactly that now. And we're going to take you to a cool place for it as well. A museum to test your Gutgläubigkeit and your knowledge of art.
1: Markus aus Gmunden ist jetzt am Telefon. Hi Markus, guten Morgen, wie geht's dir?
0: Hi Markus.
2: Hallo, guten Morgen, super.
1: Das hört man gern.
0: Markus, are you a fan of art? Do you like to go to museums?
2: I like to go to museums. Yes, I enjoy art.
1: Dann bist du genau der Richtige. Wir wollen nämlich jetzt überprüfen, wie viel von uns als Fake-Tour-Guides wir durchs Museum durchgehen würde. Also wenn wir quasi Tour-Guides wären und pretenden würden, dass wir alles wissen. Das Spiel geht so. Wir erzählen dir jetzt jeweils zwei Dinge über ein berühmtes Kunstwerk und du sollst erkennen, welche Fakten falsch sind. Und du sagst dann entweder ah, interessant oder ah, so ein Blödsinn.
2: Okay.
0: All right. So on our fake museums tour, we are first going to take you to the gallery in the Belvedere, or the Belvedere, as some like to say.
1: No one is calling that.
0: Fix doch. Where the world famous Kuss by Klimt can be seen.
1: Nummer eins. Klimt malte den Kuss, der ein Liebespaar zeigt in seiner goldenen Periode. Die dominierende Farbe in diesem Ölgemälde ist Gold. Oder Nummer zwei, das gezeigte Liebespaar auf dem Gemälde ist Kaiserin Sissi mit ihrem heimlichen Liebhaber. Klimt hatte die beiden als junger Mann mal zufällig beim Flanieren getroffen. Was ist wahr, was ist falsch?
2: Number one is very interesting. Number two is BS.
1: No! Genau andersrum. Es ist die goldene...
2: Really?
1: Ja, es ist, hat nichts mit Kaiserin Sissi zu tun.
0: Oh, we're so convincing!
2: hat nichts mit... It's not the Kaiserin.
1: Es ist nicht die Kaiserin, nein.
2: Genau.
1: Ah.
2: That's what it is.
1: Okay, dann haben wir dich falsch verstanden. Sehr gut. Du warst auch sehr convincing als Besucher. Weiter geht's in die Albertina Moderne.
0: Ja.
1: In die Albertina geht's, wo man aktuell gerade die Ausstellung des Graffiti- und Skulpturenkünstlers Kors besuchen kann.
0: Yeah, so Kors' famous figures are also collectibles. And amongst some of his most avid fans and collectors are celebrities such as Pharrell Williams. Or his vinyl figure What Party was inspired by Pharrell Williams and Daft Punk's song Get Lucky, which is true and which is false.
2: I think the first one is true because Pharrell Williams is a huge nerd.
0: Yo.
1: Perfekt.
0: Our boy, he's got it.
1: 2 out of 2 richtig, dann braucht man die dritte gar nicht mehr stellen, sage ich jetzt mal. Danke dir, Markus, fürs Mitmachen. Du kriegst von uns Badetuch und ein FM4-Kapperl, damit ich es noch finde auf meinem Zettel.
0: Und damit du Werbung für uns machst im Bad.
1: Genau, und damit du die auch bekommst, brauchen wir natürlich noch deine Adresse, deswegen
0: bleib noch in der Leitung.
1: Und gib mir noch deine Adresse. Und was machst du heute bei dem schönen Wetter?
2: Arbeiten.
0: Yeah.
2: Ich bin bei der Post.
1: Okay,
0: liebe Grüße an alle bei der Post. Wichtige Arbeit.
2: Ich mache hier gerade zu.
1: Ja, na dann.
0: Super. All right, Markus, stay on the line and we'll get your details. 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Cheers, have a good one.
2: Thank you, bye.

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1: Nee, hast du fix nicht.
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1: Yes.
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0: Yeah, a little musical holiday for you there. Tamara Flores with Infinito and Sofia Cortezes with Canela Pura.
1: Und das ist auch der Sabine aufgefallen. Die hat uns geschrieben, yeah. Guten Morgen, Julie und Alex. Fahre mit der Bahn zur Arbeit und höre eure Sendung. Tolle Musik spielt ihr, so sommerlich und leicht. Danke euch, bin schon gut für den heißen Tag eingestimmt, trotz der Hitze. Bis Freitag bei uns 40 Grad. Liebe Grüße aus Karlsruhe.
0: Karlsruhe, ja. Yeah. Es ist ja fast so heiß hier auch, Sabine. So, yeah, I hope that your office is somehow ausgestattet mit einer Klimaanlage.
1: Und ich hoffe, dass die Bahn wieder funktioniert, ja, na, wenn du mit der Bahn in die Arbeit fährst.
0: Alles Gute, have a great day, Sabine.

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2: Yeah, and after 2 years, American rock band The Kings of Leon returned to Austria. Last night they performed at the Stadthalle in Vienna. You can just say tropical temperatures outside as well as sauna-like temperatures inside.
3: Kings of Leon haben sich für ihre Europashows höchstpersönlich eine Band ausgesucht als Support, und zwar niemand geringerer als das österreichische Duo Kari Kari.
2: Yeah, amazing. Imagine like Kings of Leon call you up and go, hi guys, you want to just support us on five gigs?
3: And play in front of millions of people with us, yeah?
2: Yeah, yeah. Mm-hmm. And they're like, yes, yes, we do want to do that. And it's a match made in heaven. So let's find out from Steffi and Alex now how the five shows with Kings of Leon on tour went.
4: Extrem lebend.
5: Also einerseits war es eine coole Städte. Wir waren in Tallinn, wo wir erst einmal gespielt haben, haben dann noch zwei, sie sind ja auch schon ein bisschen länger dabei. Das heißt, ich glaube, sie gönnen sich ihren Tourenkalender so, dass da immer auch eine Zeit ist, dass man sich die Stadt anschaut.
4: Tatsächlich haben wir unser Luggage verloren. Von Tallinn nach Warschau sind wir geflogen und unser Gepäck ist in Tallinn geblieben. Wir haben es noch immer nicht. Also es ist noch immer irgendwo in Berlin oder so.
5: Ja, aber die Crew ist halt so richtig, ich glaube, Sovereign Manners. Sie sind alle mega freundlich und lieb. Ich bin Fan, ich habe jeden Tag die Show angeschaut. Heute haben wir noch ein Foto gemacht. Wir haben ihnen tatsächlich eine Torte als Geschenk gegeben und auf der Torte steht drauf: Congrats for 5 successful shows with Kari Kari.
6: You have survived. Heute habt ihr das erste Mal in der Stadthalle gespielt. How was it?
4: Überraschend gut, weil das ist ja nicht bekannt für einen besten Sound irgendwie, aber es war zum Spielen extrem leibend. Also es hat sich wirklich gut angefühlt auf der Bühne.
5: Für mich auch, weil ein Bucketlisting. Meistens sind die kleinen Venues vom Sound geiler, aber ich habe richtig, es war richtig High Five für mich. Es war geil zum Spielen. Wir haben tatsächlich heute irgendwie in unserem alten Plan gestanden, wir spielen um 19.45 Uhr und es war dann aber halb und der Ivo, unser Schlagzeuger, hat sich angezogen und ich so, Ivo, ist schon noch ein bisschen früh, also ja, wir spielen in 12 Minuten. Und wir waren noch niemand bei Anzogen.
4: Gar nichts, also war ich so, okay, alles an.
5: Aber vielleicht war es gut, weil wir haben dann keine Zeit gehabt, nervös zu sein, sondern wir sind zur Bühne hingesprintet.
6: Was könnt ihr denn lernen oder was habt ihr vielleicht auch gelernt von einer Band wie Kings of Leon?
4: Wenn man wirklich Rockstar sein will, dann müssen nach der Show 4 Maybach-Limousinen an der Bühne stehen und du steckst direkt rein. Das.
5: Also an alle VeranstalterInnen, die jetzt zuhören, bei der nächsten KIK-Show 4x Maybach, schwarz.
0: Dreimal reicht nicht. Es müssen vier sein.
2: Auf jeden Fall.
0: Vor allem für zwei Leute.
2: If you want to see them live this summer, yeah, they're going to be playing. Where are they going to be playing? At the Pool Bar Festival in Feldkirch. They're also going to be at the Acoustic Lakeside Festival and the Picture On Festival as well. And the ultimate summer song here from the.

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11: 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It's 8:30 on this Wednesday morning, the 24th of June. And here is Lorenz Wildner with the FM4 News. Guten Morgen.
12: Guten Morgen. Die Koalition hat sich auf Änderungen bei der Ärzteausbildung geeinigt. Demnach soll die Basisausbildung nach dem Medizinstudium um 3 Monate verkürzt werden. Das soll dem Ärztemangel entgegenwirken. Felix Nowak berichtet.
13: Die Basisausbildung im Spital soll eigentlich direkt nach dem Uni-Abschluss beginnen. Sowohl angehende Allgemeinmedizinerinnen und Mediziner als auch Fachärztinnen und Ärzte müssen die bisher 9 Monate absolvieren. Schon länger gibt es Kritik, etwa von der Ärztekammer. Zu wenig Stellen seien verfügbar, dadurch komme es zu langen Wartezeiten. Ein Flaschenhals, der zum Ärztemangel beitrage. Jetzt hat sich die Dreierkoalition darauf geeinigt, die Ausbildung ab Sommer von 9 auf 6 Monate zu verkürzen, als Teil einer größeren Reform, die vor allem die Allgemeinmedizin attraktiver gestalten soll. Trotz der Verkürzung sollen laut Koalition dieselben Inhalte gelehrt werden, denn einer Studie zufolge würden viele Inhalte der Basisausbildung bereits im Rahmen des Studiums vorkommen.
12: Es ist ein kleiner Dämpfer für US-Präsident Donald Trump im Krieg gegen den Iran. Der US-Senat hat seinen Gesetzesentwurf mit 50 zu 48 Stimmen durchgewunken, der US-Militäraktionen gegen den Iran beendet. Das Votum hat zwar keine Gesetzeskraft, spiegelt aber den wachsenden Widerstand im Kongress gegen den Iran wider. EU-Kommissar Markus Brunner verteidigt den umstrittenen Besuch der Taliban in Brüssel. Vertreter des islamistischen Taliban-Regimes haben gestern in Belgien mit Mitgliedsländern und EU-Kommission über Abschiebungen beraten. 20 Mitgliedstaaten haben darum gebeten. Frankreich hat gestern den heißesten Tag seit Messbeginn 1947 erlebt. Die Durchschnittstemperatur hat 29,8 Grad erreicht. In anderen Orten, speziell an der Atlantikküste, wurden mehr als 40 Grad gemessen. Fast ganz Frankreich ist derzeit von einer Hitzewelle betroffen.
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12: Und bei der Fußball-WM im Spiel Portugal gegen Usbekistan hat Cristiano Ronaldo einen neuen Rekord aufgestellt. Ronaldo ist der erste Spieler, der bei 6 unterschiedlichen Fußball-Weltmeisterschaften mindestens ein Tor erzielt hat. In derselben Gruppe hat sich Kolumbien als 7. von 32 Teams vorzeitig qualifiziert. Und beim Wetter gibt es heute hauptsächlich Sonne. Am Nachmittag hat es dann zwischen 27 bis 34 Grad.
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0: Yeah, Fred again, not the only one adjusting the speed. We're all adjusting with this heat.
1: Aber wenn wir nicht wissen, was wir sagen sollen, dann können wir auf euch zählen. Wir haben gestern aufgerufen, uns doch eure Freibad-Bauernregeln zu schicken. Und gestern, das war alles gestern. Und die Leute machen heute immer noch weiter. Ja, vom Konrad ist das noch heute gekommen.
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0: Dieser Song ist ganz, ganz schwierig für Radiomoderatoren. War das jetzt Jungle mit Tash Sultana oder war das Tash Sultana mit Jungle?
1: Jungle, it was letzteres.
0: Ah, okay.
1: I have it written in front of me. That's the only reason
0: Danke.
1: I can tell you that much. All right, listen to this. Imagine your career depends on one single performance, right?
0: Yep.
1: One that you have to deliver live on television auch noch. It sounds daunting because it is. Starting tomorrow, that's exactly what 14 authors will be facing over the next few days because the Bachmann Prize is taking place in Klagenfurt.
0: Ja, eine riskante Angelegenheit für AutorInnen. Live im Fernsehen lesen sie ihre Texte vor Publikum und vor einer Jury vor, die dann den Text nochmal vor allen ganz genau unter die Lupe nimmt.
1: Yeah, and the main prize is the famous Bachmann Prize, which comes with a cash award of 30,000 euros. Not bad. But for the authors, it's also about prestige, gaining recognition in the literary world. And in any case, the Bachmann Prize is the largest literary competition in the German-speaking world. And it's also celebrating its 50th anniversary this year.
0: Und abgesehen von großartiger Literatur hat es in den letzten 50 Jahren auch einige spektakuläre, skandalöse und skurrile Ereignisse gegeben. Und von denen erzählt uns jetzt Daniel Grabner.
2: Die wahrscheinlich legendärste Lesung findet schon 1983 statt. Beim Lesen ritzt sich Reinhard Götz mit einer Rasierklinge die Stirn auf. Während er weiterliest, rinnt ihm live im TV das Blut über das Gesicht. Auf den Seiten, die vor ihm liegen, bildet sich eine kleine, tiefrote Lacke.
3: Ich schneide ein Loch in meinen Kopf. In die Stirn schneide ich das Loch.
2: Diese blutige Performance hat ihm zwar keinen Preis eingebracht, aber ziemlich viel mediale Aufmerksamkeit und sowas wie Legendenstatus. Zu einem Eklat kommt es dann 1991, als der Schweizer Urs Alemann den höchst kontroversen Text »Ich ficke Babys« liest. Während der Lesung verlässt ein Jurymitglied wortlos den Raum, eine Frau aus dem Publikum bekreuzigt sich. Die Jury verurteilt den Text moralisch, verleiht Alemann aber trotzdem den Preis des Landes Kärnten. Auch von ÖVP und SPÖ kommt Kritik, viel Empörung von der FPÖ. Und was ist sonst noch passiert? 2007 liest Peter Licht, ja, der Musiker, beim Bachmann-Preis und gewinnt gleich zwei Preise.
4: Es ging mir gut. Ich war gesund und ich hatte Geld. Nicht gerade unglaublich viel Geld, aber ich hatte. Ich konnte mir leisten, was ich mir leisten können wollte und ich konnte auch mal einen Schlag drauflegen. Zwar war der Schlag so groß jetzt nicht, aber immerhin. Ein mittelgroßer Schlag.
2: Da er nicht will, dass man sein Gesicht im Fernsehen sieht, wird er während der Lesung ausschließlich von hinten gefilmt. 2009 wird es dann wieder performativer. Vor laufenden Kameras verspeist der österreichische Autor Philipp Weiß seinen Text »Blätterliebe«. 2016 dann politischer Aktionismus mit Stefanie Sargnagel. Sie gewinnt den Publikumspreis und wird Stadtschreiberin von Klagenfurt. Während ihrer Dankesrede trägt sie eine riesige verspiegelte Sonnenbrille, ihre rote Baskenmütze und eine schwarze Jacke der feministischen Burschenschaft Hysteria, deren Handzeichen sie auch mehrmals in die Kamera macht.
5: Ja, also ich finde, diese heutige Siegerwahl hat gezeigt, dass die Welt sich offenbar wirklich mittlerweile sehnt nach dem Matriarchat. Also ich muss auch diesem Sieg, muss ich dank meiner Burschenschaft Hysteria, dessen Propagandamaschinerie mir sehr geholfen hat beim Publikumsvoting. Und ja, auf zum goldenen Matriarchat. Heil Hysteria!
2: Als sie dann siegreich das Landesstudio verlässt, wird sie von ihren uniformierten und fahnenschwenkenden Burschen umringt. Was für ein Auftritt! Ob blutige Performance, politische Provokation oder literarischer Skandal, der Bachmann-Preis war eben nie nur ein Wettbewerb für Texte. Seit 50 Jahren ist er auch eine Bühne für große Auftritte, Eklats und Momente, die weit über die Literatur hinaus in Erinnerung bleiben.
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0: Ja, und heute Abend werden die 50. Tage der deutschsprachigen Literatur eröffnet. Das Ganze geht bis Sonntag und ab morgen 10 Uhr starten dann die Lesungen um den Bachmann-Preis. Das Ganze könnt ihr live auf Dreisat verfolgen oder online gibt's natürlich auch alles. We'll be right back.

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0: Yeah, and Gen Z is apparently earning more than millennials did at the same age. That's the good news for Gen Z. According to the UK think tank Resolution Foundation, the careers of the Gen Z are basically starting better as their predecessors.
4: Ja, irgendwoher muss das Geld ja für die Avocado-Toast und den Frappuccino kommen, oder?
0: Yeah. Well, apparently they're making 12% more at the age of 24 than millennials did, according to the analysis there. And it looks like they're really cashing in on their career start.
4: Ja, einer der Gründe, warum die Gen Z besser verdient als beim Berufseinsteig als die Millennials. Die Millennials, die hatten die Finanzkrise 2008 im Nacken, also schwererer Start. Und Millennials waren auch die erste Generation, deren es schlechter ging als deren Eltern.
0: Yeah, and apparently, you know, Gen Z is the best paid generation since the 1950s.
4: Wow.
0: If they find a job, because the job market is pretty cruel right now, thanks to AI and hypercapitalism.
4: Ja, und die Preisanstiege infolge des Irankriegs und die schwache Wirtschaftswachstum, die machen natürlich die Gehälter der Gen Z auch zu schaffen.
0: Das stimmt, aber trotzdem good news.
4: Ja.

0: Yeah, Chloe, what is it? Parquet or is it parquet? I'm not quite sure.
1: You have to know. I admit, I don't.
0: Okay, time for something completely different now because it's become something of a bit of a phenomenon with video games. Tiny but very successful multiplayer games with funny or weird names, themes.
1: Themes. Letztes Jahr sind Millionen Menschen mit ihren Freunden im Multiplayer-Koop-Spaß Peak auf einem Berg gekraxelt. Freundschaften sind dabei zerbrochen. Und dieses Jahr rauben wir als Gartenzwerge Einfamilienhäuser aus.
0: Yeah, okay. It's a game called Burglin' Gnomes. What a title. And it's one of this summer's early multiplayer success stories.
1: Ja, und unser Game-Experte Rainer Siegel ist deshalb bei uns im Studio. Hi, Rainer.
2: Hallo, guten Morgen.
0: Hi, Rainer. Okay, so going by the game's title, we are gnomes. So dwarf-like creatures, like in your garden, for instance. Those red hats and beards. And we're breaking and entering, is that literal?
2: Ja, absolut. Das ist wirklich genauso aufzunehmen. Ich und bis zu 5 meiner Freunde sind in Burglin' Gnomes als Einbrecher-Gartenzwerge tatsächlich unterwegs. Und wir sorgen in Einfamilienhäusern für Chaos. Vom Vorgarten geht's über das offene Fenster ins Haus hinein. Dort müssen wir diverse Aufgaben erledigen, zum Beispiel den Fernseher zerstören, irgendwas in den Mixer werfen oder eine Seife auf dem Boden so platzieren, dass wer umfällt. Ja, fun.
1: Ja, und wo, beziehungsweise was genau ist da die Challenge, sich im Game beim sich nicht erwischen lassen?
2: Ja, wir sind klein, die Menschen sind groß und sie sind sehr genervt von uns. Wen wundert das? Die Menschen, die wohnen dort, die schnappen sich die Zwerge, wenn sie sie sehen. Und am Anfang schmeißen sie uns ja nur aus dem Fenster oder sie spülen uns im Klo runter, dann landen wir auch im Garten. Später aber werden sie zorniger und da stecken sie uns auch mal in die Mikrowelle oder gehen mit Schusswaffen auf uns los. Ja, und auf den Staubsaugerroboter und auf Mausefallen müssen wir auch noch aufpassen. Es ist sehr chaotisch und sehr, sehr lustig.
0: I think there's something kind of a bit sort of sinister about gnomes. Well, yes. Can't there be, you know? It's like horror story type of thing. Okay, well, it's a physics-based online game with lots of chaos, and it's also quite successful. So what are its strongholds? What do people love about it?
2: Ja, der Hauptreiz, der ist auf jeden Fall die Interaktion mit den MitspielerInnen. In den letzten Jahren hat es ja da schon eine ganze Reihe an ähnlichen und erfolgreichen Spielen dieser Art gegeben. Peak hast du schon genannt vorher, Are We There Yet, Repo, und die waren alle richtige Phänomene mit Millionen verkauften Einheiten. Der Name für diese Nische, der war eigentlich mal als Diss gedacht. Man fasst ihn nämlich unter dem Begriff Friend-Slop zusammen. Das hat nichts mit KI-Slop zu tun, aber es ist trotzdem nicht nett gemeint, weil es heißt immer noch sowas wie Gatsch oder Brühe. Aber dem Erfolg des ganzen Genres hat es nicht geschadet.
1: Was ist denn der Reiz beim Friend-Slop-Genre?
2: Ja, ich glaube, da kommt einiges zusammen. Meist kleine Spiele, die sind billig, die kann man deshalb auch schnell mal im ganzen Freundeskreis kaufen und der gemeinsame Spaß steht im Zentrum. Ja, und dann sind immer so kurze Hypes damit verbunden. Das ist das Spiel der Stunde und das probieren wir jetzt mal alle aus. Das ist, glaube ich,
0: alright, so Burglin' Gnomes, thumbs up, I guess.
2: Ja, absolut. Ein super Sommerspaß für den ganzen Freundeskreis.
0: Alright, thanks, Rainer.

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0: 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Guten Morgen.
1: Danke, Julie. Der Alpenverein appelliert, Hütten verantwortungsvoll zu reservieren. Grund dafür sind sie viele Stornierungen. 30-40% aller Reservierungen werden nämlich kurzfristig storniert. Alexander Wegliner berichtet.
2: Die hohe Abhängigkeit vom Wetter und zunehmende Mehrfachreservierungen würden Hüttenwirte vor organisatorische und wirtschaftliche Herausforderungen stellen. Besonders betroffen sind Alpenvereinshütten an bekannten Gipfeln und Wanderwegen. 30-40% aller Reservierungen werden laut Alpenverein wieder abgesagt. 2022 lag die Stornoquote noch bei 15%. Stornierungen würden oft sehr kurzfristig erfolgen, sodass freie Plätze nicht mehr nachbesetzt werden können.
1: Die Dreierkoalition plant ein Gesetz gegen Greenwashing. Der Begriff beschreibt die Praxis von Unternehmen, sich als umweltfreundlicher darzustellen, als man ist. Mit dem neuen Gesetz sollen Konsumentinnen und Konsumenten mehr Klarheit erhalten, ob und welche Produkte tatsächlich nachhaltig und umweltfreundlich sind. Das Gesetz soll Ende September in Kraft treten, dürfte aber noch Übergangsfristen enthalten. In den USA hat ein Bundesrichter der Einwanderungsbehörde ICE untersagt, Menschen in Einwanderungsgerichten festzunehmen. Dem Gericht zufolge hat ICE zu Beginn der zweiten Amtszeit von US-Präsident Trump einen Kurswechsel vollzogen. Die neuen Festnahmen in Gerichtsgebäuden seien aber nicht ausreichend begründet worden, heißt es. Und im Dschungel Mexikos haben Archäologen eine verborgene Maya-Stätte entdeckt. Der Ruinenkomplex ist etwa 15 Hektar groß und stammt aus der Zeit zwischen 600 und 900 nach Christus. Um die Stätte zu erreichen, musste das Team einen kilometerlangen Pfad mit Macheten freischlagen. Die Stätte war demnach unberührt und wies keine Anzeichen von Plünderung auf. Beim Wetter gibt es heute hauptsächlich Sonne und ja, am Nachmittag heiß mit 27 bis 34 Grad.
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0: Ende and Schatten. All right, well, these days, two horror movies are kind of popping up everywhere. On the one hand, Backrooms, that started in our cinemas last week.
1: Ich freue mich auf Backrooms, yeah, wenn ich ihn anschaue.
0: And on the other, Obsession. It's kind of a wish gone wrong story.
1: Ja, ja, da habe ich den Trailer gesehen. Es geht um Bear, der hoffnungslos und unglücklich in Nikki verliebt ist. Das ändert sich dann schlagartig, als er ein Wunschholz zerbricht, ein sogenanntes One-Wish-Willow, und sich wünscht, dass Nikki ihn mehr als alles andere in der Welt liebt. Und das wird sie tun, quasi bis zur Obsession, Obsession heißt der Film, darüber hinaus und bis zur Bears Verzweiflung.
2: I was calling to see if there's a way I can cancel a wish.
3: I'm sorry, we don't really do that.
4: So she's just stuck like this forever?
3: Well, yeah, I mean, as long as you live.
4: As long as I live?
0: Well, the movie comes with a hype and it's a box office hit already and it's approaching the $350 million mark. And the mind behind the hit movie is Curry Barker. He's only 26 and Obsession is his cinematic debut.
1: Ja, seit seiner Kindheit wollte Curry Barker schon Filme machen. Er liebt Horrorfilme wie Get Out oder Hereditary und Martina Bauer hat ihn im Interview gefragt, warum ihn genau das Horror-Genre so hookt.
5: I love horror because I think you can do really whatever you want. I don't feel like I'm boxed in a genre like this because, well, if I am boxed in, I'm lucky enough to be boxed into something that I really, really enjoy. And to me, it feels like the possibilities are endless. So the horror genre still excites me quite a bit.
6: Do you have any like kind of idols or filmmakers you really love?
5: Oh, yeah. Ari Aster is a huge inspiration of mine. Zach Cregger, Jordan Peele. I'm really inspired by those guys. I would say, yeah.
6: You have a favorite horror movie of all time?
5: Favorite horror movie of all time? Probably Hereditary.
6: Really?
5: Seems like a go-to answer, but it really is.
1: It really is.
0: Yeah.
1: Curry Barker war das, Regisseur, Drehbuchautor und auch Cutter des Films Obsession, der nun endlich auch in den österreichischen Kinos läuft.

0: der Nachbar Rasen mähen tut und der riecht das frisch geschnittene Gras, das ist für mich eindeutig Sommer.
1: Okay. So, Summer.
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0: Roy, you over there. Put your headphones on.
1: They are always on.
0: We have to leave now and let Steve Curley come in and do his thing.
1: But you look good with your headphones on.
0: You look good with my headphones. With my headphones on.
1: Yeah.
0: Now, share and share alike, as they say. And we'll be back again tomorrow.
1: Listen to each other tomorrow. All right. Exactly.
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0: 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Now, you may really be feeling the heat at the moment, and things are especially tough, I guess, if you have to work outdoors. 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
2: Liebe Hörerin, lieber Hörer, die Nathalie schreibt: Lieber Ombudsmann, die Hitze ist so arg, mir tun die Leute so leid, die bei diesen Temperaturen draußen arbeiten müssen. Warum wird in Österreich keine Siesta gehalten? Im Süden haut man sich ja auch eine Stunde hin zum Mittag, wenn es so heiß ist. Also, liebe Nathalie, da hast du eine recht romantische Vorstellung vom Süden, weil wenn dort sengende Hitze zu Mittag jede fordernde Tätigkeit zur Folter werden lässt, ist auch im Süden längst so, dass die Leute trotzdem durchgehend arbeiten müssen, weil sie ohne Zweit-Drittjob den Kredit für die Besicherung des Darlehens für die Monatsmiete nicht bedienen könnten. Da sind sie eher froh, wenn sie finanziell in der Lage sind, sich zumindest in der Nacht im Bett zu verkriechen. Am schlafbegabtesten ist übrigens offenbar der Chinese, der immer und überall einschlafen kann, wahrscheinlich weil er sehr müde ist. Und die Chinesin auch. Chinas Verwaltung gilt ja eher nicht wegen der 30-Stunden-Woche und dem gut ausgeprägten Arbeitsrecht als zukunftsweisend möglich, dass man bald schon überall auf der Welt sein gesamtes Privatleben schlafend verbringen wird, außer in Österreich, zumindest im Winterwetter muss bei uns bekanntlich Ski gefahren werden. Viele ÖsterreicherInnen versuchen deshalb im Büro bisher zu schlafen, wofür Büros ja auch gebaut wurden. Liebe Nati, wenn wir jetzt sofort sämtliche notwendigen Maßnahmen im Kampf gegen den Klimawandel ergreifen, dann wird es bei uns demnächst ungefähr so heiß werden wie in Südfrankreich, wenn sich weiterhin die Industrielobbypolitik durchsetzt, aber eher so heiß wie im Senegal. Und in beiden Fällen wird Arbeit im Freien eher nur mehr ein Volkskanzler durchsetzen können. Kein Wunder, dass sich die Industrie so dringend einen wünscht. Servus!
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1: Ich muss wirklich sagen, ja, es geht meinem Kreuz wieder besser. Wir haben den Auerbach-Sprung trainiert, liebe Eva.
2: Wie ist der genau?
1: Ein Auerbach-Sprung ist ein Rückwärtssalto, aber du springst nicht mit dem Rücken verkehrt, sondern du machst es nochmal extremer. Du gehst vorwärts, also du rennst vorwärts und dann drehst du nach hinten zurück. Dann
2: und in welcher Höhe hast du das gemacht?
1: 5 Meter. Und da musste ich mal nur landen üben. Ja? Also einfach nur mal gerade reinspringen. Mhm. Das war jetzt vom 1er easy. Vom 3er habe ich mir auch noch gedacht, what the fuck, na sicher. Beim 5er ist mir dann die Hülsen schon ein bisschen mehr gegangen. Dann 7,5. Und da ist es schon wirklich so, dass du denkst, wie lang kann man eigentlich fliegen? Und beim 10er war es so, ich bin vorgegangen, ganz mutig, wieder umdraht, wieder vorgegangen.
2: Schon sehr hoch.
1: Voll.
2: Wie hast du das geschafft?
1: Also ich muss dazu sagen, es hat ja ganz viel mit mentaler Stärke zu tun. Mhm. Und das hat Dariusz auch gesagt, wenn er nach, weiß ich nicht, Sommerpause oder Winterpause dann das erste Mal wieder am Sprungturm steht, auch wenn er es schon 100 Mal gemacht hat, er hat noch so einen inneren Thrill in sich drinnen. Und das ist aber gar nicht mal so schlecht, weil es öffnet irgendwie fokussierte Räume und bringt dich einfach, glaube ich, mental in ein gutes Standing, dass du das halt einfach durchziehst. Ich habe zu ihm halt auch gesagt, Alter, da musst du einfach eine dreifache Schraube im wahrsten Sinne des Wortes locker haben, wenn du das machst. Da gibt es ja Leute, die springen von 27 Metern. Das ist ja, es ist ein Klippenspringer.
2: Diese Leute kennen wir nicht.
1: Die kennen wir nicht.
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1: Es ist 13 Uhr, hier sind die Schlagzeilen. NATO-Generalsekretär Mark Rutte trifft Trump in Washington und extreme Hitze am Wochenende in Österreich.

0: Pop.
1: Was soll es passieren in der Welt der Popkultur und was soll es passieren wird in dieser Sendung namens FM4 Hot? Ich bin Christoph Seppin und das ist der Jugo Uerdens. Wenn er denn da mal kommt. Probieren wir jetzt nochmal.

Im Jahr 1993, da ist das Album Siamese Dream von Smashing Pumpkins rausgekommen. Darauf gibt's All-Time-Hits wie Today oder Disarm, aber auch ein Lied namens Hammer, das klingt ungefähr so.

Und jetzt, 33 Jahre später, da wird der Song Hammer nicht von einem Hummer, sondern von einem Impala gecovert. Von Kevin Parker und seinem Projekt Tame Impala. Der Grund dafür ist folgender. Im August, da kommt ein Smashing Pumpkins Tribute-Album raus. Das wird Sending Hearts to All My Dearies heißen. Und darauf covern verschiedene Bands Songs der Pumpkins. Mit dabei zum Beispiel Alice Glass oder Yonaka oder Palais Royal oder Carpenter Brut. Und hier ist schon einmal jetzt Hammer von Smashing Pumpkins in der Version von Tame Impala.

0: Low-Budget, Horror ist gerade der große Hype, ihr wisst eh Bescheid. Filme wie Obsession oder Backrooms sind super Hits. Einer, der da auch auf YouTube aktiv ist, ist Connor Story. Den kennt ihr vielleicht am besten als Ilya in der Serie Heated Rivalry. Unter dem Namen Sinmonger macht der aber auch Horror-Kurzfilme auf YouTube. Ultra Edgelordy das alles. Hier ist ein Auszug aus dem wundervoll betitelten Jerry the Ginger Eater.
1: I'm Jerry, the Ginger Eater.
2: I'm Tweaker. Listen, well, go to her house and you can get whatever the fuck you want and I'll get what I want, okay?
1: What do you want?
2: None of your fucking business.
1: Tell me what you want.
2: No!
1: Tell me what you want.
2: No!
1: Okay.
0: Connor Story arbeitet auch gerade an seinem ersten Feature-Film, der soll Transaction Planet heißen und da geht es um ein menschgewordenes Alien, ist auf einem iPhone gefilmt. Soll eine Mischung aus so John Waters Filmen und Pi von Darren Aronofsky und ein bisschen Sean Baker werden. Ein Hoch auf das aktuelle Trash-Movie-Revival.

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3: 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Sein Vater ist Fußballstar und er wird jetzt Tennisstar, zumindest im Kino. Romeo Beckham ist der Sohn von David Beckham und macht sein Schauspieldebüt. 40 Love wird der Film heißen. Darin geht es um eine Rivalität zwischen zwei Tennisspielern und dann auch wieder Liebe. Wird das neue Heated Rivalry? Eine Tennisromanze soll das alles werden. Na bitte, vielleicht wird es ja der nächste Hype. Trailer und so gibt es noch nicht. Der Film soll dann aber schon im November rauskommen.

0: tut gut, in die Sterne zu schauen, wenn man dann versteht, dass es noch mehr gibt. Und das gibt einem die Hoffnung, dass alles, was wir für sinnlos erachten, vielleicht am Ende doch Sinn macht.
1: Wenn es draußen so heiß ist, dann muss man cool bleiben, indem man sich winterliche Bands anhört oder zumindest Bands mit winterlichen Bandnamen. Frost Children zum Beispiel, sind Duo aus St. Louis, machen Hyperpop, Glitch-Sound, arge Musik, spielen am 15. Juli übrigens im Flug in Wien. Ein neues Lied gibt es seit wenigen Stunden, das heißt Satellites, und das hören wir gleich.
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2: Hitzestufe Rot mittlerweile, ausgerufen für ja so einige Gegenden und Regionen Österreichs. Das ist die letzte Nachricht, die uns hier ereilt. Dann würde ich sagen, Zeit für deine mittwochnachmittägliche Hydration Break. Die dauert jetzt ab jetzt bis 17 Uhr mit mir, Claudia Unterweger. Und ich versuche musikalisch da möglichst in die dementsprechende Richtung zu arbeiten. Zum Beispiel mit diesem Track hier. Durchatmen mit Caroline Polachek. Welcome to my island.

Missing Out, Ska war das. Ja, hier geht's diese Stunde verstärkt thematisch, inhaltlich ums Thema. Ja, man kann sich dem hier auf FM4 nicht so wirklich auch entziehen, obwohl ja, wir versuchen, den Schwerpunkt nicht allzu groß ausfallen zu lassen. Aber immer wieder Snippets zur Fußball-WM. So auch diese Stunde, da geht es nämlich verstärkt um Ärgernisse im Fußball. Ärgernisse, die in unterschiedlichen Formen daherkommen können, auch in Form menschlicher Wesen. Mehr zu einem dieser Wesen gibt's hier gleich. Nach diesem Track hier von einem Producer aus Wien-Donaustadt, der mittlerweile nach Großbritannien ausgewandert ist und die Dancefloors der Welt beschallt. Salute, Heaven in Your Arms.

0: Luftig, leichte, erfrischende Musiken versuchen wir euch heute in die Ohrwäscheln zu stellen. Soll auf jeden Fall gut tun. Salut, Heaven in your arms.
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0: Wie heißt der wichtigste, größte und überhaupt beste Verein der Welt? Ganz richtig. Das ist natürlich die FIFA. Ne? Genau. Und der Chef dieses Vereins hört auf den Namen Giovanni, also eigentlich Gianni, Nachname Infantino. Ja, und dieser Gianni Infantino, der ist eigentlich genauso umstritten wie sein Vorgänger. Kann man sich jetzt fragen, warum? Okay, na hier gibt's auf jeden Fall die ganze Geschichte in kompakter Form.
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4: Die Fédération Internationale de Football Association, kurz FIFA, ist wohl der größte, mächtigste und reichste Verein der Welt. 211 Länder sind dabei, das sind gleich 18 Mitglieder mehr als die UNO hat. Sie fördert den Fußball auf der ganzen Welt mit rund 500 Millionen Euro pro Jahr. Bei der aktuellen WM liegen die geschätzten Einnahmen zwischen 8 und 10 Milliarden Euro. Bei so viel Geld möchte man annehmen, dass dort ganz genau hingeschaut wird, was mit dem Geld passiert. Naja, die FIFA ist halt ein Verein und da gibt es einen Kongress und der stimmt darüber ab, wer Präsident wird und wo die nächste WM hingeht. Als Kopf der mächtigen Weltengemeinschaft hat jahrzehntelang der Schweizer Sepp Blatter agiert. Nach all den von Blatter verantworteten Skandalen rund um illegale Zahlungen, manipulierte Wahlen, Suspendierungen und Verhaftungen konnte es nach dem Halbrücktritt, Halbrauswurf von Blatter im Jahr 2016 doch nicht mehr schlimmer werden. Well, Blatter hatte einen Generalsekretär und der hat gewusst, jetzt bin ich dran. Mit Blatters Nachfolger Giovanni Infantino. Vor der Wahl verspricht er den Ländern mehr Teams bei der WM und mehr Geld. Damit gewinnt er natürlich. Seine erste Aktion als Präsident, er beschneidet seine eigene Kompetenz und gibt das operative Geschäft ab. Er selbst ist eigentlich nur mehr Vorsitzender des FIFA-Rats, wobei nur ist das falsche Wort. Das kleine Gremium entscheidet nämlich über Regeln, Strategie und Finanzen. Infantino holt sich schnell auch noch Controlling, Ethik und Compliance dazu. Infantino ist als Kind italienischer Gastarbeiter in der Schweiz aufgewachsen und hat sich durch schulische Spitzenleistungen ganz nach oben gearbeitet. Er spricht 6 Sprachen und hat gleich 3 Staatsbürgerschaften. Als er bei der WM in Katar, seinem Zweitwohnsitz, darauf angesprochen wird, dass es im Zuge der WM zu Sklavenarbeit und anderen Menschenrechtsverletzungen gekommen ist, sagt Infantino:
5: I think for what we Europeans have been doing in the last 3000 years around the world, we should be apologizing for the next 3000 years before starting to give moral lessons.

Lola Young war das. Am Mittwochnachmittag hier mit mir, Claudia Unterweger, from down here. Und jetzt ein Blick nach London, rüber zu Roots Manoeuvre. Let the Spirit. Perfekte Sommermusik.

0: Dr. Spirit und Vanilleeis, Move You, Roots Maneuver ist das, hier in unserer sommerlichen Nachmittags-Playlist, also ist ja gar keine Playlist, weil ich quatsche dazwischen, aber ja, ich versuche einfach schöne Musiken euch hier zu servieren, die euch kühl halten. Apropos das, was wir vorher gehört haben und das, was jetzt als nächstes kommt, beides würde ganz gut auf eine Sommerparty, Beachparty passen, oder? Yeah, Troy Sivan hier gleich mit Rush.
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0: So, jetzt Bühne frei für Troye Sivan. Rush, gemeinsam mit Pink Panthers und Hyunjin.
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0: Maggie Rogers hier auf dem musikalischen Durchmarsch durch unseren Mittwochnachmittag Once. 15 Uhr, gleich gibt's die News.
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0: Es ist 15 Uhr und hier sind die Schlagzeilen. Die höchste Hitzewarnstufe ist in weiten Teilen Europas ausgerufen. Und die Internationale Atomenergiebehörde kündigt Inspektionen im Iran an. Hier ist Simon Fritz, FM4 News.
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Und ihr hört fette Raps und fette Beats mit Style Wars. Nicht nur im Gehege. Ein paar Rhymes von mir. 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Run it, Claudio.

0: Slater, Dance.
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0: Ja, wieder mal Fußball für Ärger bei der Fußball-WM der Herren in Nordamerika sorgt. Ganz genau. Die FIFA. Ja, Überraschung. Viele Fans sind nämlich heiß auf eine Neuerung der FIFA, die eigentliche Abkühlung verspricht, aber eben nur verspricht. Die sogenannten Hydration Breaks sind ja jetzt angeordnet, also sprich verpflichtende Trinkpausen für die Spieler am Feld. Und diese Trinkpausen, die werden eingehalten, wurscht, ob es heiß ist oder wie gestern bei England gegen Ghana regnet. Oder die Matches auf 2200 Meter Seehöhe stattfinden wie in Mexico City. Egal, statt nur zwei Hälften eines Fußballmatches gibt es jetzt durch diese verordneten Trinkpausen vier Viertel eines Matches, effektiverweise. Und ja, ist natürlich gut für die Werbenamen der FIFA. Blöd für alle Fans, die den Spielfluss nicht unterbrochen sehen wollen. Und dementsprechend laut sind auch die Bughöre in den Stadien. Naja, macht sich natürlich ein bisschen blöd im Fernsehen. Jetzt versucht man, diese Bughöre in den Pausen, sagen wir so, ein bisschen zu verbergen mit ebenfalls einer Neuerung. Es gibt nämlich jetzt Stadion-Karaoke. Stadion-Karaoke, am besten funktionieren Songs, für die du nicht mal die Lyrics kennen musst. Wie genau das alles abläuft, weiß Reem Higazi.
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0: La Sécurité war hier zu hören mit Denial. Gleich geht's weiter.
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Lovehead, das Indie-Trio, Musikerinnen-Trio aus dem Burgenland, war das mit Denkst du an mich, und die werden auch live zu sehen sein, nämlich beim Szene Open Air diesen Sommer. Szene Open Air am Alten Rhein in Lustenau, 30. Juli, 30. Juli bis 1. August findet das statt, und dort zu sehen sein werden Lovehead, außerdem OG Kimo, Bibiza, Meute, Zartmann und Shark Tank und viele mehr.

0: Holly Humberstone schwingt sich da mit uns auf leichten Füßen durch den Mittwochnachmittag White Noise.
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0: Und wir schauen jetzt zu einer der beliebtesten Freiluftlocations dieses ganzen Landes. Es ist ein ehemaliger Schlachthof, ganz genau. Die Wiener Arena, da tummeln sich ja im weitläufigen Innenhof wieder die Musikfans für einen ganzen Haufen Open-Air-Konzerte in diesem Sommer. Und einer der Höhepunkte davon wird so klingen.

Something Like This, das ist der australische Musikant Chet Faker. Der wird in die Arena kommen. In ungefähr einem Monat ist es soweit. Chet Faker, ja, ein guter Mann, der schöne Musiken macht, gleichzeitig warm, nostalgisch, zeitlos. Als würde man sich in einem übergroßen Bettchen, gebaut in den 1970er Jahren, verlieren. Finde ich ein sehr schönes Bild, ja. Seine Karriere sorgt bei manchen für Verwirrung, weil dieser Mann nämlich nicht nur sich Chet Faker nennt, sondern manchmal auch unter seinem bürgerlichen Namen Nick Murphy Musik veröffentlicht. Ist aber wurscht. Für sein aktuelles Album A Love for Strangers kommt er auf jeden Fall als Chet Faker nach Avusturia. Genau gesagt, in die Arena in Wien. 21. Juli. Und das ist einer der größten Hits von diesem smoothen Chet Faker. Kleiner Hinweis noch, falls ihr das Konzert in der Arena nicht wahrnehmen könnt, dann er spielt am nächsten Tag auch noch im Posthof in Linz. Das ist dann der 22. Juli. Chet Faker live.

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1: Ali Cem Deniz.
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1: 2011.
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1: Bei FM4? Warte mal, lass mich mal überlegen. Ja, da würde ich sagen, auch die erste Live-Sendung, die ich moderiert habe.
2: Weißt du noch, was das Thema war?
1: Ich weiß es sehr, sehr genau, weil es war tatsächlich in meiner ehemaligen Schule und es ging um das Thema Zentralmatura. Und wir haben das in der Schule gemacht, gemeinsam mit den Schülerinnen und Schülern.
3: Willkommen bei FM4 auf Laut. Wir senden heute live aus dem Zentralbuffet des Wirtschaftskundlichen Realgymnasiums in Salzburg.
1: Und das war sehr nett, ja.
2: Deine Freundinnen beschreiben dich mit diesen zwei Wörtern.
1: Ruhig und unruhig.
2: Danke, Ali.
1: Gerne.

0: of up to 4% of annual turnover. The bill is expected to pass in July and would take effect from September. Shane O'Callaghan, FM Fia News.
1: To the weather now, and tomorrow's forecast remains hot and sunny with just a few larger clouds and only a low chance of rain. Highs will range from 29 to 36 degrees.
2: Dankeschön.
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2: 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Schönen Mittwochnachmittag. Jetzt liefere ich euch zwei wunderbare Sommersongs, beide mit demselben Titel. Der erste ist ein Mitsing-Song mit dem schönen Titel Supersonic. Und gleich danach haue ich nochmal einen Song mit dem gleichen Titel raus, aber von, ihr wisst, eh schon wissen, ne?

Doppelt Supersonic wurden wir jetzt bedient von Oasis natürlich und davor eingangs waren Bauer zu hören. Und das jetzt ist die Magdalena. Genau gesagt die Magdi Wawra. Und sie schnuppert an den Orangenbäumen.

0: Ich hab Musik aus Österreich für euch gespielt.
1: Ich hab ne Rhythm Blut.
0: Von Valerion.
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0: There's a warm little home und a warm little studio on the hill, nämlich on the Königlberg. Ja, FM4 hier aus dem FM4-Studio direkt in dein Ohrwaschel, Claudia Unterweger. Und ich möchte dir jetzt unseren lieben Kollegen und FM4 Lowlife-Experten Todor Ovčarov wieder näher bringen. Der Todor ist ja ein Philosoph, noch dazu ein optimistischer. Jetzt, wo das ganze Land unter der längsten je im Juni gemessenen Hitzewelle ächzt und sich die Klimakrise nicht mehr so wirklich wegdiskutieren lässt, jetzt sieht Todor trotzdem gar nicht so unsympathische Perspektiven für unsere Zukunft.
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4: Das Klima ändert sich. Man kann das nicht bestreiten. Donald Trump kann meinen, das stimme nicht. Aber er sagt auch, dass er den Krieg in Iran gewonnen hat. Ignorieren wir ihn einfach, so viel es geht. Durch den Klimawandel ändert sich die Welt. Oliven werden im Burgenland angebaut, weil es ihnen im Mittelmeerraum zu heiß wird. Es gibt Olivenbäume, die über 2000 Jahre alt sind. Was werden wohl unsere Nachfahren nach 2 Jahrtausenden über uns denken? In Griechenland zeigt man auf Olivenbäume, unter denen Thukydides gesessen ist, als er die Geschichte des Peloponnesischen Krieges schrieb. Wird man nach 2000 Jahren auf die Olivenbäume beim Neusiedlersee zeigen und sagen, dass in deren Schatten Todor Ovčarov saß, als diese Kolumne entstand? Ich frage mich, ob mit dem Mittelmeerklima auch Mittelmeerbräuche nach Mitteleuropa durchdringen werden. Ein Freund von mir versuchte mal, auf dem Balkon seiner Wiener Wohnung Köfte zu grillen und die Nachbarn riefen sofort die Polizei. Ich sah neulich ein Video eines französischen Influencers, der, um die Hitze zu demonstrieren, ein Steak direkt am Fensterrand seines Apartments in Paris grillt. Niemand ruft die Polizei und seine Follower bejubeln ihn. Es wäre doch so schön, wenn Terrassen in Wien nach gegrilltem Fleisch und sonnengetrockneten Tomaten riechen würden. Der Duft von sonnengetrockneten Tomaten und Äpfeln darf nicht nur in mediterranen Dörfern vorkommen. Her damit in die österreichische Hitze. Mit den höheren Temperaturen muss auch die Siesta in Österreich eingeführt werden. Hört auf, euch zu ärgern, dass italienische Cafés am Nachmittag zumachen. Wer ist so verrückt, sich bei der Mittagshitze in ein Lokal zu setzen? Ich bin für eine verpflichtende EU-weite Siesta von Portugal bis Lappland. Wäscheleinen zwischen den Fenstern werden gezogen, wo wir unsere Bett- und Unterwäsche gemeinsam mit unseren Nachbarn trocknen. Klimawandel hat auch gute Seiten. Genug mit der mitteleuropäischen Vernunft und Stille. Nachrichtensprecher werden bald wild im Fernsehen gestikulieren. Nachbarschaften werden sich am Abend vor den Häusern auf langen Tischen versammeln und bis spät in den Abend Gitarre spielen und laut singen. Ole!
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1: Bester Sonnensong aus Wien von Ross van Boss. Adesso espresso io e te. Und das ist auch aus Österreich. Die Hidden Gems.

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Sommermusik kennen hier auf FM4 mit mir, Claudia Unterweger. Das waren mal Ugly Clementine. Feed up. Gutes Motto für den Feierabend. Hier geht's gleich weiter mit OK FM4. Wir hören uns morgen wieder.

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0: Ihr werdet es mitbekommen haben. Wir bekommen es alle die ganze Zeit mit. Große Teile Europas leiden seit Tagen unter einer massiven Hitzewelle. In Österreich gilt die Hitzewarnstufe Orange und für das Wochenende wurde für den Nordosten Österreichs inklusive Klagenfurt, Villach, Wels, Linz und Graz die höchste Hitzewarnstufe Rot ausgerufen. Das heißt, es ist mit Zitat extremer Hitzebelastung zu rechnen.
1: Ja, und so schnell ist die Hitzewelle auch nicht vorbei. Bei uns im Studio ist jetzt eine Expertin, die sich sehr intensiv mit den Auswirkungen von Hitze befasst. Und zwar die Umweltmedizinerin und Professorin für Public Health an der MedUni Wien, Daniela Hallutzer ist da. Hallo.
2: Hallo, danke für die Einladung.
0: Was macht es denn mit unseren Körpern, wenn es jetzt so lange so heiß ist?
2: Ja, also eine Hitzewelle wie die derzeitige ist natürlich für den ganzen Körper eine massive Belastung. Wir sind diese Hitze nicht gewohnt und wir müssen uns erst darauf einstellen, dass es jetzt so heiß ist. Prinzipiell ist für den gesunden Körper eine Hitze eigentlich jetzt nicht so ein großes Problem. Wir haben ja unser Schwitzen. Das Schwitzen ist so die Superpower der Menschen, die uns hier wirklich gut hilft über die heißen Tage. Mit dem Schweiß wird allerdings natürlich sehr viel Wasser verloren und sehr viel Elektrolyte. Und hier müssen wir aktiv dann entgegenwirken. Also viel trinken und bewusst essen ist natürlich hier angezeigt, weil wir so viel schwitzen. Wenn wir aus irgendeinem Grund nicht mehr schwitzen können, haben wir natürlich hier ein gesundheitliches Problem. Und das trifft vor allem die sogenannten klimavulnerablen Bevölkerungsgruppen. Diese Gruppen umfassen vor allem ältere Personen, aber auch kleine Kinder oder Personen, die Medikamente nehmen müssen.
0: In den Medien lesen wir von Hitzestress. Was ist denn das genau?
2: Der Hitzestress ist eine Reaktion des Körpers auf die Anpassung an die große Hitze, die außerhalb des Körpers stattfindet. Also unser Körper ist gewohnt, sich selbst zu regulieren, die Körperkerntemperatur auf einem gesunden Level zu halten. Wenn aber die Umgebungstemperatur jetzt höher ist, dann schafft der Körper es sehr schwer, hier Wärme abzugeben. Wir müssen Wärme abgeben, um gesund und fit zu bleiben. Aber wenn die Körpertemperatur nicht abgesenkt werden kann, weil es draußen schon so heiß ist, dann haben wir den sogenannten Hitzestress.
1: Hitze hat also Auswirkungen auf unsere Körper, auch auf unsere Psyche. Wir schaffen weniger in der Arbeit, wir schlafen schlechter. Welchen Effekt hat denn Hitze nicht nur auf uns als Individuum, sondern vielleicht auch auf die gesamte Gesellschaft?
2: Die derzeitige Hitzewelle ist auf jeden Fall auch ein soziales Problem. Wenn wir schlechter schlafen durch die Tropennächte, also die Temperatur in der Nacht wird nicht weniger als 20 Grad Celsius, dann kommen wir schon angespannt in den Alltag. Ja? Die Aggressivität steigt, auch das Verhalten im Verkehr zum Beispiel ist hier ein Thema. Also die Unfallhäufigkeit wird erhöht. Und was wir auch haben als soziales Problem ist, dass viele Menschen vereinsamen. Sie gehen nicht mehr raus, sie bleiben in ihren Wohnungen. Wenn das vor allem ältere Menschen betrifft, die noch dazu Medikamente nehmen, die hier einen Nachteil geben, dann haben wir vielleicht dann Personen, die wir übersehen, wenn es hier um Hitzeerkrankungen geht.
1: Daniela Hallutzer, als Public Health Expertin beschäftigst du dich natürlich auch damit, wie man der Herausforderung Hitze begegnet als Gesellschaft. Und darüber reden wir gleich nach diesem Song.

0: Public Health Expertin Daniela Hallutzer ist bei uns im Studio. Die erste große Hitzewelle des Jahres ist voll da und bringt Extremtemperaturen in weiten Teilen Europas und natürlich auch in Österreich. Und die Erderhitzung, die macht das in Zukunft ja noch extremer. Daniela, was würdest du denn sagen, wie gut ist denn Österreich auf Hitze vorbereitet?
1: Das sehen wir jetzt. Österreich hat prinzipiell viele Anpassungen in der Vergangenheit verschlafen und es ist auch ganz schwierig, in einer rollenden Hitzewelle Klimawandelanpassungen umzusetzen. Also das ist jetzt so ein Flickelteppich aus unterschiedlichen Anpassungen, Diskussionen, geben wir den Schüler, Schülerinnen hitzefrei zum Beispiel. Das wird jetzt gestellt und jetzt kommen diese Fragen. Ich denke, man hätte das schon im Vorfeld natürlich auf jeden Fall diskutieren müssen und auch Gesetze und Rahmenbedingungen schaffen. Und das geht ja immer, weil jetzt haben wir so einen rechtsfreien Raum. Was dürfen Schulen, was dürfen Organisationen, darf ein Bauunternehmen die Leute heimschicken, muss es sie oder soll und so weiter. All diese Fragen sind natürlich hier jetzt schwer zu beantworten, wenn alle durch die Hitze schon so gebeutelt sind und sich schlecht konzentrieren können. Man braucht einen kühlen Kopf, um Legislativen umzusetzen und die wenigsten haben das jetzt in der Hitzewelle natürlich. Und ich glaube, dass Österreich auf einem guten Weg ist. Ich glaube aber, dass andere Länder und auch Städte in Europa schon einen Schritt weiter sind und das auch schon ein bisschen weiter denken. Mhm.
2: Du hast vorhin schon angesprochen, die Schulen, die Diskussion um die Schulen. Was ist denn deine Meinung dazu, Stichwort hitzefrei? Oder was, wie könnte ein ideales Konzept für Schulen gegen Hitze ausschauen?
1: Ja, das wird gerade extrem diskutiert, weil wir natürlich ein Problem der Langfristigkeit sehen. Einen Tag hitzefrei, kein Thema. Aber wenn wir die nächsten Jahre immer längere Hitzewellen haben werden und die Prognosen gehen genau in diese Richtung, da können wir ja die Schüler und Schülerinnen nicht monatelang heimschicken. Momentan ist ein bisschen der Vorteil zu sehen, dass ja schon Notenschluss war und dass es Ende des Jahres ist und hier die individuellen Schulen auch ihre Lösungen anpassen können. Zum Beispiel, dass man Unterricht im Freien hat, in einem Park hat, vielleicht eine Pause macht und Eis essen geht. All diese Dinge, das wird ja diskutiert. Aber auch hier, wenn die Schulen jetzt zu heiß sind, hat man vorher in der Planung schon etwas falsch gemacht. Man hat nicht auf Begrünung beachtet, man hat nicht auf Beschattung beachtet und so weiter. Also das sind diese Dinge, die jetzt natürlich uns die Probleme bereiten. Und auch in der Medizin ist es so. Prävention ist immer viel besser, als dann nachhinein die Wunden abzudecken.
0: Dann sagen wir danke, Daniela Hallutzer, Umweltmedizinerin und Public Health Expertin von der MedUni Wien. Danke fürs Gespräch.

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0: Herzschmerz von Luisa Schweig. Pauline, wie oft bist du eigentlich schon darauf angesprochen worden, dass du und Luisa Schweig euch irgendwie ziemlich ähnlich seid?
1: Das ist meine kleine Schwester.
0: Ja, wirklich?
1: Ja.
0: Jetzt gerade revealed. Ja. Weiß Luisa Schweig, dass sie deine
1: Luisa
0: kleine Schwester
1: Binder
0: ist?
1: Luisa Binder heißt ja eigentlich. Ja, ja, sicher. Okay. Luisa, wenn du das hörst, sag mal Mama, dass sie die Wäsche Ja.
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1: Kennt ihr das, wenn ihr im Supermarkt steht und euch, I don't know, Pfirsiche kaufen wollt und da steht dann drauf, super umweltfreundlich produziert, vielleicht noch eine braune Papierverpackung, grüne Farben am Etikett, insgesamt so ein bisschen der Eindruck, wenn du das kaufst, dann musst du dir um den Klimaschutz keine Sorgen machen, aber die Frage ist halt, stimmt es wirklich? Welche Firmen nehmen den Klimaschutz echt ernst und welche nutzen das Ganze nur so als Marketingtrick?
2: Ja, um das klarer zu machen, hat die EU eine Greenwashing-Richtlinie beschlossen und die österreichische Regierung ist gerade dabei, das national umzusetzen.
1: Ja, in der Richtlinie geht es darum, KonsumentInnen vor falschen Marketingversprechen mit Nachhaltigkeit zu schützen. Ein Teil davon ist es, Nachhaltigkeitslabel stärker zu regulieren. SPÖ-Umweltsprecherin Julia Herr sagt dazu,
3: entweder das Siegel ist von einer staatlichen Stelle oder zum Beispiel von einer EU-Stelle, das EU-Umweltzeichen zum Beispiel, oder es ist das Siegel einer privaten Organisation, die muss aber dann objektiv von Dritten geprüft sein. Und so wird man auch diesem Siegeldschungel hoffentlich in Zukunft Herr werden.
2: Ja, wenn Firmen weiterhin falsche Nachhaltigkeitsbehauptungen nutzen, können sie auch finanziell abgestraft werden. Die Gesetzesnovelle wird jetzt gerade ausgehandelt, im Juli beschlossen und tritt dann Ende September in Kraft.

0: Ein Throwback-Track, Missy Elliott. Get Your Freak On hier in OKFM4 mit Xaver Stockinger und Pauline Binder.
1: Ja, und mein Hirn ist schon so fried von der Hitze. Ich lache schon über die schlechtesten Witze, Pauline.
0: Oh, das hat sich gereimt.
1: Ja.
0: Ich bin auch schon so fried. Oh Gott, ich hoffe, ihr auch.
1: Okay, einen von diesen Witzen muss ich euch erzählen. Okay, wie nennt man diese Hitzewelle noch?
0: Ich weiß nicht.
1: Zu warmi. Mehr von diesen unglaublichen Jokes in OKFM4 bis 19 Uhr mit zwei sehr durchgebackenen Gehirnen.
0: Es ist so. Ja. Und das ist auch ein tolles Wort. Apropos, tolles Wort und Throwback-Track.
2: Hey Noah.
3: Ja, was denn?
2: Lass mal einen Song machen.
3: Auf den jetzt?
2: Ja, Mann. Okay, fuck it.

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1: Okay, Leute, was ist besser als langweiliges, entspanntes Lesen am Neusiedlersee? Natürlich Wettlesen mit Konkurrenz am Wörthersee. Ab morgen gehen die Tage der deutschsprachigen Literatur wieder los, a.k.a. der Bachmann-Preis.
2: Ja, 14 AutorInnen lesen da jedes Jahr ihre Texte live vor und werden dann auch bewertet von Jury und vom Publikum.
1: Ja, der Hauptpreis ist mit einem Preisgeld von 30.000 Euro dotiert. Für die AutorInnen geht es aber natürlich auch vor allem um Prestige und Anerkennung in der Literaturwelt.
2: Ja, und dieses Jahr ist besonders, weil der Bachmann-Preis, der feiert nicht nur sein 50-jähriges Bestehen, sondern auch den 100. Geburtstag der Namensgeberin Ingeborg Bachmann. Und in 50 Jahren Wettlesen ist neben großer Literatur auch so einiges anderes passiert. FM4's Daniel Grabner über Skurriles, Skandalöses und Spektakuläres aus 50 Jahren Bachmann-Preis.
3: Die wahrscheinlich legendärste Lesung findet schon 1983 statt. Beim Lesen ritzt sich Reinhard Götz mit einer Rasierklinge die Stirn auf. Während er weiterliest, rinnt ihm live im TV das Blut über das Gesicht. Auf den Seiten, die vor ihm liegen, bildet sich eine kleine, tiefrote Lacke.
4: Ich schneide ein Loch in meinen Kopf. In die Stirn schneide ich das Loch.
3: Diese blutige Performance hat ihm zwar keinen Preis eingebracht, aber ziemlich viel mediale Aufmerksamkeit und sowas wie Legendenstatus. Zu einem Eklat kommt es dann 1991, als der Schweizer Urs Alemann den höchst kontroversen Text »Ich ficke Babys« liest. Während der Lesung verlässt ein Jurymitglied wortlos den Raum, eine Frau aus dem Publikum bekreuzigt sich. Die Jury verurteilt den Text moralisch, verleiht Alemann aber trotzdem den Preis des Landes Kärnten. Auch von ÖVP und SPÖ kommt Kritik, viel Empörung von der FPÖ. Und was ist sonst noch passiert? 2007 liest Peter Licht, ja, der Musiker, beim Bachmann-Preis und gewinnt gleich zwei Preise.
5: Es ging mir gut. Ich war gesund und ich hatte Geld. Nicht gerade unglaublich viel Geld, aber ich hatte. Ich konnte mir leisten, was ich mir leisten können wollte und ich konnte auch mal einen Schlag drauflegen. Zwar war der Schlag so groß jetzt nicht, aber immerhin. Ein mittelgroßer Schlag.
3: Da er nicht will, dass man sein Gesicht im Fernsehen sieht, wird er während der Lesung ausschließlich von hinten gefilmt. 2009 wird es dann wieder performativer. Vor laufenden Kameras verspeist der österreichische Autor Philipp Weiß seinen Text »Blätterliebe«. 2016 dann politischer Aktionismus mit Stefanie Sargnagel. Sie gewinnt den Publikumspreis und wird Stadtschreiberin von Klagenfurt. Während ihrer Dankesrede trägt sie eine riesige verspiegelte Sonnenbrille, ihre rote Baskenmütze und eine schwarze Jacke der feministischen Burschenschaft Hysteria, deren Handzeichen sie auch mehrmals in die Kamera macht.
6: Ja, also ich finde, diese heutige Siegerwahl hat gezeigt, dass die Welt sich offenbar wirklich mittlerweile sehnt nach dem Matriarchat. Also ich muss auch diesem Sieg, muss ich dank meiner Burschenschaft Hysteria, dessen Propagandamaschinerie mir sehr geholfen hat beim Publikumsvoting. Und ja, auf zum goldenen Matriarchat. Heil Hysteria!
3: Als sie dann siegreich das Landesstudio verlässt, wird sie von ihren uniformierten und fahnenschwenkenden Burschen umringt. Was für ein Auftritt! Ob blutige Performance, politische Provokation oder literarischer Skandal, der Bachmann-Preis war eben nie nur ein Wettbewerb für Texte. Seit 50 Jahren ist er auch eine Bühne für große Auftritte, Eklats und Momente, die weit über die Literatur hinaus in Erinnerung bleiben.
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1: Ja, mal schauen, was dieses Jahr passiert. Ab morgen 10 Uhr starten dann die Lesungen des Bachmann-Preises.
2: Ja, und ihr könnt es natürlich zuschauen, online auf Dreisat oder halt ganz normal im Fernsehen.

0: Leute, habt ihr auch irgendwie das Gefühl, dass plötzlich alle um einen herum so Sport wetten? So, wahrscheinlich liegt es an der WM, aber also ich habe das Gefühl, jeder tut so casual, so ein bisschen Kicktipp und hier eine App und da so ein bisschen Fußball tippen, oder?
1: Ja, aber krasse Sache, anders als in anderen EU-Ländern gelten Sportwetten in Österreich nicht als Glücksspiel, sondern actually als Geschicklichkeitsspiel. Und dabei muss man sagen, neben dem möglichen Spaß haben gerade Online-Wetten ein großes Suchtpotenzial.
0: Ja, wie schaut es da bei euch aus? Seid ihr auch gerade in einer WM-Tipprunde oder vielleicht viel Ärger, vielleicht eskaliert es ja jede Nacht und tippt um 5 Uhr früh auf südkoreanische Hunderennen. FM4's Aisha Sahne, die hat sich gemeinsam mit Diana Köhler umgehört, ob Sportwetten für euch auch ein Thema sind.
2: Das geht ganz leicht. Man muss einfach nur sein Alter eingeben und dann kann man da Geld versenden und dann wetten.
3: Und wie oft machst du das circa?
2: Ja, so ein paar Mal.
3: Hast du auch schon mal Geld verloren?
2: Ich gewinne eigentlich fast nur, ich habe eine Glückssträhne und ich glaube, dass Österreich die WM gewinnt. Gehen wir, Jungs.
3: Hast du irgendwie Angst vor einer Sucht oder ist das für dich gar kein Thema?
2: Ja, ich habe keine Sucht. Ich tue es immer einmal täglich. Aber halt, ich passe darauf auf, dass es nicht mehr als 3-mal täglich wird.
3: Wie viel Geld setzt du so ein?
2: Ja, mein Taschengeld.
4: Ja, ich finde, man kann auch süchtig davon werden. Ich will das einfach nicht machen. Aber wenn es so kleine Beträge sind, einmal, zweimal, ist es kein Problem, finde ich.
3: Warum findest du Wetten unnötig und warum würdest du es nicht machen?
5: Ich finde, es ist eine relative Zeitverschwendung und ich würde mein Geld für andere Sachen eigentlich ausgeben. Also ich glaube, die Suchtgefahr ist schon hoch, ja.
6: Also mit Geld nein, aber allgemein so aus Spaß und Interesse finde ich es eh okay.
7: Also es gibt so eine App, die heißt Groove Game und dort will ich wetten. Also so ohne Geld.
3: Ohne Geld?
7: Ja, das ist einfach zum Spaß und man kriegt Punkte pro Spiel.
3: Und hast du auch vor, das weiterhin zu machen oder irgendwann vielleicht auch mal mit Geldeinsatz zu wetten, wenn du alt genug bist?
7: Schauen wir mal, was wert mit Geld vielleicht. Aber das mache ich auf jeden Fall weiter, weil das macht immer Spaß. Es ist Nervenkitzel.
1: Ja, und über das Thema Sportwetten spricht Aisha Sahne auch heute Abend in FM4 auf laut. Wie schmal ist da der Grat zwischen dem Dopaminkick und einer Sucht? Verführt die aktuelle WM der Männer mehr Menschen zu Sportwetten? Darüber wird heute diskutiert.
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0: Musik aus der Schweiz, Laila mit Small Town Big Mouth hier in OK FM4 mit Xaver Stockinger und Pauline Binder.
1: Pauline, was findest du, sind die intelligentesten Tiere?
0: Raben.
1: Wieso?
0: Würde ich sagen. Die sind doch urintelligent.
1: Ja?
0: Ja.
1: Weil die immer...
0: Weiß nicht, ich glaube, die können sich Gesichter merken.
1: Echt?
0: Gefährliches Halbwissen.
1: Okay, crazy.
0: Gefährliches
1: Halbwissen. Ja, ich glaube ja, Tintenfische sind urintelligent. Die haben ja sogar mehrere Gehirne. Habe ich mal gehört, gefährliches Viertelwissen.
0: Mhm.
1: Und ein Tintenfisch, ihr wisst Bescheid, hat ja mal alle Ergebnisse einer Fußball-WM korrekt vorausgesagt.
0: Was?
1: Mit seinen Tentakeln. Ja. Ob das bei dieser WM auch wieder so ist, ob es da auch wieder so ein Tier gibt, das erfahren wir gleich.
0: Also der ist Fußballfan.
1: Mhm.
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0: Ja, Leute, Woche 2 der Fußball-WM der Männer ist bald vorbei und ich habe in dieser Zeit ein besonderes Talent bei mir erkannt. Bei wirklich jedem einzelnen Spiel schaffe ich es, dass ich daneben tippe. Ich bin wirklich stark drin und ich weiß nicht, vielleicht kann man aus diesem Talent irgendwie Kohle machen oder es irgendwie nutzen, ich weiß es nicht.
1: Ja, das mit dem Tippen ist ja so eine Sache. Manche saugen sich mit Daten und Analysen voll und liegen trotzdem bei allen Sachen daneben. Andere haben noch nie ein Fußballspiel gesehen und tippen alles richtig. Wir hören jetzt unseren Kollegen Roli Kratzer zur Frage, ist Wetten nicht sowieso? Ist da nicht alles nur Zufall?
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3: Könnt ihr euch noch an Krake Paul erinnern, das Tier, das 2010 fast jedes WM-Spiel richtig vorausgesagt hat?
4: Meet Paul the Octopus, one of the World Cup's most successful prognosticators. From his tank at the Oberhausen Sea Life Aquarium in Western Germany, he has successfully picked the winner of all of Germany's World Cup matches so far. His handlers have turned him into an international media phenomenon.
3: Dieser Glaube an die Aussagekraft eines Oktopus hat den Statistiker und Investmentstrategen Joachim Clement auf die Idee gebracht, ein eigenes Vorhersagemodell für Fußball-WMs zu erschaffen. Damit hat er eigentlich zeigen wollen, dass solche Vorhersagen nicht viel mehr als purer Zufall sind. Das Problem am Prognosemodell von Clement, es hatte bis jetzt immer recht. Er vermengt Daten wie Bevölkerungsgröße, Wohlstand, Klima und bisherige Ergebnisse und hat damit seit 2014 jedes Mal auf den richtigen Weltmeister getippt. Er selbst betont aber immer, dass im Fußball mindestens die Hälfte aus Glück und Zufall besteht und dass man nicht jeden Schaß glauben soll. Und ihr wollt jetzt sicher wissen, wer laut Clement 2026 Weltmeister wird, oder? Es sind die Niederlande, die im Finale Portugal besiegen werden. Und Österreich, wir scheiden laut Clement im 16. Finale gegen Spanien aus. Das will nicht hören. Ja, das ist sicher ein Blödsinn.
0: Roli Kratzer. Sehr funny. Und um Wetten und auch das Suchtpotenzial, das Wetten ja auch birgt, geht's hier dann gleich ab 19 Uhr in FM4 auf Laut Aisha Sanne. Diskutiert mit Gästen und mit Expertinnen und ihr könnt's auch mitdiskutieren.
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0: Bad Bunny, hat eigentlich irgendwer schon mal überlegt, dass er vielleicht wirklich einfach Mitglied ist beim Eisstockverein in Hilkerling?
1: Ja, ich glaube schon eigentlich.
0: Naja, das war's mit OKFM4 für heute. Pauline Binder und Xaver Stockinger gehen jetzt auch Eisstockschießen. Und
1: wie jedes Mal nach der Sendung.
0: Ja, und wir sind morgen wieder für euch da.
1: Ja, wenn wir heute erfolgreich sind, sonst sind wir zu angepisst.
0: So ist es. Hier geht's weiter mit FM4. Auf laut. Aisha Sanne sagt gleich Hallo zum Thema Tippen und Suchtgefahr.
1: Und wir hören uns morgen wieder 17 bis 19 Uhr. Okay, FM4. Viel Spaß mit FM4 auf laut.

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1: Ich habe das Gefühl, zu meiner Fußball-WM laufen um mich herum überall irgendwelche Tippspiele und gleichzeitig hatten noch nie so viele Menschen wie vorher in meinem Leben eine Sportwetten-App am Handy. Jetzt ist es aber schon irgendwie so. Gerade online ist es ja super easy, irgendwie casually mal von einem Spiel einen Tipp abzugeben. Das zieht gerade junge Menschen an und birgt aber auch ein großes Suchtpotenzial. Ich frage mich da halt, wie schmal ist der Grat zwischen Wetten zum Spaß und Wetten aus Zwang? Ich spreche heute mit meinen Gästen darüber, was an Sportwetten so tückisch sein kann und darüber, was eine Glücksspielsucht für Betroffene bedeutet. Und meine Gäste, mit denen ich heute darüber rede, das sind Stefan Falkner-Resch. Er hat Spielsuchterfahrung und ist Leiter der Selbsthilfegruppe Golo, Game Over Live On in Wels. Hallo, schön, dass du heute dabei bist.
2: Hallo, schön hier zu sein.
1: Iris Ledoldes ist Sozialarbeiterin bei der Spielsuchthilfe in Wien und die einzige in Österreich mit dieser Spezialisierung. Hi.
3: Hallo.
1: Und Dr. Peter Berger ist Psychiater und Neurologe, ebenfalls bei der Spielsuchthilfe Wien und wird uns heute ein bisschen erzählen, was bei Menschen, die eine Spielsucht haben, so im Gehirn eigentlich passiert und wie man eine Spielsucht therapiert. Hi.
4: Ja, hallo.
1: Ich stelle mal eine bisschen persönliche Frage in die Runde. Was ist denn so die erste Wette, egal ob es da um Geld ging oder nicht, an die ihr euch erinnern könnt, die ihr vielleicht selber irgendwie abgeschlossen habt mit einer anderen Person oder die in eurem Umfeld abgeschlossen wurde?
2: Also, ja, wenn ich gleich beginnen darf. Mhm. Meine erste Wette war mit ungefähr 14 Jahren, also noch weit unter dem erlaubten Alter.

0: Und das war alleine, ohne Begleitperson in einer Bankfiliale. Also das war durchaus möglich damals. Und ja, auch sehr viele Spieler fangen bereits weit vor dem erlaubten Alter an mit
1: Krass.
0: Betten.
1: Und du hast mir erzählt im Vorgespräch, dass die Bankfilialen-Mitarbeiterinnen dich sogar kannten.
0: Genau, also ich war aus der Gemeinde, in der die Bankfiliale stand. Und ja, man kannte zumindest meine Eltern, man kannte vermutlich auch mich. Und ich habe damals nicht wie 18 ausgesehen, also eindeutig nicht.
1: Krass. Darüber
0: Genau.
1: reden wir später auch noch weiter, so über dieses illegale Wetten, wenn Minderjährige irgendwie daran kommen, Sportwetten abzuschließen oder Glücksspiele zu spielen. Aber Iris und Peter, wie war es denn bei euch? Was ist so die erste Wette oder eine der ersten Wetten, an die ihr euch erinnert?
2: Ja, an erste Wette kann ich mich erinnern. Das war vielleicht mit 16 wahrscheinlich, habe ich einmal einen Toto-Tipp abgegeben. Aber es ist bei dem einzigen geblieben, weil ich nicht sehr sportbegeistert bin und auch mit Fußball mich nicht so ausgekannt habe. Und daher hat das für mich eigentlich wenig Bedeutung gehabt. Außerdem habe ich da offenbar sehr daneben getippt. Ja.
1: Und dann einfach nicht nochmal versucht, im
2: Genau,
1: Grunde genommen. Okay.
2: ja. Also es hat keine weitere Bedeutung für mich gehabt.
1: Iris?
3: Ich überlege gerade, ich glaube, ich war so 10, 11, bin damals mit meinem Onkel, der bei Derbyrennen mitgemacht hat, auf die Pferderennbahn mitgegangen und habe dort meine Kreuzerl gemacht. Aber wirklich verstanden habe ich es nicht. Also
1: Ist daraus so eine Art Tradition dann geworden,
3: gar
1: oder?
3: nicht, gar nicht. Also es war halt einfach irgendwie so Freizeit. Vergnügen mitkriegen, wie auf der Pferderennbahn damit umgegangen wird. Und ich habe auch danach kein Bedürfnis gehabt, dass ich hingehe und einen Tipp absetze. Aber so dieses Kribbeln, gewinnt das Pferd, auf das ich gesetzt habe, das habe ich schon mitgekriegt, dass das was macht mit einem. Ja.
1: Ja. Liebe Hörerinnen, es ist FM4 auf Loud, you know the drill. Ihr könnt voll gerne mitreden und wir würden uns das heute auch wirklich wünschen. Ihr könnt auch gerne anonym anrufen, also ihr müsst euren Namen gar nicht preisgeben oder so. Aber falls ihr selbst irgendwie schon Erfahrung gemacht habt mit Spielsucht oder einfach auch mal irgendwie gewettet habt und dann aufgehört habt, weil ihr gemerkt habt, das wird irgendwie heikel oder so, oder auch Angehörige habt, ruft doch gerne an unter 0800 226 996 oder schickt uns unkompliziert eine Nachricht auf WhatsApp, auch gerne einfach irgendwas tippen und wir lesen das vor. Unter 0664-828-4444 findet ihr uns. Und wir hören uns gleich wieder, um dann ein bisschen ausführlicher über Sucht zu sprechen.

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1: Die Männerfußball-WM läuft gerade und ich habe das Gefühl, voll viele von uns schauen zu. Und auch gar nicht so wenige geben regelmäßig Tipps darüber ab, wer denn jetzt gewinnt und setzen auch Geld ein. Ich kann berichten, dass meine Mitbewohnerin 80 Euro gewonnen hat. Und da ist ja ein bisschen die Frage für mich, ab welchem Punkt wird dieses Tippen und dieses Wetten denn problematisch? An sich birgt das ja schon ein Suchtpotenzial, gerade wenn man das online macht. Und das ist an sich ja ein bisschen so ein schleichender Prozess. Wo kommt denn der Moment, wo man nicht mehr selber so richtig komplett alleine darüber bestimmt, ob man jetzt einen Tipp abgeben möchte oder nicht? Ich habe heute Gäste in der Sendung, mit denen ich das bespreche, die sich gut auskennen aus persönlicher Erfahrung oder auch einfach, weil sie zu dem Thema arbeiten oder mit Menschen arbeiten, die diese Erfahrung machen. Und Stefan erzählt uns heute von seinen Erfahrungen mit der Spielsucht. Darüber bin ich sehr dankbar. Stefan, wie hat es denn bei dir mit dem Wetten angefangen?
2: Erster Tipp in dieser Bankfiliale, dann ist es etwas ruhig vorangegangen. Ich war erst 14 Jahre, hatte zum Glück sehr, sehr wenig Geld zur Verfügung. Wie ich dann mit Schule und Ausbildung fertig war und ins Arbeitsleben eingestiegen bin, ist natürlich immer mehr Geld da gewesen. Und ja, das Sportinteresse war bei mir schon immer da. Also Fußball und auch andere Sportarten haben mich einfach interessiert. Und ich habe gedacht, ich bin ein Experte und habe auch sehr, sehr viel gelernt und Statistiken gemacht und Ähnliches. Und ja, man ist dann immer weiter reingekommen. Und ich glaube, bei sehr vielen Spielern, so war es auch bei mir, war dann ein Tipp ausschlaggebend, ein größerer Gewinn. Und dann denkt man sich, ja, wenn man mit 1 Euro oder 10 Euro so viel gewinnt, wie viel könnte man mit 50 oder 100 Euro gewinnen?
1: Wie viel war damals dieser ausschlaggebende Gewinn für dich? Was hast du da?
2: Der Gewinn war eigentlich gar nicht so hoch. Es war die Quote war das Ausschlaggebende. Es war ein Tipp für 1 Euro und ich habe 967 Euro damit gewonnen. Ich weiß auch die Spiele noch auswendig, wie es als wäre es gestern gewesen. Und da war dann natürlich der Gedanke, wenn ich mit 1 Euro 970 Euro ungefähr gewinne, wie viel würde ich mit 20 oder 30 Euro gewinnen?
1: Und du hast ja gerade auch das beschrieben, was bei Sportwetten so tückisch ist. So dieser Gedanke, dass man das Spiel gut einschätzen kann, weil man gerne irgendwie Fußball schaut oder so und sich dann einbildet, genau, man hätte irgendwie bessere Gewinnchancen, als wenn es einfach nur ein einfaches Glücksspiel ist. Wie hat sich das bei dir dann ausgewirkt? Warum war das so gefährlich?
2: Ich glaube mal, dass ich kein schlechter Wetter war, sonst hätte das nicht so lange durchgehalten. Das Problematische ist natürlich, wenn man dann einen Gewinn hat, der ist erstens einmal innerhalb von ein paar Tagen wieder weg, wenn es überhaupt so lange dauert. Und dann spielt man aber weiter. Und irgendwann schwenkt das Ganze dann um, dass man nicht mehr den Gewinn nachläuft, sondern den Verlust. Also man will diesen Verlust, den man erspielt hat, erwettet hat, möchte man wieder zurückholen. Und das ist eigentlich das richtig Problematische, meines Erachtens.
1: Wie hat das Wetten denn so deinen Alltag und dein Umfeld beeinflusst?
2: Wetten war mein Alltag. Ich habe gearbeitet wie sehr, sehr viele andere Menschen in Österreich. Und mein erster Weg nach der Arbeit war ins Wettcafé. Also jeden Tag, natürlich Wochenends so früh wie möglich außer Haus. Die Wettlokale haben meistens um 9 Uhr aufgesperrt und ich bin meistens schon vor der Tür gestanden und habe gewartet.
1: Was war denn so der Punkt, an dem du gemerkt hast, du musst da rauskommen? Also gab es vielleicht auch nur überhaupt einen Punkt, ist das so? Oder gibt es da so mehrere Stellen, wo man sich denkt, das geht nicht mehr gut, aber es ist halt eine Sucht, wo man nicht so easy rauskommt?
2: Also bei sehr, sehr vielen Spielern, das weiß ich auch durch meine Selbsthilfegruppe, ist es so, dass es irgendeinen Knackpunkt geben muss. Und der ist meistens dann, wenn Partner, Familie, Freunde auf diese Sucht aufmerksam werden. Und genauso war es auch bei mir. Meine jetzige Frau, damalige Freundin, hat dann gemerkt, sie hat zwar gewusst, dass ich spiele, ich habe gesagt, ich spiele 50 Euro in der Woche. Es waren ja mehr als 50 Euro am Tag.
1: Wow.
2: Und habe dann Dinge gemacht, auf die ich nicht sehr stolz war. Und ja, dann ist es einfach aufgeflogen. Ich habe keinen Ausweg mehr gewusst und dann habe ich das Ganze beichten müssen. Und ich glaube, bei den meisten ist es so, sehr, sehr wenige Spieler kommen von selbst. Also es muss irgendeinen Knackpunkt, irgendein drastisches Ereignis geben, dass sie dann sagen, okay, sie haben jetzt wirklich ein Problem. Man redet sich nämlich immer ein, dass man das Ganze unter Kontrolle hat.
1: Darf ich fragen, wie hoch der Schuldenberg am schlimmsten Punkt bei dir so war? Weil du hast gesagt, vieles vom Wetten ist auch einfach, diese Schulden auszugleichen.
2: Ja, Schulden, also nein, nicht Schulden ausgleichen, sondern das, was man selbst verloren hat von seinem eigenen Geld, dass man das wieder zurückholen will. Der Schuldenberg war erstaunlich niedrig, also der war ungefähr bei 10.000, 12.000 Euro, glaube ich. Also
1: das ist noch erstaunlich niedrig.
2: Vergleichsweise, ja, also es gibt ganz andere Summen im fünf- und sechsstelligen Bereich bei Wettern sehr oft. Der Schuldenberg war jetzt nicht so dramatisch, der war nicht das Problem.
1: Was hat dir denn letztendlich, als du gemerkt hast, du musst jetzt was ändern und du musst da rauskommen, dabei geholfen, deine Sucht zu überwinden? Welche Maßnahmen haben vielleicht am besten funktioniert oder was ist notwendig geworden für dich?
2: Ja, also nach diesem Ereignis habe ich versucht, mich selbst zu heilen. Ich habe einfach gesagt, naja, ich höre von heute auf morgen auf. Das hat 2 Monate super funktioniert. Dann bin ich rückfällig geworden, habe wieder gespielt und habe mir dann eine Therapie in Graz gesucht. Ich habe damals schon in Graz gewohnt. Und bei der Therapeutin hat das Ganze aber nicht so funktioniert, wie ich mir das erhofft habe. Ich habe einfach keinen Draht aufgebaut. Und etwas später sind meine Frau und ich dann nach Oberösterreich gezogen, bin dort wieder rückfällig geworden ein zweites Mal und dann bin ich zum Glück in die Spielsuchtberatung in Wels gekommen und habe dort eine Therapeutin kennengelernt, die mir da wirklich die Sicherheit gegeben hat, über das Thema komplett frei zu sprechen. Und ich glaube, das ist für jeden Sportwetter oder generell für jeden Süchtigen das Wichtigste, dass man mit jemandem drüber reden kann. Ob das jetzt Familie, Freunde, Angehörige etc. ist egal. Man muss darüber reden können, man muss sich auch wohlfühlen, darüber reden zu können. Und das war für mich eigentlich das Wichtigste.
1: Und was waren so praktische Maßnahmen oder Handlungen, die du dann im Alltag gesetzt hast, abgesehen von der Gesprächstherapie?
2: Erstens einmal, ich war sehr, sehr extrem sportinteressiert. Also ich habe mein ganzes Leben lang eigentlich, Erwachsenenleben lang Fußball geschaut. Ich habe dann einen eiskalten Sportentzug gemacht. Also ich habe wirklich genau eine einzige Sportart habe ich noch verfolgt. Das war American Football, weil ich einfach ein großer Fan bin. Aber komplette Fußballabstinenz für 2 oder 3 Jahre. Und keine Wetten, nicht einmal mehr auf einem Café oder um die Ehre wetten. Meine Frau hat Einsicht in mein Konto gehabt, hätte sie jetzt auch noch immer. Apps, die Homepages oder Domains mit Wettanbietern sperren. Ja, und der kritischste Punkt war vermutlich, dass ich komplett in die Öffentlichkeit gegangen bin. Also ich habe es nicht nur meiner sehr, sehr großen Familie nacheinander gesagt, sondern ich bin wirklich auch ins Fernsehen, ins Radio gegangen, habe schon mehrere Interviews bei anderen Sendern gemacht zu diesem Thema. Und das ist für mich einfach ein extremer Schutzmechanismus, dass ich mein komplettes Gesicht verlieren würde vor der Allgemeinheit, wenn ich tatsächlich rückfällig werden sollte. Und das könnte ich mit mir selbst nicht vereinbaren.
1: Und bei wie vielen Anbietern, damit man eine Idee davon bekommt, musstest du quasi, also bist du jetzt mittlerweile gesperrt, auf wie viele Seiten kannst du so nicht mehr zugreifen?
2: Ich kann es nicht genau sagen. Ich war bei jedem einzigen Anbieter registriert, der irgendwie jemals Freiwetten oder Einzahlungsboni publiziert hat. Also es waren vermutlich weit über 50 verschiedene Anbieter. Mhm. Alle, die ich noch gewusst habe, wo ich noch irgendwelche E-Mails gefunden habe, bei denen habe ich mich sperren lassen, was nicht einfach ist leider. Und man muss leider jeden einzelnen Wettanbieter selbst anschreiben. Das ist etwas mühsam.
1: Und flattert dir manchmal immer noch die Werbung rein ins Postfach?
2: Ja, Ja, nämlich von Wettanbietern, von denen ich noch nie was gehört habe, die es auch vermutlich noch nicht lange gibt, aber es wird vermutlich irgendwelche Datenbanken geben, dass diese und jene Person da und dort angemeldet war und die neuen Wettanbieter greifen auf diese Datenbank vermutlich zu und schicken lukrative Einzahlungsboni aus. Und ja, das ist eigentlich richtig schlimm.
1: Und jetzt ist es so, dass du eine Selbsthilfegruppe leitest in Wels für Menschen, die ähnliche Probleme haben, die du gehabt hast, und auch für Angehörige. Was für Leute kommen da hin und haben die ähnliche Probleme wie du dann?
2: Ja, also natürlich ähnliche Probleme. Wir haben einige Sportwetter bei uns in der Gruppe, auch, aber größtenteils sind es Casino-Games. Gerade im Online-Bereich über irgendwelche Apps, Automatenspieler, das ist eigentlich zurzeit das häufigste bei uns in der Selbsthilfegruppe. Wir sind mittlerweile, bestehen wir seit 5 Jahren. Eigentlich ein Wahnsinn, hätte ich mir nie gedacht, dass das so lange so gut geht. Sind eben eine Selbsthilfegruppe für Spieler und deren Angehörige. Das war uns ein sehr, sehr großes Anliegen, dass auch die Angehörigen einmal in diese Welt des Wettens, des Spielens reinschnuppern können, weil meistens verstehen die Angehörigen natürlich diese Wettsucht, diese Spielsucht nicht. Und wir haben uns gedacht, ja, wir versuchen beiden Parteien es zu ermöglichen, in diese Welt einzutauchen oder in die Welt des anderen jeweils einzutauchen.
1: Peter, du bist Psychiater und Neurologe und du hilfst eben Menschen, die mit Spielsucht zu tun haben. Was für Leute kommen denn zu dir? Gibt es sowas wie einen Typus Glücksspielsuchtabhängigen?
3: Ja, also es gibt eigentlich nicht den typischen Glücksspielabhängigen, also so, dass es so eine Spielerpersönlichkeit gibt, sondern es bildet sich einfach dann ein Verhalten aus, das bei allen sehr ähnlich ist, weil die Gedankenwelt sich ändert. Ne? Das ist so, dass dann das Spielen und Wetten, und Wetten ist nur eine Form, es können ganz unterschiedliche Sachen sein, wie auch Kryptobörsen oder ganz andere Sachen eben, wo man abhängig wird und das eben sich dadurch auszeichnet, dass das immer mehr ins Zentrum des Denkens und des Lebens tritt. Das heißt, es wird zum Wichtigen des Lebens. Und andere Sachen, andere Quellen der Freude auch, wie dass man zum Beispiel Freunde trifft oder irgendwas Schönes unternimmt oder vielleicht mit der Familie was macht oder sonst etwas, tritt immer mehr in den Hintergrund. Es ist auch so, dass dieses Spielen und das Wetten übt einen so starken Reiz aus, eben es prägt sich irgendwann ein, dass man eben vielleicht einen Gewinn macht. Und der Gewinn ist durch eine positive, also durch ein Glücksgefühl verbunden. Und dieses Glücksgefühl wirkt sich eben im Gehirn so aus, dass man sagt, Dopamin ausgeschüttet wird, also das ist das eigentliche Hormon des Glücks und der Hoffnung, kann man sagen. Das ist das, was bei der Erwartung von etwas Schönen ausgeschüttet wird. Und da weiß man auch, dass es bei all dem, wo man abhängig wird, eben zu viel stärkeren Ausschüttungen kommt als bei sonstigen Alltagsfreuden eben. Ne? Und das prägt sich im Gehirn eben so ein, dass man sich das auch merkt eben. Und das Gehirn sich das automatisch merkt im Belohnungszentrum eben. Dann bei verschiedenen Auslösern eben Das können eben unangenehme seelische Zustände sein, aber eben auch einfach, dass man irgendwas mit dem Glücksspiel sieht oder
1: also Werbung
3: sieht oder
1: genau.
3: So. Kommt der Gedanke, na, da könnte ich spielen. Und mit diesem Gedanken kommt aber eine positive Emotion, also ein positives Gefühl, so dass man es einem gut geht einfach. Ne?
1: Und ist es so, dass bei Online-Wetten im Vergleich zu Wetten im Lokal es vielleicht auch einfacher ist, eine Sucht zu entwickeln?
3: Es ist insofern einfacher, als dass es ständig verfügbar ist. Die meisten wetten dann am Handy, ne? Und es geht ja in der Regel dann nicht um Wetten, die man platziert, vielleicht die irgendwann in einer Woche dann ein Ergebnis bringen, sondern meistens sind es sowas wie Live-Wetten, wo es um aktuelle Wetten geht eben, ne? So, dass die Spannung ständig aufrechterhalten wird, also dass man ständig in einem Flow von Spannung ist. Ne?
1: Ist da so ein großes Sportevent wie die WM vielleicht auch nochmal ein Risikofaktor?
3: Es ist vielleicht jemand, der abhängig wird, hat eigentlich ständig das Problem. Ne? Und da ist die WM nur eine Episode in dem Ganzen. Nicht? Also deswegen, wegen der WM selber, ist man nicht abhängig, sondern abhängig, wie auch der Stefan eben gesagt hat, das ist ein schleichender Prozess, der über längere Zeit geht und sich immer weiter verstärkt eben.
1: Also du sagst, und unabhängig von auch so großen Sportevents ist Glücksspiel einfach allgegenwärtig und
3: genau,
1: für Betroffene macht das nicht so einen Unterschied.
3: Unter Betroffene, wenn jetzt jemand einmal abhängig wird, sucht er das auch. Mhm. Das heißt, der sucht dann verschiedene Seiten auf und auch wie der Stefan gesagt hat, eben da verschiedenste Seiten hat er da aufgesucht eben. Und hat auch überall dann vielleicht Zuschriften, Boni und so bekommen, nicht? Oder die er ausgenützt hat, aber dadurch ist es ständig da und man sucht es auch. Und man ist dann in dem ständigen Flow dieser Gedanken und Gefühle auch darüber. Ja. Nicht? Und
1: Danke für die Erklärung, Peter. Wir hören gleich noch von Iris, die Betroffene bei Gerichtsverfahren begleitet und sprechen auch nochmal darüber, wie so eine Therapie denn ein bisschen genauer ausschaut, wenn Leute schon in so einer Sucht stecken. Und wie gesagt, ihr könnt gerne mitreden, wenn ihr möchtet, wenn ihr Erfahrungen selber gemacht habt oder Angehörige habt. Schreibt uns eine Nachricht auf WhatsApp unter 0664 828 4444 oder ruft an, wenn ihr Lust habt, uns zu sprechen unter 0800 226 996. Wir hören uns in einer Sekunde wieder.

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1: Schön, dass ihr heute zuhört. Wir sprechen über Sportwetten und Glücksspielsucht. Iris, du bist die einzige Sozialarbeiterin in Österreich, die darauf spezialisiert ist, Menschen mit den Folgen ihrer Glücksspielsucht zu helfen. Wir haben eben ganz kurz darüber gesprochen, dass gerade WM ist und dass Menschen, die eh schon in einer Sucht stecken, nochmal besonders triggert und es irgendwie schwerer macht, das zu umgehen. Kriegst du das auch in deiner Arbeit gerade mit, dass WM ein bisschen so ein Event ist, was irgendwie schwierig zu umgehen ist für Betroffene?
2: Es ist sicherlich schwieriger zu umgehen, auch für uns, die nicht sportwettensüchtig sind. Ich denke mal, das Thema ist allgegenwärtiger, weil, wie der Peter gesagt hat, es ist eine Episode in der ganzen Geschichte, so ein Großsport-Event. Ich glaube, generell ist es wichtig, einfach, wenn man darüber redet, zu sagen, Abstinenz ist nicht selbstverständlich auf Dauer. Ja. Also wenn man das verstanden hat, dann kann man Menschen begegnen, die ein Problem damit haben. Und das finde ich einfach auch ganz wichtig und das hat man, glaube ich, ganz schön beim Stefan rausgehört, dass das auch so der Knackpunkt ist, wo so vielleicht ein Sportwetten-Event halt auch thematisiert wird in einer Therapie oder eben in einer Selbsthilfegruppe, dass man darüber sprechen kann, wie es dann geht damit.
1: Mit was für Problemen kommen Leute denn zu dir?
2: Naja, leider mit den psychosozialen Folgen, die Sportwettensucht mit sich bringt. Also da redet man von Delogierungen, wenn der Strom oder das Gas abgedreht wird, wenn man die Stromrechnung oder die Gasrechnung nicht mehr zahlen kann. Wenn man den Arbeitsplatz verliert, weil man eben auch seinen Alltag nicht mehr auf die Reihe kriegt, weil eben die Sucht so durchbricht. Leider auch Trennungen, die ich mitbekomme. Aber ich kriege auch das Schöne mit, wenn Angehörige mitkommen und wenn der gemeinsame Beschluss gefasst wird, man steht das gemeinsam durch. Genau. Und ich begleite und unterstütze, wo es halt sozialarbeiterisch notwendig ist.
1: Wie schaut das denn so konkret aus, wenn die Sucht wirklich den Alltag von Menschen durcheinander bringt? Was kann ich mir darunter vorstellen?
2: Naja, so ganz praktisch, wenn du zum Beispiel den kompletten Überblick über der Post verlierst. Also zu mir kommen manchmal Personen, die halt IKEA-Sackerlweise ihre Post mitbringen und die halt sehr lange Zeit nicht aufgemacht haben. Eben Schuldenstände nicht wirklich eruieren können. Ich glaube, es ist auch ein Stück weit wegdrucken von dem, was passiert ist, weil in der Abstinenzphase ist es ja so, dass man das erst realisiert, was überhaupt passiert ist. Und ich glaube, das ist halt echt ein arger Moment für alle Beteiligten, egal ob betroffen oder Angehöriger. Und insofern ist es halt gut, wenn es so Stellen wie die Spielsuchthilfe gibt, wo man halt auch andocken kann und da durchbegleiten kann.
1: Wie alt sind deine Klientinnen denn? Kannst du das irgendwie eingrenzen?
2: Puh, ich glaube so durchschnittlich, Peter, ergänz mich bitte, aber ich glaube so Durchschnittsalter sind bei uns 36 bis 38 Jahre alt. Mein jüngster Klient ist 21. Meine älteste Klientin überlegt gerade über 80, glaube ich.
3: Ja. Mhm. Ja. Es sind, glaube ich, alle Altersgruppen,
2: genau.
3: Eben durchaus auch sehr alte, aber eben auch jüngere und also wirklich alle Altersgruppen. Und die Leute kommen ja auch erst üblicherweise Jahre, nachdem das Problem begonnen hat, eben wenn es nicht mehr anders geht, nicht? Wenn sei es die Familie davon erfährt oder eben irgendwelche rechtlichen Probleme sind oder eben dieser finanzielle Zusammenbruch.
2: Und ich glaube,
3: wie Iris schon gesagt hat, eben.
2: Genau, dieser Druck, also der sich so im Schnitt bei uns, glaube ich, bei 10 Jahren berichten uns die Personen, die zu uns kommen, dass sie schon Schwierigkeiten damit haben, wenn man sich das vorstellt, wenn man das 10 Jahre verheimlicht hat, was dann zum Schluss rauskommt, eben.
1: Verheimlichen Sie das dann auch in der Regel so lange vor Ihren Angehörigen, wenn?
2: In der Regel schon. Also es poppt halt dann das ganze Lügenkonstrukt auf. Also eine Situation von einer Klientin ist mir sehr präsent, die berichtet hat, dass ihr Mann erfahren hat von ihrer Sucht, weil der Gerichtsvollzieher vor der Tür stand.
1: Wow. Und ja. Mit welchen Problemen sehen sich dann die Angehörigen konfrontiert?
2: Erst einmal, glaube ich, mit dem riesigen Vertrauensverlust, der passiert, wenn man so draufkommt, man ist über Jahre lang angelogen worden. Das ist, glaube ich, sehr schwer für Angehörige, das auszuhalten und einfach auch wieder auf die Ebene zu kommen und Vertrauen zu fassen. Und bei mir, also wenn es um die Schulden geht, sind Mithaftungen und Bürgschaften ein Thema. Das heißt, wenn Angehörige einen Kreditvertrag unterschrieben haben, aber nicht gewusst haben, dass das Geld fürs Spielen verwendet wurde und da halt eben mit einer Bürgschaft auch mithaften.
1: Wie kann man denn als angehörige Person vielleicht so ein problematisches Spielverhalten bei Familie oder Freundinnen bemerken? Was sind denn vielleicht so die Warnzeichen? Gibt es irgendwelche?
2: Ich glaube, dass die Spielsucht, Peter, du darfst mich gerne ergänzen, aber eine der verheimlichsten Süchte überhaupt ist. Und da gibt es halt leider kein Patentrezept. Man sieht es nicht so wie bei einer stoffgebundenen Sucht, weiß ich nicht, als Beispiel jetzt. Jahrelang hat man Probleme mit Alkohol, irgendwann bemerkt man das körperlich und unsere Klienten sind ja so breit aufgefächert, dass es gibt keinen Berufsschutz vor dieser Sucht. Also es gibt nicht irgendwie Anzeichen, die man gleich wahrnimmt. Ich als Sozialarbeiterin sehe sie halt meistens beim ersten Termin, weil ich mir die Kontoauszüge anschaue und da sehe ich halt dann die Abbuchungen, die halt zu den existenzbedrohenden Zuständen geführt hat. Aber ich glaube, als Angehöriger, das berichten uns auch sehr viele, sie hätten lang nichts bemerkt oder halt irgendwie gedacht, dass der Partner oder die Partnerin fremd gegangen ist. Man hat schon gemerkt, das ist was komisch, aber man hätte nie gedacht, dass eine Spielsucht oder Sportwettensucht dahinter steht.
1: In Österreich ist ja auch so Werbung für Sportwetten und Glücksspiel allgegenwärtig. Und du hast ja auch aus deiner eigenen Erfahrung erzählt, du bist ja von deinem Onkel mitgenommen worden zu deiner ersten Wette. Wird das vielleicht in Österreich so ein bisschen normalisiert?
2: Sportwetten an sich sind Teil von unserer Gesellschaft und auch von Sportevents generell. Ich denke schon, dass es normalisiert ist. Die Werbung dazu... Für alles gibt es eine Werbung, oder? Also die Frage ist, wie man damit umgeht und auch, dass man, wenn man halt Werbung für einen Sportwettenanbieter zum Beispiel macht, vielleicht auch den Kinder- und Jugendschutz im Hintergrund hat. Dass man da vielleicht auch nochmal genauer drauf schaut.
1: Peter, wir sprechen heute ja vor allem über Sportwetten und nicht unbedingt Glücksspiel im Allgemeinen nur. Und in Österreich gelten Sportwetten nicht als Glücksspiel, sondern als Geschicklichkeitsspiel. Wie steht die Wissenschaft dazu, zu dieser Regelung?
3: Naja, also sozusagen von der Wissenschaft, also tut sich natürlich bei Wetten, also wenn jemand abhängig wird, eben Ähnliches wie bei Casinospielen oder auch anderen auch beim Glücksspiel überhaupt eben. Und da kann man eigentlich keinen Unterschied machen, auch wie der Verlauf dann der Sucht ist. Das ist sehr ähnlich. Ne? Die Iris hat es gerade geschildert mit kann bis zur Delogierung und massive Schulden und familiäre Probleme alles gehen. Ne? Das ist eigentlich unabhängig davon, ob das jetzt Wetten sind oder Casinospiele eben. Sondern die Unterscheidung in Österreich hat vielleicht eher mit steuerlichen Sachen zu tun. Also da geht es also nicht um medizinische Sachen selber, ne? Sondern es hat auch, ich glaube, es ist auch für den Betroffenen einmal wichtig, dass er selber erkennt, dass hier ein Problem ist oder eben mit Hilfe der Therapie dann das erkennt. Ne?
1: Stefan, und selber bei dir was macht eben. War das ja auch so, dass du lange Zeit in deiner Sucht oder zumindest am Anfang dir gedacht hast, du kennst dich gut mit Sport aus und deswegen wird das mit dem Wetten schon gut laufen. Aber mal eine andere Frage in deine Richtung. Wir haben uns voll schwer getan, Leute für die Sendung zu sprechen, die mit uns über ihr eigenes Wettverhalten sprechen, vielleicht auch über ihre Sucht sprechen, was sehr verständlich ist. Warum glaubst du, dass das in Österreich so ein schambehaftetes Thema ist?
4: Naja, wie schon vorher erwähnt worden ist, man hat seine Umgebung, seine Familie, Freunde etc. jahrelang belogen. Und auf einmal ist es dann öffentlich, dass man spielsüchtig ist und natürlich ist da eine gewisse Scham dabei. Es ist ein riesengroßes Tabuthema in Österreich, wenn man gerne mal einen über den Durst trinkt, dann ist das okay. Wenn man einmal 3.000 Euro verwettet, ist das, da wird dann schon geflüstert und gemunkelt, dass da irgendwas nicht passt. Auch zum Thema Geschicklichkeitsspiel. Es wird immer argumentiert, dass man mit den richtigen Tipps natürlich den Gewinn, den möglichen Gewinn beeinflussen kann. Das mag schon sein. Man ist aber trotzdem noch abhängig von 23 Mann, von 11 Spielern oder pro Mannschaft, plus Schiedsrichter, plus Wetter und so weiter. Man kann nicht davon reden, dass das irgendwas mit Geschicklichkeit zu tun hat. Und es hat bei mir leider zu lange gedauert, das einzusehen. Also ich habe mir immer gedacht, ja, mit den richtigen Tipps, ich kenne mich aus und es funktioniert. Also alles andere als Sportwetten, als Glücksspiel einzustufen, ist eigentlich ein absoluter Wahnsinn, meines Erachtens.
1: Danke.
4: Und das war ich als Sportbegeisterter, der gedacht hat, er kann es.
1: Ja. Danke für deine Einschätzung. Wir sprechen gleich Richtung Ende der Sendung noch darüber, was ihr euch wünschen würdet, wie Menschen, die potenziell in eine Sucht hineinrutschen könnten oder schon in einer Sucht stecken, besser vom Staat geschützt werden könnten oder was vielleicht auch irgendwie das Umfeld tun kann. Aber davon noch ein ganz kurzer Break und wir hören uns in ein paar Sekündchen wieder.

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1: Cool, dass ihr zuhört heute Abend. Wir sprechen über Sportwetten und Sucht, haben schon einiges etabliert darüber gesprochen, wie eine Sucht ausschaut, wie Sportwetten überhaupt gesellschaftlich und auch so von den gesetzlichen Regelungen her in Österreich eingestuft werden. Ich frage mich halt, wie kann man Menschen davor schützen, in eine Sucht abzurutschen? Stefan, du hast lange gewettet und lange mit einer Sucht gekämpft. Was hättest du dir denn damals gewünscht für eine Art von Prävention oder Info oder irgendwas, das dich vielleicht vor der Sucht geschützt hätte oder dich währenddessen besser unterstützt hätte?
2: Ja, währenddessen ist es immer schwierig zu sagen, man lebt, wenn man spielsüchtig ist, in seiner eigenen Welt und aus der will man im Endeffekt auch nicht raus. Was auf jeden Fall ein Ansatzpunkt wäre, Jugendschutz ganz groß geschrieben. Es darf nicht möglich sein, dass so wie in meinem Alter mit 14 Jugendliche, fast Kinder noch, es ermöglicht wird, einen Tipp abzugeben oder irgendeine Art von Glücksspiel zu betreiben. Das, also Alterskontrollen ist ein riesengroßes Thema. Ob Werbungen mich direkt beeinflusst haben, kann ich nicht sagen. Möglicherweise Werbeverbot wie in anderen Ländern wäre natürlich auch eine Möglichkeit. Genauso wie für Zigaretten und für starken Alkohol ist es ja, da ist es ja verboten, Werbungen zu machen. Könnte man für Glücksspiel genauso einführen. Mhm. Und die restlichen Maßnahmen sind im Endeffekt schon Hilfsmaßnahmen für bereits Spielsüchtige, also die jetzt den Weg rausschaffen wollen. Da wäre zum Beispiel etwas wie ein zentrales Sperrsystem. Sowas gibt es in Deutschland, nennt sich, glaube ich, Oasis, wo Spielende sich melden können und dieses Sperrsystem sperrt diesen Spieler auf allen Plattformen. Und das gibt es in Österreich leider noch nicht. Das hätte mir damals auch geholfen, alle Wettanbieter zu erwischen, vermutlich.
1: Du musstest das händisch machen, hast du heute erzählt. Und das waren
2: genau.
1: Über 50 Anbieter.
2: Genau, also ich bin mir auch sicher, ich habe nicht alle erwischt, weil es waren natürlich Mädels, die 10 bis 12 Jahre oder noch länger in der Vergangenheit waren, teilweise sogar schon gelöscht. Also irgendwo werden von mir sicher noch ruhegelegte Accounts von mir herumschwirren, bin ich mir sicher.
1: Iris, was für Maßnahmen würdest du dir als Sozialarbeiterin wünschen, um Menschen zu schützen vor der Sucht, aber vielleicht auch vor den Folgen ihrer Sucht?
3: Ich würde gerne dieses Bild aufbrechen vom harmlosen Freizeitvergnügen, das vielleicht Sportwetten für viele hat, aber für manche eben, wie wir gerade gehört haben, nicht. Und da tragen halt auch eben so Sendungen wie diese dazu bei, dass der Peter und ich da ein bisschen aus der Praxis plaudern können und einfach auch zu vermitteln, Leute, wenn ihr ein Problem habt, dann bitte rührt euch bei uns. Es muss nicht die Dinge, man muss die Dinge nicht zuspitzen lassen. Und das ist mir einfach wichtig. Also, genau.
1: Einfach Awareness schaffen, sagst du, ist wichtig.
3: Genau, und drüber reden.
1: Und du hast eben noch so, als die Mikrofone aus waren, hast du was Gutes gesagt. Und zwar meintest du, ich paraphrasiere jetzt, früher hat man sich in der Prävention noch aufgeregt, wenn Kids beim Sport mit Jägermeister-Leibel einlaufen. Und da war früher mehr so ein Bewusstsein dafür da. Hast du das Gefühl, das hat sich ein bisschen mehr eingeschlichen, dass man auch so ungesunde Verhaltensweisen normalisiert? Was würdest du dir vielleicht für einen Wandel wünschen?
3: Ja, eben, dass dieses harmlose Freizeitvergnügen nicht unbedingt für alle das bedeutet. Und dass man da drauf auch schaut, punkto Werbung oder eben auch bei den Sportwettenanbietern, wen spreche ich an mit dieser Werbung? Ja, sind es junge Burschen, die da absichtlich angeworben werden? Ich sage es jetzt absichtlich überspitzt. Ja. Es sind nicht alle Sportwettenanbieter böse, aber ein Bewusstsein, aber nicht nur bei den Sportwettenanbietern, sondern auch bei uns Einzelnen. Ja. Mhm. Also die man als Bürger und Bürgerin oder Konsumentin und Konsument genauso sich informieren kann darüber, um ein bisschen reflektiert über das Thema zu sprechen.
1: Iris und Stefan, hättet ihr irgendwelche konkreten Maßnahmen aus politischer Perspektive, die ihr euch wünschen würdet in Bezug auf Sportwetten?
2: Ja, also definitiv einmal den anderen Ländern in Europa nachzugehen und Wetten endlich als Glücksspiel einzustufen und nicht als Geschicklichkeitsspiel. da gehen dann eindeutig auch steuerrechtliche Themen einher, Themen, die den Spieler- und Jugendschutz betreffen. Also das ist einmal mit Abstand für mich jetzt der wichtigste Schritt. Und Fördern von Hilfseinrichtungen, auch Selbsthilfegruppen sind wichtig. Wir merken es selbst, also wir sind, glaube ich, die bestbesuchte Selbsthilfegruppe in ganz Oberösterreich.
1: Oh, Iris, was würdest du dir wünschen? Vielleicht auch für deinen Arbeitsalltag einfach.
3: Ja, das Bewusstsein da draußen, dass es Hilfseinrichtungen gibt, die auch was kosten. Also man darf uns auch gerne spenden. Ich wünsche mir einfach wirklich, dass das Thema aufgebrochen wird auf eine positive Art und Weise. Und ich glaube, da sind wir gerade mittendrin. Ich bin keine Freundin von verbiet mir alles. Weil ich glaube, da gibt es sehr viele Beispiele aus der Vergangenheit, wo man bemerkt hat, das bringt halt absolut gar nichts. Sondern einen Konsens zu finden, einen vernünftigen, gemeinsam mit Präventionsmenschen, gemeinsam mit Spielanbietern, gemeinsam mit der Politik. Es ist unterm Strich eine politische Frage, die du da gerade gestellt hast.
1: Stefan, zum Abschluss, welche Tipps würdest du Menschen mitgeben, die vielleicht auch heute oder generell merken, mein Glücksspielverhalten entwickelt sich in eine problematische Richtung?
2: Ach ja, eine gute Frage. Ich habe damals selbst nicht auf irgendwelche Tipps gehört und ich bin auch sehr sicher, dass sehr viele Spielende das jetzt auch nicht machen werden. Man merkt irgendwann selbst, dass es problematisch wird, dass es auch an die Gesundheit, an den Schlaf geht, dass man nervös wird. Dieses Verheimlichen und Belügen über Jahre lang, das macht etwas mit einem Menschen. Und je früher man sich selbst eingesteht, dass man möglicherweise ein Problem hat, wenn man das zu sich selbst sagt, dann hat man eh schon ein sehr großes Problem meistens. Ja, Selbsterkenntnis. Die meisten lassen sich nicht helfen und genauso wie ich. Ja, das ist eigentlich irgendwie versuchen, selbst den ersten Schritt zu machen und sich helfen zu lassen.
1: Ja, danke für deine Offenheit, Stefan Falkner-Resch. Danke, dass du so offen und ehrlich mit uns über deine Erfahrung auch gesprochen hast. Danke, Iris Ledoldis und Peter Berger, für eure Expertise. Danke an meine KollegInnen Barbara Köppel und Diana Köhler und Rainer Springenschmidt, die mir bei der Sendung geholfen haben. Und danke an euch alle, die heute gelauscht haben. Gebt's weiter, was ihr heute gehört habt. Haltet die Augen offen. Stay safe. Und hier geht's jetzt weiter mit der Homebase. Ich übergebe an Heinz Reich.

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2: Und die erste Homebase-Stunde beginnt gleich mit einer, die seit Jahren als Ausnahmetalent gilt. Tierra Whack aus Philadelphia. Bekannt geworden mit einminütigen Songs. Jetzt zum ersten Mal ein Projekt, auf dem sie einfach nur rappt. Wax Museum ist seit Freitag draußen. 12 Tracks, keine 30 Minuten. Kurz, knackig auf den Punkt. Melissa Erhardt hat reingehört und sagt euch gleich, warum der neue Release von Tierra Whack mehr ist als nur ein weiteres Mixtape. Und danach? Danach wird's ganz anders schön. Der schöne Moment von und mit Me, Myself and I. Also ein Zartcore-Song zum in der Hängematte vor dich hinträumen. Heute gibt's einen kleinen Exkurs zu Summertime, dem wohl am öftesten gecoverten, vielleicht größten Sommerhit aller Zeiten. Aber von mir gibt's eine Version, die ihr vielleicht noch nie gehört habt. Summertime in Moll, sag ich nur.

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1: Uche Yara war das mit ihrer neuen Nummer Bodyscanner. Die erste vom gleichnamigen Album, das bald kommen wird. Und Uche Yara, die hat uns mal erzählt, dass ihr größtes Vorbild die US-amerikanische Rapperin Tierra Whack ist. Vor allem, wenn es um den Einsatz der eigenen Stimme geht. Tierra Whack, die kommt aus Philadelphia und wird von vielen als eine der besten Rapperinnen unserer Zeit gehandelt. Obwohl sie eigentlich noch nie ein reines Rap-Album veröffentlicht hat. Das hat sich jetzt geändert. Seit Freitag ist ihr neues Projekt draußen. Wax Museum. Mehr dazu jetzt von Melissa Erhardt.
2: It said I should rap more. Yeah. What more can I ask for? Yeah.
3: Mit der ersten Zeile setzt Tierra Whack den Ton ihrer neuen Platte. Sie sagen, ich soll mehr rappen, etwas Besseres kann ich mir gar nicht wünschen, sagt die 30-Jährige, bevor sie zum halbstündigen Rundumschlag ausholt und sich als Rap-Queen positioniert.
2: And they said,

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1: Der Aufzug war überfüllt, deshalb hat sich mein Erfolg verzögert, sagt Tierra Whack, und das sei keine Ausrede. Die Treppe habe sowieso viel mehr Spaß gemacht. Die Treppe war tatsächlich ziemlich lang. Das erste Mal erscheint Tierra Whack vor ca. 8 Jahren auf unserer Bildfläche. Damals, 2018, veröffentlicht sie mit Whack World quasi ein Album auf Speed. 15 Tracks in gerade mal 15 Minuten, begleitet von einem ausgeklügelten Kurzfilm. Ihre Spezialität? Ernste Themen in skurrilen Metaphern über Hundefriedhöfe oder Fruchtsalate verpacken. Dazu kommen ausgefallene Visuals, bunte Outfits, unzählige popkulturelle Referenzen und ihr verspielter Umgang mit Sprache und Stimme. Quasi im Handumdrehen wird sie damals zu einer der gehyptesten Newcomer der Stunde.

0: Dann gibt's aber erstmal eine längere Pause. Der Grund? Psychische Struggles. Depressionen, Anxiety, Selbstzweifel. Verarbeiten wird Tierra Whack all das auf ihrem ersten richtigen Album World Wide Whack, das 2024 erscheint. Darauf ist sie immer noch ein weirder Goofball und singt über Moshpits, die nach Chanel riechen, aber sie gibt uns eben auch einen Einblick in ihr Inneres. I can't sleep, I can't eat, I feel small, so busy, I act strong, but I'm weak. Jetzt, auf Mixtape Nummer 3, überwiegt ein gewisser Frust. Frust darüber, dass in unserer Gesellschaft immer nur die gehört werden, die am lautesten schreien und nicht die, die ihre Arbeit gewissenhaft machen. Das Tape heißt Wax Museum und das ist natürlich ein Wortspiel. Tierra Whack spielt mit dem Bild eines Wachsfigurenkabinetts. Die einzelnen Songs vergleicht sie mit Wachsfiguren. Von weiter Entfernung schauen sie echt aus. Aber je näher wir kommen, desto mehr Details sehen wir und die Illusion ändert sich. Ein Aufruf vielleicht, sich nicht nur oberflächlich mit Dingen zu beschäftigen, sondern sich Zeit zu nehmen, tiefer reinzugehen und manches auch sacken zu lassen, bevor man sich eine Meinung dazu bildet. So sollen wir auch beim Hören mit dem Album umgehen.
1: One thing I realized while making this project is that a single bar can hold three different meanings. Sometimes I'm saying one thing on the surface, but underneath it breaks down into double and triple entendres. 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Things aren't always what they seem. The closer you look, the more you find.
2: In diesem Sinne also gerne öfter hören. Melissa Erhardt mit einer Review zum neuen Mixtape von Tierra Whack. Wax Museum war das. Und wir hören jetzt daraus Earwax. Wax.

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2: Ja, schön langsam wird es wieder heiß und sexy in Österreich. Heute war es ja noch einmal vergleichsweise kühl, aber morgen lautet die Devise dann schon wieder: Je nackter, desto besser. Drum muss ich euch heute wieder mal eine meiner Lieblingsversionen des wohl meistgecoverten Sommerhits aller Zeiten vorspielen, nämlich Summertime and the Living is Easy. Die verrückteste Interpretation ist ja diese hier. Quentin Tarantino hat diese Version für seinen Film Once Upon a Time in Hollywood grandios eingesetzt. Der spielt im Jahr 1969 und Brad Pitt mit Hawaii-Hemd und klassischer Ray-Ban Aviator-Sonnenbrille steigt dann in einen honiggelben Sommerabend in L.A. in sein total verbeultes, aber ziemlich spritziges Sportcabrio und gibt Vollgas zu genau diesem Sound. Ja, und wenn man sich durch die Jahrzehnte zurückwühlt in den Musikarchiven, kommt man auf jede nur vorstellbare Interpretation von Summertime. The Zombies, Al Green, Janis Joplin. Die Schauspielerin Scarlett Johansson hat eine rauchig verruchte Version aufgenommen. Ein großer, zeitloser Klassiker ist das Duett von Ella Fitzgerald und Louis Armstrong. Aber wer von euch weiß eigentlich, von wem das Original ist? Wohl die wenigsten, oder? Um dieses Wissen wieder unter die Leute zu bringen, hat Willie Nelson, die Country-Legende, vor 5 Jahren ein Tributalbum aufgenommen mit dem Titel Summertime, Willie Nelson Sings Gershwin. 11 Kompositionen von George Gershwin werden auf diesem Album von einem All-Stars-Kollektiv neu interpretiert. Und das große Finale ist der Titelsong. So melancholisch hat Summertime selten geklungen. Jazz trifft Country.

0: So, kleine Vorschau. Was bringt die zweite Homebase-Stunde? In ungefähr einer Viertelstunde bleiben wir erstmal dort, wo es dunkel, weird und gerade massiv im Gespräch ist. Horror erlebt gerade so ein kleines Popkultur-Revival. Mit Filmen, die plötzlich überall auftauchen und deutlich mehr Leute erreichen als nur die eingefleischten Genre-Nerds. Einer dieser Filme ist Obsession. Low Budget, kurze Drehzeit, aber ein Hype, der komplett eskaliert ist. In Obsession geht es um einen Wunsch, der ordentlich nach hinten losgeht. Und ein Regisseur Anfang 20, der gerade Hollywood auf sich aufmerksam macht. Martina Bauer erzählt gleich mehr über Obsession und spricht danach auch mit dem Macher selbst. Und später wechseln wir von Horror zu Hip-Hop-History in Echtzeit. Es geht um Rhapsody. Technisch messerscharf, respektiert von Kendrick, Jay-Z und Dr. Dre. Und sie ist zurück mit neuer Musik. Der Hip-Hop-Lesekreis nimmt uns mit in ihr Werk, ihren Sound und in das, was jetzt kommt bei Rhapsody.
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2: Mit Heinz Reich am Mikrofon und wir springen jetzt wieder rein in den Horror-Hype. Zwei Filme poppen dieser Tage quasi überall auf und beschäftigen nicht nur die Fans des Düsteren. Zum einen Backrooms, der letzte Woche bei uns angelaufen ist und über den wir auch hier in der Homebase ausführlich gesprochen haben. Ja, und zum anderen Obsession. Und um diesen Film geht es jetzt. Die Story ist eine klassische Wish-Gone-Wrong-Geschichte. Erfunden hat sie der erst 26 Jahre alte Curry Barker. Obsession ist in nur 20 Drehtagen entstanden und hatte ein Budget von $750.000. Eingespielt hat er bis heute bereits über $330 Millionen. Martina Bauer hat Curry Barker zum Interview getroffen. Das hören wir in Kürze. Davor erzählt sie uns jetzt einmal mehr über den Film Obsession.
3: One wish, Willow. You only get one wish. I wish Nikki Freeman loved me more than anyone in the entire world.
4: Wer ist unsterblich in Nikki verliebt? Weil es mit den beiden aber nicht so wirklich klappen will, greift Bär in seiner Verzweiflung zu einem Wunschhölzchen. Angeblich magisch. Wird dieses sogenannte One Wish Will

0: Halo in zwei gebrochen, erfüllt es dem Wünschenden etwas. Aber sei vorsichtig, was du dir wünschst.
1: I love you so much.
0: Aus den Protagonistinnen Bear und Nikki wird jedenfalls schnell ein Paar. Eigentlich kaum, dass Bear seinen Wunsch formuliert hat. Nikki solle ihn mehr lieben als alles andere auf der Welt. Genau das wird sie nämlich mehr als nur wortwörtlich und obsessiv tun. Eine Liebesgeschichte, die zum Albtraum wird.
2: I think Nikki is going through something.
0: Und während wir im Kinosessel nur noch darauf warten, dass Nikki zu Freaky Nikki wird, verzerrt sich ihr Gesicht bald zu Fratzen, Joker-ähnlichen Grinsegrimassen oder einem grauenhaften Lachen. Wenn Bear schläft, lauert sie beobachtend in Ecken, nur um später gleich einer Figur aus dem asiatischen Horrorkino hervorzukriechen, sich oftmals abgehackt bewegend. Bear ohne Nikki gibt es nicht mehr.
2: I love you. I love you.
3: I love you.
2: I love you.
0: Obsession durchzieht eine geisterhaft sinistere, lauernde Atmosphäre. Jede Sekunde scheint ein weiterer Abgrund möglich, der auch kommen wird. Und während Nikki immer mehr am Rad dreht, wird es irgendwann auch ganz schön splattern. Stichwort Kopfschlagqualität. Unter dieser Horror-Love-Story liegen natürlich auch die Themen von toxischen Beziehungen, Co-Abhängigkeit oder Stalking.
2: I was calling to see if there's a way I can cancel a wish.
4: I'm sorry, we don't really do that.
2: So she's just stuck like this forever?
4: Well, yeah, I mean, as long as you live.
2: As long as I live?
0: Obsession-Macher Curry Barker wollte mit seinem Film ausloten, wann Liebe aufhört, Liebe zu sein. Es ist seine erste Kinoproduktion und er hat quasi alles selbst gemacht. Drehbuch, Regie und Schnitt. Obsession hatte schon im letzten September beim Toronto International Film Festival Premiere. US-Start war dann Mitte Mai. Und spätestens hier hat der Hype um den Film, der beste Genreunterhaltung ist, Fahrt aufgenommen. Das Diner, in dem eine berühmt-berüchtigte Szene spielt, ist mittlerweile eine Fanattraktion geworden. Ebenso wie das Geschäft, in dem im Film das verhängnisvolle One Wish Willow gekauft wird. Dieses Wunschholz wiederum gibt es auch als leider schon vergriffenen Merch zum Film samt dazugehörigen funny Werbespot. Eine Marketing-Idee übrigens von Curry Barker.
1: A love only the branch of a willow tree could conjure.
0: Der 26 Jahre alte Obsession Mastermind träumt schon als kleiner Junge davon, Filme zu machen. Mit 18 startet er dann einen Comedy-Channel, und zwar gemeinsam mit seinem Buddy Cooper Tomlinson, den er von der Filmakademie kennt und der übrigens auch in Obsession mitspielt. Auf genau diesem Channel veröffentlicht Barker auch seinen ersten Horror-Langfilm, der vor 2 Jahren viral gegangen ist. Und der ihm den Weg zu Obsession geebnet hat. In einem Regie-Statement schreibt Curry Barker, er wollte für seinen Film vor allem, dass die Leute rausgehen und darüber reden. Succeeded, würde ich sagen.
5: Jeez, what kind of spells you put on her?

0: Das bedeutet, dass Sie das auch alles immer gern gemacht haben?
1: Ja, sowieso.
0: Haben Sie nie gesagt, na, das verschiebe ich morgen?
1: Na, heute geben. Na.

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1: Mit Heinz Reich am Mikrofon und jetzt kommen wir zu Rhapsody. Die gehört zu den technisch versiertesten Rapperinnen der Gegenwart. Sie wird hochgeschätzt von Kendrick Lamar, Jay-Z und Dr. Dre. Vor allem für ihre Reimstrukturen und ihr Metrum. Den Durchbruch schafft Rhapsody 2017 mit Layla's Wisdom. Zwei Grammy-Nominierungen inklusive. Zwei Jahre später folgte Eve. Ein Konzeptalbum, auf dem jeder Song nach einer ikonischen schwarzen Frau benannt ist. Zuletzt erscheint vor 2 Jahren Please Don't Cry, ein sehr persönliches Album über Heilung und Wachstum, für das sie über 360 Songs schreibt. Jetzt ist Rhapsody zurück. Am 12. Juni ist die neue Single erschienen, God Got a Afro. Das Album God Got a Afro and Gold Hoops wird im August erscheinen. Der Hip-Hop-Lesekreis jetzt über Rhapsody.
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1: Rhapsody ist eine sehr technisch versierte und gute Rapperin. Das hat ihr auch schon Feature-Einladungen von Kendrick Lamar gebracht. Und Rhapsody, die ist seit circa 10 Jahren am Tapet. Ihr Album Layla's Wisdom, das war das Debüt und dafür hat sie gleich 2 Grammy-Nominierungen bekommen. Dann gab es ein Konzeptalbum namens Eve, wo jeder Song einer ikonischen schwarzen Frau gewidmet war. Nina Simone, Cleopatra, Miriam Makeba. Yeah. 2024 ein Album namens Please Don't Cry, über, der Titel verrät es schon, Healing and Growing. Und jetzt hat sie ein neues Album am Start. Also es ist noch nicht erschienen, es kommt im August raus, aber der Titeltrack, der ist God's Got a Afro. Und über diese Nummer reden wir heute, weil die ist referenzenreich wie nur was und auch die Geschichte der Entstehung ist sehr interessant, oder Trishes?
2: Ganz genau, also es ist ein Banger, auch einfach als Track, klingt irgendwie wie so 80er Jahre Rap, produziert hat interessanterweise Denon Porter von D12, den wir aus dieser Supergroup rund um Eminem aus den frühen Nullerjahren kennen, der aber als Producer immer weitergemacht hat und hier wieder mal zeigt, eben, dass er das auf jeden Fall sehr gut beherrscht. Ist auch eine interessante Abbiegung, weil Rhapsody, die ist ja mit Ninth Wonder und solchen Beats eher quasi bekannt geworden, also eher klassische Hip-Hop-Beats und zeigt da eben, dass sie schon noch anders kann und das Ganze eigentlich eine sehr, sehr schöne, ja, Black is Beautiful Hymne sozusagen für die natürlichen gelockten Haare und so weiter und den Afro, den man eben so groß aufkämmt und damit auch eine gewisse Black Pride symbolisiert oder nach außen projiziert und darin im Text dann auch sehr, sehr viele, wie du gesagt hast, Referenzen an Ikonen des afroamerikanischen Kulturlebens oder auch afrikanischen Kulturlebens, also Miriam Makeba kommt auch nochmal vor, Isaac Hayes kommt vor, Janet Jackson kommt vor, die Fugees werden referenziert, in dem Sinn sicher auch Lauryn Hill, Diana Ross kommt vor, Andre Benjamin, Andre 3000 von Outkast kommt vor und so weiter und so fort. Madi, was hast du noch alles da drinnen gelesen?
3: Ich fand der Beat von dieser Nummer und also wie das produziert ist, fand ich recht interessant. Allgemein klang das ein bisschen wie eine Anderson Park Nummer aus den 2010ern. Ist jetzt nicht so schlimm, also ist keine schlechte Sache, aber ja, fand ich auch eher interessant. So Nummern, wo Leute einfach irgendwelche Artists name droppen, sind immer, also es ist ein bisschen schwierig dann, aber manchmal funktioniert es, manchmal auch nicht. Oder mein Lieblingstrack ist von Gangster Jazz Fink, wo Guru irgendwie durch die Jazz-Geschichte durchgeht. Miss Billie Holiday. Ich, also ich muss ehrlich zugeben, ich fand, das war eine interessante Nummer. Es war eine für den Moment gute Nummer. Werde diese Nummer aber, um ehrlich zu sein, glaube ich, in 2 Wochen vollkommen vergessen haben und auch eventuell nicht mehr anhören. Aber das Thema Haare ist interessant.
1: Es geht ja um Haare auch als Chiffre für Spiritualität und die Nummer ist ja Resultat einer Selbstfindungsreise durch Ghana und sie ist mit einem Gospelchor, ich glaube, in Südafrika aufgenommen worden, oder Trishes?
2: So klingt das vom Namen her, wusste ich gar nicht so genau, das hast du auf jeden Fall besser recherchiert. Ich habe jetzt gerade zum Thema Haare und afroamerikanische Haarkultur gerade noch kurz mal rausschauen müssen, wie die Dokumentation heißt, an die ich mich erinnere, wo Chris Rock sich ein bisschen auf die Spurensuche begibt, was das für einen Stellenwert hat in der afroamerikanischen Kultur. Gute Haare zu haben, Good Hair heißt eben auch diese Dokumentation. Und das hat früher eben bedeutet, dass sie quasi geglättet wurden, sehr brutal mit Hitze oder teilweise auch mit so Chemikalien, die die Kopfhaut verätzen, damit man quasi so glatte Haare hat, wie es die Mehrheitsgesellschaft oder auch die Popkultur sozusagen projiziert hat, das Idealbild. Und davon ist man eben mittlerweile zum Glück abgekommen.
1: Ich glaube, dass das alles Themen sind, um die sich Rhapsodies Album im August drehen wird, weil ihre Alben sind immer sehr stark konzeptlastig auf Gods. Got an Afro and Gold Hoops wird es eben über ihre Reise und ihre Erfahrungen in den letzten Monaten in Ghana und Südafrika gehen.
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1: Was kann man zu dem Text von der Nummer sagen? Der ist ja auch sehr referenzreich.
2: Genau, also wenn ich es mir durchschaue, ja, es kommen Namen vor, Miriam Makeba, der Clips wird auch erwähnt. Dann alle möglichen noch so Seitenreferenzen. Ja, also Madi hat schon erwähnt, kommen eine sehr schöne Zeile, Common Sense Like Water for Chocolate, Neck Champion, eine Referenz auf den Song Neck Champer, der sich auf diese Räucherstäbchen, diese speziellen, bezieht, von Common damals, und sie hat das in Neck Champion umbenannt, was man auch irgendwie so interpretieren könnte, als ist der Champion des Nagens, also des Nervens oder des Herumbitzelns.
3: Ich fand die Tupac-Referenz mit Poetic Justice, ja, das war so meine Lieblingsreferenz von dem, was er da jetzt irgendwie gedroppt hat. Ain't I lucky like Poetic Justice, the way you are Jackson from the people of the sun.
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2: Das war sie, die FM4 Homebase. Mein Name ist Heinz Reich. Ich sag wieder danke, danke, danke ans ganze Team, das mich hier supportet hat. Rainer Springenschmidt, Regie. Alisa Uschan hat die Songs ausgesucht. Das Tierra Whack Porträt war von Melissa Erhardt. Martina Bauer hat Curry Barker zum Interview getroffen und uns den Horrorfilm Obsession vorgestellt. Und zum Schluss haben wir vom Hip-Hop-Lesekreis eine Menge schlaue Dinge über Rhapsody erfahren. Hier geht's jetzt gleich weiter mit dem House of Pain. Und wir hören uns wieder Freitagabend in FM4 La Boom Deluxe ab 22 Uhr. Da habe ich Sandra Kendall vom Techno-Café als Studiogast und wir plaudern über das unglaubliche 30-jährige Jubiläum dieses großartigen Wiener Clubs. Ciao, bis bald.

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1: Mittwochabend, der Heat is on. Hier melden sich im House of Pain
2: Sonny from Bates
1: und Christian Fuchs.
2: Wir starten mit Party Dozen, gerade unterwegs mit Emil and the Sniffers in Amerika, eine Band aus Australien. Ich finde den Song mega gut, genau bei dieser Hitze, wo man sich ein bisschen crazy fühlt. Special Unit, Party Dozen.

0: Party Dozen Special Unit, eine Band aus Australien, gerade auf Tour mit Emil and the Sniffers. Christian, was haben wir heute vor?
1: Wir haben eine dunkle Ecke von mit David Pfister und wir haben auch den Miller Bau aus der Wiener Arena wieder zu Gast mit seinem Roadtrip to Outer Space.
0: Wir bleiben jetzt einmal in Australien, nämlich mit einer Band, die ich auch gern mag, The Boys. Kill You Back. Leider noch kein Wien-Datum. Ich hoffe, sie kommen bald wieder.

0: Das sind Planes mit zwei I geschrieben, mit ihrem neuen Track Look Ma, I'm a Don, in dem es prinzipiell um die Ironie eines Charakters geht, der berühmt sein will und andere wie wegwerfbare Produkte behandelt. Sie kommen aus Deutschland und UK und sind jetzt gerade viel unterwegs. Davor habt ihr Sonic Reducer gehört aus Australien, auch eine ziemlich coole Band, die jetzt, sage ich mal, Postpunk, Indie-Rock, New Wave, alles irgendwie ein bisschen zusammenmischt. Der Track ist Julian.
1: Ja, und jetzt gibt's die Bobby Lees, oder?
0: Jetzt gibt die Bobby Lees, genau. Die sind ja auch recht bekannt. Das ist Red Hots. Das neue Album ist am 12. Juni erschienen. New Self auf Epitaph.

0: Der Linda Linders aus Kalifornien sollten euch eigentlich schon ein Begriff sein. Sie haben seit 2 Jahren nichts mehr herausgebracht, was auch daran lag, dass die Gitarristin Lucia de la Garza ihren Highschool-Abschluss machen musste. Wobei diese Band ja schon mit Greenie, Rolling Stones und Paramore unterwegs waren. Also im Musikbusiness sind sie jetzt keine unerfahrenen MusikerInnen mehr. Jetzt wird es ein bisschen härter hier. Wir schauen nach Duisburg. Es gibt die Band Slope, Hardcore Crossover, Born Low. Die Single, die ihr jetzt gleich hört, ist ihr neuester Streich. Funky Groove trifft Pissed Off Punk, Hardcore-Attitüde mit Tanzbarkeit. Sie sagen, no obstacles, no limits, just doing it the way we want it.
1: Born Low.

0: A Storm of Wings heißt dieser Track von Slift, einer Band, die jetzt ihr 10-jähriges Jubiläum feiert, eine französische Band, auf Sub Pop gesigned. Das neue Album Fantasia, das am 5. Juni bereits erschienen ist, wurde gemischt von Converge's Kurt Ballou. Ja, ich glaube, eine der aufregendsten Psych-Rock-Trios, die es gerade gibt in Europa. Jetzt gibt's eine Band, die Österreich schon länger unsicher macht, nämlich Gogo Gorilla und ihre neue Single Satan Loves You.
1: Und das fügt sich ganz gut ein.

0: 100 Demons, The Cold Wind. Und bei uns zu Gast im Studio ist jetzt der Milo aus der Arena. Lieber Milo, was hast du uns heute mitgebracht?
1: Hallo Milo.
2: Hi, hallo. Ja, ich habe ein paar Show-Ankündigungen, aber davor eben 100 Demons haben ein neues Album. Sehr brachial, wie wir gerade gehört haben. Vor 22 Jahren haben sie ihr Self-Titled-Album veröffentlicht. Das war damals 2004 eines meiner Lieblingsalben. Sie kommen aus dem Bundesstaat Connecticut und das ist in der Hardcore-Szene ein sehr wichtiger Ort. Der Youth of Today und Hatebreed kommen zum Beispiel von dort. Sind einfach bekannt für einfach eine sehr brachiale Form von quasi Metalcore, nennen wir es so. Neues Album jetzt auf Closed Cascade Activities erschienen, Embrace the Black Light. Ich höre das gerade rauf und runter. Eignet sich irgendwie für alles, auch so für Sport und irgendwie Nachrichten schauen und solche Sachen. Und wir hören, weil es so schön war, jetzt noch die Single Meat for the Beast, 100 Demons.

0: Ich finde, du und ich, wir könnten die Sache durchziehen. Wir könnten wirklich lange Geschäfte machen. Aber denk dran, das sage ich dir jetzt nur einmal. Scheiß mich nicht an, Toni. Versuch niemals, mich anzuscheißen.
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0: Der Milo bringt die harten Bretter mit.
1: Yes, das ist die Nummer Commander of Pain von Harriot aus UK. Schon seit 10 Jahren aktiv, haben vor 2 Jahren ihr Debütalbum auf Century Media Records veröffentlicht und live zu sehen mit Converge, die ja auch heuer 2 Alben schon veröffentlicht haben, 2 Comeback-Alben. Am 2. Juli in der Arena. Und ja, wird brachial, wird heiß und voll, das muss man auch dazu sagen. Es gibt noch ein paar Tickets. 2. Juli, Arena Wien, Harriot mit Converge. Und wir bleiben in der Arena bei guten Packages, und zwar Voivod, die kanadischen Prog-Metal-Quasi-Legenden, zusammen mit Poison, Ruin und Prine. Am 15. Juli, Arena in der großen Halle, und wir hören jetzt von Voivod Nothing Face.

Ja, das französische One-Man-Project Synthwave Brachialisten Carpenter Brut am 11. August Open Air zu sehen, zusammen mit Health und Chat Pile. Und wir haben von Carpenter Brut jetzt Iron Sanctuary von dem aktuellen Album gehört. Wir werden jetzt mal kurz venue-mäßig fremd gehen, und zwar ins Chelsea in Wien. Ein quasi sentimentaler Favorite von mir, Strung Out, das war so Mitte und Ende 90er Jahre so eine meiner absoluten Lieblings-Skatepunk-Bands. Auf Fat Records technisch waren die immer sehr hochversiert. Die Band gibt es nach wie vor, haben glaube ich mittlerweile 12 Alben veröffentlicht, sind live irrsinnig gut und tight. Und wir hören jetzt Everyday am 6.7. im Chelsea in Wien.

0: Ja, das war ein Fu Manchu live, wirklich genialer Live-Sound, muss man sagen. Am 29. Juli bei einem Roadtrip zu Outer Space in der Arena, da wird es auch heiß und klebrig, aber das passt einfach, finde ich, zu diesem Sound Fu Manchu, kalifornische Stoner-Legenden. Wir haben jetzt gehört Clone of the Universe und wie gesagt 29. Juli live in der Arena mit Swan May.
1: Ja, vielen Dank, Milo, fürs Kommen.
2: Danke dir.
0: Danke für die Einladung.
1: Ja, Sonja, wie geht's weiter?
2: Ty Siegel wird sein 18. Soloalbum veröffentlichen. Chrome kommt am 28. August raus. Er geht auch auf Tour im September. Natürlich kommt er nicht nach Wien. Wir spielen euch jetzt die erste Single Black Paint. Traces of Black Sabbath with healthy slacker rock, sagt die Presse.

Wer hätte es gedacht, das muss natürlich aus Seattle kommen. Black Ants, eine Band, in die ich ein bisschen reingekippt bin. Vor allem auf ihr Album Psychotic Spew. Und ihr habt jetzt den Song All I'm Bone gehört. Geführt wird die Band von Nicole Swims, Black and Queer Fronted. Es gibt auch einen Gastauftritt von Laurie Goldston, die legendäre Cellistin, die auf Nirvanas MTV Unplugged spielte. Hört mal rein in Black Ants All I'm Bone. Jetzt kommen wir zu ein paar österreichischen Bands. Nämlich zuallererst schauen wir mal nach Niederösterreich. Da gibt's die Band Irokese. Die haben veröffentlichen jetzt ein Album, nämlich im Juli. Werden es dann auch spielen am 24. Juli im Rockhaus in Salzburg und am 25. Juli im Lucia in Wien. Reiner DIY Spirit aus Niederösterreich. Dieser Track heißt XLSX. Und ich glaube, es steht für ein Excel-File. Viel Spaß mit Irokese.

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Stumbling Politely aus Graz. Das ist ihr Track Night Shift. So heißt nämlich auch ihr neues Album, erschienen auf Monkey Music. Ihr könnt sie als Support von der australischen Band Dune Rats, die ich euch sehr empfehlen kann, wenn ihr so den Stuff, Punky-Zeug aus Australien mögt, sehr ans Herz legen. Am 25.06. im Lucia in Wien, eben Stumbling Politely. Wir bleiben in Österreich, jetzt wird es ein bisschen ruhiger, bevor es dann noch wilder wird. Four Eons haben oder sind dabei, eine neue Single, ein Album zu veröffentlichen. Ihr hört jetzt den ersten Track Echoes of the Past, und Four Eons sind eine Stoner-Synth-Band. Die Leute sind auch involviert ins Echoes of Erebos. Das heißt, wenn man ein bisschen in die Stoner-Richtung reinkippt, ist das auf jeden Fall was. Das Album erscheint auf Stone Free Records. Wir sind schon gespannt. Hier Four Eons, Echoes of the Past.

0: Ein Epos.
1: Ein Epos. Four Eons, Echoes of the Past. Bei uns geht's jetzt ein bisschen wilder weiter, nämlich mit der Band Zorn. Die hüpfen manchmal aus Särgen heraus, wenn sie live spielen. Ihre Bühnenshow ist seit 2 Jahren immer surrealer geworden. Irgendwelche Monster, übergroße mittelalterliche Waffen und so sind regelmäßige Requisiten. Dieser neue Track, Black Dog March, ist dagegen musikalisch überraschend schlank, gemeiner, leaner, bisschen mehr riff-orientiert. Stereogum sagt, eine All-Out-Thrash-Attacke, die fast cartoonhaft ihrer bösäugigen, schaumgebadeten Wildheit ist.
0: Wow.
1: Zorn, Black Dog March.

0: Sue Amber, geschrieben Z-O-H und dann A-M-B-A, Sue Amber, Dead End Street, ihr erstes Singer-Songwriter-Album Eyes Full ist am 5. Juni erschienen auf Matador Records. Sie ist eigentlich eine Saxophonistin der New Yorker Avantgarde-Szene, hat jetzt aber wieder die Gitarre in die Hand genommen und zu dem Song Dead End Street sagte, ich bin auf einer Sackgasse aufgewachsen, umgeben von Wald mit dem Gefühl, dass man hier nie rauskommt. Genau. Und bei uns kommt man raus.
1: Bei uns kommt man raus oder rein. Jetzt geht es nämlich rein in die stockdunkle Ecke von mit David Pfister. Der hat den Musiker Gran Bangarot zu Gast.
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3: Herzlich willkommen in der dunklen Ecke im House of Pain. Heute wieder mit Gast und zwar Gran Bangarot. Hallo.
4: Hallo David.
3: Hallo, danke fürs Kommen. Man kann ja eigentlich sagen, ein Veteran der österreichischen New Wave Post-Punk-Szene. Du hast ja schon viele Projekte und Inkarnationen hinter dir, oder? Du warst Gran, du warst mit dem Label Totally Wired Records unterwegs. Und jetzt deine aktuelle Inkarnation ist unter anderem Gran Bangarot.
4: So ist das. Das dritte Album mittlerweile mit Gran Bangarot und zum ersten Mal mit Band, also mit voller Band auch im Studio.
3: Und das neue Album heißt Schere. Ich habe mir aber gedacht, bevor wir da reinspringen und uns in das Album reinhören, spielen wir doch einen Classic von dir, oder?
4: Sehr gerne.
3: Und du hast gemeint, Tanzbein wäre so ein repräsentatives Stück für Gran Bangarot. Gut, dann hören wir mal Tanzbein.

0: Das, was wir jetzt gerade gehört haben, war Tanzbein von Gran Bankrott, aber nicht von seinem neuen Album Schere, sondern quasi so ein Hit von dir, Gran Bankrott. Hallo.
1: Hallo, von der Platte vorher, wie sagt man, der letzten Platte, die Singles.
0: Früher warst du solo unterwegs, aber jetzt hast du das Album, das neue Album Schere, live aufgenommen mit einer Band und bist auch mit Band unterwegs. Warum?
1: Ich habe früher eine Band gehabt, die hieß Dotash, und die gibt es jetzt schon länger nicht mehr, und es hat mir gefehlt, einfach mit mehreren Menschen auf der Bühne und auch im Studio zu stehen. Und ja, das war der Hauptgrund.
0: Hat sich dieses Zusammenarbeit mit anderen Menschen auf das Songwriting ausgewirkt? Hast du sie mitmachen lassen oder hast du diktatorisch sie angewiesen, was sie zu spielen haben?
1: Jein, also kleine Diktatur. Ich komme mit Demos an, die schon manchmal so fast so überproduziert sind oder so. Dann wird runter reduziert auf 4 Personen, und da darf dann jeder ihren Senf dazugeben.
0: Hat die Band einen Namen?
1: Gran Bankrott ist die Band
0: ist jetzt auch. Gran Bankrott ist jetzt die
1: Gran Bankrott ist jetzt eine Band, genau.
0: Aber ich habe vernommen, dass es Unterschiede gibt in der Band, die das Album eingespielt haben, und der Live-Band, mit der du jetzt dann das Album präsentieren wirst.
1: Also live ist jetzt Kate Crystal, sowohl live als auch im Studio war Kate Crystal an der Gitarre und Stimme. Also am Bass ist Peter Lazarus, den kennt man von Radio Tür, und am Schlagzeug Manu Mascara von unter anderem Good Cop. Im Studio war am Bass Lina Liquid, alias Lina Gärtner, die man auch von Lonesome Hot Youths oder Just Friends and Lovers kennt. Und am Schlagzeug Turbo von Wilhelm Show mit the Major Label, der auch das Tape herausbringt.
0: Gutes Stichwort, jetzt sollten wir endlich mal ins neue Album reinhören. Auf Kassette diesmal nur rausgekommen,
1: diesmal
0: oder?
1: Auf Kassette.
0: Digital und Kassette.
1: Genau, weil eine Punkplatte.
0: Okay.
1: Passt stilistisch gut auf ein Tape.
0: Punk wird gleich unser nächstes Stichwort sein. Jetzt hören wir mal Wie immer. Immer mit A.
1: Immer mit A wird dann deutlich, warum, wenn man meine Aussprache im Refrain hört.

0: Wir sind mittendrin im neuen Album von Gran Bankrott Schere und haben den Song wie immer gehört. Der Gran Bankrott ist zu Gast bei uns. Hallo.
1: Hallo nochmal.
0: Danke, dass du gekommen bist und uns Einblicke in das Album ermöglicht. Was mir aufgefallen ist und was ich immer bei dir sehr mochte, ist, dass du ganz klar irgendwie so New Wave, Post-Punkig unterwegs bist. Aber es gab bei dir auch immer so psychedelische, krautrockige Einflüsse. Besonders auf den ersten Produktionen oder dem ersten Album war das sehr auffällig. Das ist diesmal ein wenig in den Hintergrund geraten und es ist ziemlich punkig, sogar im, es hat sogar ganz leicht so einen Fun-Punk-Schatten.
1: Teilweise, ja, stimmt.
0: Okay, du stimmst mir also zu und genau. Kannst du es selber argumentieren, was da passiert ist?
1: Ja, unter anderem Absicht, also einfach Lust wieder mal ganz gerade raus einfach Punkmusik zu machen.
0: Ja.
1: Hat nämlich nicht ganz funktioniert, gibt natürlich immer Genrewandlungen drauf auf dem ganzen Album, aber als roten Faden war Punk-Songs zu schreiben sozusagen, die... Man muss ja irgendwo anfangen.
0: Ja, es ist auch, ich glaube, man merkt die Freude an der Rockmusik auch, oder? Oder an der Gitarre.
1: Rock is back, genau.
0: Ja. Wie ist das bei dem Songwriting? Wir haben natürlich, das war bei dir immer ein Thema, die so eine Sozialkritik und so ein ja, punkiger Habitus. Aber wie ist das beim Liedschreiben bei dir? Wie gehst du das an? Zuerst mit einer Melodie oder sind die Texte dir so wichtig? Wir haben da ja schöne Dinge wie Macht, Bankrott, was euch Bankrott macht. Also die Texte sind dir sehr wichtig. Wie machst du das?
1: Das ist ganz verschieden. Manchmal, im besten Fall, habe ich die Gitarre in der Hand und Text und also Text und Akkorde kommen im gleichen Moment. Manchmal ist es auch getrennt, dann nehme ich eine Demo auf, nur Musik und höre die dann stundenlang beim Spazierengehen, bis irgendwann der Text kommt. Aber er kommt meistens von alleine. Es ist nie so ein Hinsetzen und Schreiben, sondern es ist im Tun kommen die Sätze und werden am Schluss halt nochmal bisschen zurechtgerückt.
0: Ja, muss man vielleicht auch dazu sagen, du bist ja auch Producer, du mischst sehr viel, also du hast überhaupt mit Musikproduktion sehr viel zu tun. Ja. Inwieweit hilft das oder inwieweit hemmt das sogar, wenn man so viel über Musik Bescheid weiß?
1: Nachdem ich musiktheoretisch gar nicht so fit bin, hemmt das gar nicht. Und es fällt mir halt ziemlich leicht, dann einfach schnell was aufzunehmen, weil ich es einfach selber machen kann.
0: Mhm.
1: Und dafür dann eigentlich niemanden mehr brauche. War auch beim Album so, dass ich es Wir haben es ohne Technikperson, also nur zu viert im Studio aufgenommen. Und ich habe es dann gemischt und gemastert auch selber, ja.
0: Ja, dann reisen wir doch weiter in die Platte rein, oder? Was machen wir jetzt?
1: Wenn ich einmal...

0: Wenn ich einmal von Kranbankrott, der zu uns gekommen ist ins House of Pain Studio, weil du eine neue Platte draußen hast, Schere.
1: So ist es.
0: Und Schere wird nur veröffentlicht, wir haben es eh schon kurz angeteased, auf Kassette und digital, weil du so ein Punk bist.
1: Weil ich jetzt so ein Punk bin mit fast 40, genau.
0: Na, erzähl uns ein bisschen, wie kam es dazu, zu dieser Entscheidung? Du hast ja auch Label gewechselt.
1: Genau, also Label gewechselt und sind wir zu Wilhelm Show mit dem Major-Label, weil es ein reines Tape-Label ist. Und der Schlagzeuger auch auf der Aufnahme spielt, das hat sich da angeboten. Genau. Und Tape wegen der Ästhetik, weil es diesmal wirklich gut passt.
0: Das Beschäftigen mit Tonträgern und mit der Ästhetik und der Präsentation ist aber eine sehr wichtige Sache prinzipiell für dich, oder?
1: Genau, das war schon bei Totally Wired Records, da wo wir hauptsächlich auf Vinyl veröffentlicht haben, aber nicht ausschließlich. Aber Haptik war immer wichtig.
0: Ich verstehe. Ich habe auch gehört, du spielst demnächst beim Tonbandfestival. Was ist denn das überhaupt und wann ist es und wie und wo?
1: Das Tonbandfestival ist im Schlor am 27.06. Ist von Transformer Music, wo ich auch Teil davon war früher. Es war ein Pop-Up-Vinyl-Store und Scene-Store, unter anderem Museumsquartier. Und wir haben dort den Tape-Store Day als Gegenentwurf zum Record-Store Day damals erfunden, mehr oder weniger. Also wir waren die Ersten. Es gibt einen anderen, der zählt aber bei uns nicht. Und genau, und das ist jetzt so ein Festival, das die Kassette abfeiern soll.
0: Dann würde ich meinen, wir wollen uns wieder was Neues anhören vom neuen Album, oder? Welchen Track sollen wir als nächstes spielen?
1: Ich schlage vor Dunkle Gedanken.

0: dunkle Gedanken von Gran Bankrott vom neuen Album Schere, das ja eigentlich erst in ein paar Tagen erscheint. Wir dürfen deine Tracks schon 72 Stunden früher spielen oder so.
1: Ungefähr, ja. Genau, am 27. im Schlor beim Tonbandfest.
0: Und du bist ja überhaupt sehr aktiv. Wie geht's den Sommer weiter mit dir?
1: Mit Gran Bankrott wird es auf jeden Fall noch ein größeres Konzert bei einem Festival in Wien geben. Und im Herbst geht es dann schon wieder zu einem neuen Projekt, das ich mit Lars Buhlenheim mache. Das wird Die Revue heißen. Genau, da werden wir eine Single veröffentlichen im Herbst und auch spielen, höchstwahrscheinlich im Lucia. Das wird aber die nächsten Tage dann fixiert.
0: Ja. Dann vielen Dank, dass du zu uns gekommen bist. Spielen wir noch eine Nummer.
1: Weil ich gerade Lars Buhlenheim erwähnt habe, er hat auch ein Feature auf der Gran Bankrott-Platte, nämlich bei dem Lied Die Reise zum Mittelpunkt des Sumpfes.
0: Vielen Dank.
1: Vielen Dank, David.
0: Tschüss.

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1: Das war die dunkle Ecke im House of Pain. Ja, Sonja von Bates und Christian Fuchs sind für einen Song noch zurück.
2: Ja, und das ist der neue Bob Dylan, sag ich jetzt. Jesse Wells, The Ballad of Big Balls. Ein amerikanischer Volkssatiriker, der schon eine große Fanbase hat. Überzeugt euch selbst und gute Nacht.
1: Bis bald.

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2: Hallo im FM4 Game Podcast. Rainer Siegel und Robert Glashüttner sind da. Das ist eure Rundschau durch die Welt der Videospielkultur. Und wir haben uns diesmal... Hallo Rainer.
3: Hallo Rainer.
2: Ich bin schon so aufgeregt, denn wir haben uns vorgenommen... Hallo liebe Menschen da draußen. Wir sprechen heute ein bisschen über den Spielplatz PC, wie wir es getauft haben, diese Folge. Denn es gibt, ihr habt das bestimmt schon ein bisschen wahrgenommen, neue Hardware. Zumindest ist sie noch nicht da, aber sie ist angekündigt. Die Steam Machine. Das heißt, wir werden uns ein bisschen damit beschäftigen. Wir werden uns ein bisschen mit Steam als Plattform beschäftigen für PC-Spiele und auch zu Epic rüberschauen, denn beim Epic Game Store gibt's auch und bei Epic an sich gibt's auch ein paar Neuigkeiten zu berichten. Also, die große Welt des PC, das freut Rainer Siegel, denn du hast es immer schon gewusst.
3: Ja, es tut mir leid, ich bin ein PC-Spieler von Anfang an in gewisser Weise. Seit den 90er Jahren ist das mein Hauptspielgerät und es war ja die längste Zeit so, dass Konsolen- und PC-Welt relativ strikt getrennt waren. Es ist noch gar nicht so lange her, dass wirklich ganz viele Konsolen-Exclusives wirklich vom PC nur aus der gerne betrachtet werden konnten. Das hat sich in den letzten Jahren ein bisschen aufgeweicht. Es ist gerade dabei, sich wieder zum Schlechteren, wie ich finde, zu verändern, weil halt Sony zum Beispiel ja gesagt hat, okay, die Exclusives für die PS5, die bleiben jetzt auf der eigenen Plattform. Bei Xbox zeichnet sich Ähnliches ab. Aber es gibt eben jetzt, wie du schon vorher erwähnt hast, ein Spielzeug, sage ich mal, ein Gerät, eine Plattform, die ein bisschen sich anschickt, die zwei Welten zumindest teilweise wieder ein bisschen näher aneinander zu bringen oder, wenn man anders es formulieren möchte, den PC endgültig noch besser, würde ich mal sagen, im Wohnzimmer zu verankern, und zwar die Steam Machine.
2: Letztes Jahr wurde sie schon angekündigt und die Steam Machine ist deswegen besonders, weil sie auf Steam OS basiert. Das heißt, es ist ein eigenes Betriebssystem, eigen in dem Sinn, dass es eine Linux-Distribution ist. Und damals, also Ende letzten Jahres, hat man gehofft, dass das relativ günstig wird. In den vergangenen Monaten, wie ihr wisst, gab es ja diese RAM-Crisis, das Problem, dass diese ganzen KI-Datencenter gebaut werden, die so viel Hardware brauchen. Jetzt wird alles teurer und schlechter. Und jetzt ist es tatsächlich so, dass die Steam Machine angekündigt wurde und sie ist erheblich teurer, als sie ursprünglich gedacht war. Man zahlt jetzt immer über 1000 Euro in allen vier Varianten. Es gibt einerseits eine 500 Gigabyte Festplattenvariante, dann gibt es eine 2 Terabyte Festplattenvariante und immer mit und ohne dem Steam Controller. Der Steam Controller ist ja vor, glaube ich, einigen Wochen rausgekommen. Das ist ein Controller, der auch solche Tastfelder hat, nenne ich es jetzt mal. Und das soll dazu dienen, dass du eben auch Spiele, die nicht klassisch Game-Controller geeignet sind, spielen kannst, weil ja, wie ihr bestimmt wisst, viele PC-Spiele eben mit Maus und Tastatur gespielt werden und mit diesen Flächen auf diesem Steam-Controller kann man das eben ganz gut lösen. Ich habe das auch auf dem Steam Deck mal probiert mit

0: mal über die Tatsache, ist es eine Konsole, ist es ein PC? Es ist irgendwie beides auf einmal, dementsprechend, wie man das für sich einsetzen möchte.
1: Ja, da muss natürlich ein anderes Gerät genannt werden, das Steam Deck, das seit 2022 ja wir beide besitzen eigentlich, oder zumindest wir haben es damals bestellt und dann, glaube ich, 2023 beide erst bekommen. Das war ja diese mobile Spielkonsolenlösung von Steam damals auch schon, die halt wirklich sich nicht rasend gut verkauft hat, würde ich mal sagen. Die letzten Zahlen von 2025 sprechen von 6 Millionen verkauften Einheiten. Das klingt jetzt im Vergleich zu eben den großen Konsolen natürlich nach mal gar nichts, aber ich glaube, man kann sagen, dass alle Menschen, mit denen ich geredet habe, recht begeistert waren davon und von diesem System auch recht überzeugt sind, in seinem Formfaktor, in seinem ganzen Funktionieren und vor allem aber, dass natürlich damit und das Steam OS wirklich quasi seine Feuertaufe bestanden hat, weil man darf ja nicht vergessen, Valve hat ja schon vor Jahren einmal versucht, Steam Machines mit einer ähnlichen Idee auf den Markt zu bringen, nur war es damals halt so, dass gesagt wurde, okay, das können halt andere Entwickler, andere Hardwarehersteller können das machen, wir stellen das zur Verfügung, es ist ein Franchise-System, so ähnlich irgendwie, ist nie so ganz vom Fleck gekommen, unter anderem deshalb, weil die Software halt einfach nicht da war. Und ich würde sagen, dass diese 4-5 Jahre, die es jetzt das Steam OS auf Steam Deck irgendwie sich beweisen konnte, dass die jetzt wirklich die extrem solide Linux-Basis sind für das, was die Steam-Maschine, die neue, die es jetzt gibt, eigentlich so will. Und die Frage, ob das jetzt ein PC oder eine Konsole ist, die finde ich eigentlich immer, die ist ein bisschen daneben, weil ich glaube, es ist ein Mittel Ding einfach. Man kann es wirklich nicht der einen oder anderen Welt zuordnen, weil es ist natürlich ein PC nach wie vor. Man kann Tastatur und Maus anschließen, man kann das Linux starten, man kann seine Steuererklärung drauf machen, man kann alles Mögliche installieren, was man möchte. Sprich, es ist ein offenes Betriebssystem eigentlich. Das heißt, das ist dein Computer, wenn du ihn kaufst.
0: Wenn ich dir zuhöre, muss ich an die alten 80er Jahre Homecomputer-Werbungen denken, wo dann steht, du kannst nicht nur spielen, sondern auch deine Rezepte ausdrucken.
1: Aber das ist in gewisser Weise natürlich schon ein großer Punkt für mich persönlich auch. Und es ist aber gleichzeitig, ich glaube, der Konsolenvergleich, der kommt hauptsächlich vom Versprechen, das ganze Ding jetzt auf die Couch verlegen zu können. Weil das ist, glaube ich, trotzdem immer noch für sehr viele Menschen die Spielsituation schlechthin. Eben tatsächlich Lean Back, wie es so berühmt ist, der Unterschied zwischen
0: auf PC der Couch.
1: Lean Forward, Medium PC, Lean Back, Medium Konsole. Sprich, man sitzt auf der Couch, man lehnt sich zurück, man hat den Controller in der Hand und auf seinem möglichst großen Fernseher kann man dann halt irgendwie das Konsolenspiel oder halt dann das Steam-Maschinenspiel
0: spielen. Und erst wenn der Boss kommt, lehnst du dich wieder nach vorne.
1: So ähnlich, genau. Oder wenn halt wie bei Hideo Kojima spielen, die Schrift so klein ist, dass man sich erst recht vor den Fernseher setzen muss mit einem Sessel. So, ich schweife ab. Nein, ich glaube, dass eben das Ding ist wirklich, das will halt diese zwei Welten zusammenbringen und da muss man halt schon sagen, das hängt natürlich auch von den Spielen ab, weil wie du vorher schon gesagt hast, es gibt auch Spiele, die halt auch, egal wie gut der Steam-Controller sein wird, ein Age of Empires 2, sage ich mal ganz klassisch, spielt sich wahrscheinlich, egal mit welcher Controller-Steuerungskonfiguration besser mit Maus und Keyboard.
0: Genau, aber es funktioniert eben mit diesen Flächen. Ja, ja, das Coole, glaube ich, an der Steam-Machine ist, dass es eben eine Möglichkeit bietet von vielen. Steam selbst sagt ja auch, es ist ein Vorschlag von uns, aber natürlich, so wie du sagst, Rainer, es ist ein PC und Steam OS soll ja auch zur Verfügung gestellt werden für jeden und jede, dass man das mit seiner eigenen Konfiguration entsprechend einsetzt. Aber ich finde, das ist schon ein ganz wichtiger Punkt, dass man sagt, man gibt diese Konfiguration vor und nicht nur das. Die Steam Machine ist ja auch eine tolle kleine Box. Das heißt, das hat ja auch einen ästhetischen Wert. Man kann das Gerät auf irgendeinen Kastel stellen oder auch natürlich ins Büro stellen, wenn man das Gerät als klassischen PC nutzen möchte. Und das ist eben schon für viele und ich glaube auch uns beide inkludiert, Rainer, ein Pull-Faktor, oder? Weil
1: absolut.
0: Ich bin ja ein großer Freund des, ich kaufe mein Gerät, meinen PC quasi fix und fertig. Ich habe das als Jugendlicher und ein bisschen darüber hinaus gerne gemacht, dass man sich zusammengestückelt hat, die einzelnen Komponenten und dann hat man die Leitpaste auf den CPU und auf das Mainboard und so weiter und das war alles cool und das machen manche Menschen gerne und das ist ja auch toll. Aber ich glaube, die meisten UserInnen sind dann doch froh, wenn sie das Ganze nicht machen müssen. Und da ist die Steam-Maschine einfach ein guter Einstieg, weil du dir auch diese Recherche ersparst, okay, welche Grafikkarte ist jetzt gut und kann ich mir das überhaupt leisten? Und da finde ich schon, dass das wirklich etwas einen großen Mehrwert ausmacht. Man kann die Steam-Maschine jetzt nicht vorbestellen, man kann sie auch nicht sofort kaufen, denn es gibt ein eingeschränktes Kontingent, eben auch aufgrund dieser Hardware-Krise, die wir momentan haben. Und deswegen kann man sich aktuell nur vormerken lassen und dann kommt man in eine Art Lotterie. Und du hast dich, glaube ich, für alle vier Varianten
1: von. Naja, man kann nicht alle vier kaufen. Ja, genau. Es ist so, das System hat natürlich den Sinn, dass es nicht sofort wieder so ist wie beim Steam-Controller vor ein paar Wochen, der ja vorab schon verkauft wurde, dass sich Scalper, also die Menschen, die diese Dinge einfach in großen Paketen aufkaufen und dann sofort um einen doppelten Preis weiterverkaufen wollen. Das heißt, damit denen das Handwerk gelegt wird, ist die Verkaufswert.

0: Preise der Steam Machines jetzt relativ umständlich. Man kann nicht mehr als eine Maschine erwerben mit einem Account. Das heißt, man kann natürlich jetzt in der Theorie 20 Accounts anlegen. Aber auch da gibt es wirklich Einschränkungen. Der Account muss Aktivität vorgewiesen haben. Das heißt, einfach nur einen Sock Puppet Account anlegen mit einer neuen E-Mail-Adresse funktioniert nicht so einfach. Man kann sich für alle vier vormerken. Man wird dann für jede Tranche, also für jede der vier Varianten, kommt man quasi in eine Lotterie-Auswahlverfahren. Und wenn der Zufall es wollte, dass man bei zweien quasi das Kaufanbot bekäme, dann wird die teurere Variante genommen und die andere verfällt. Das heißt, auch wenn man sich für alle vier anmeldet, ist erstens nicht garantiert, dass man überhaupt etwas kriegt. Zweitens, wenn, dann die teurere Variante, wenn es bei mehreren der Fall ist. Gut, das sind Details. Ich möchte noch ganz kurz nochmal auf das zurückkommen, was du vorher gesagt hast, weil ich glaube, da liegt für mich wirklich der Hund begraben, beziehungsweise der große Reiz ist darin, nämlich der Formfaktor, von dem du schon gesprochen hast. Da geht es jetzt mir persönlich gar nicht mal nur darum, dass das halt ein kleiner hübscher Kubus ist, der halt irgendwie nett aussieht neben dem Fernseher oder auf dem Schreibtisch, sondern ich glaube, hier crashen ja wirklich auf ganz schräge Art und Weise diese gamifizierte PC-Gaming-Kultur und halt die Konsolenwelt aufeinander, weil bei Konsolen ist es ganz normal, man kauft das Teil halt, das hat halt auch einen gewissen ästhetischen Wert oder auch nicht. Ich meine, es gibt wirklich sehr schiere Konsolen.
1: Hallo, ja, Xbox.
0: Genau, so ist es. Aber beim PC, in der PC-Games-Kultur ist es ja trotzdem so, da ist ja wirklich der Bau des PCs für viele quasi das eigene Erlebnis und da kann man sich halt rein nörden und das ist halt irgendwie fast schon mehr, das Spiel beginnt eigentlich schon beim Aussuchen der Komponenten, wenn man so will. Und dann stehen ja da auch bekanntlich in vielen Jugendzimmern und auch von älteren Jugendlichen, behaupte ich mal, wirklich diese großen rot-gelb-blau leuchtenden Disco-Saunen herum, in denen halt irgendwie die RTX 5090 in besonderer Aquariumspracht erstrahlen dürfen.
1: Ja,
0: genau. Mir persönlich, ich sag's jetzt einfach, ist das alles, ich finde das völlig uninteressant.
1: Ich, ja. Ich aus dem Alter sind wir raus. Wobei,
0: aber nicht nur das, es geht hier nicht nur darum, dass ich halt nicht diesen Protz-Ferrari unter dem Schreibtisch stehen brauche, sondern es geht mir auch darum, die Steam Machine wurde wirklich daraufhin designt, ein mega effizientes Abwärmeproblem zu lösen, das alle Computer natürlich haben, besonders große leistungsfähige. Sprich, die meisten Rechner sind entweder wahnsinnig schnell und laut oder leise und weniger schnell. Und das hat natürlich mit Lüfterstruktur zu tun. Ich weiß schon, dass es mit genug Geld jede Menge Möglichkeiten gibt, seinen Computer auch leise zu halten und gleichzeitig leistungsfähig. Aber ich finde wirklich, das wahnsinnig Reizvolle für mich ist dran, dass ich dann hier ein Stück Hardware habe, das halt wirklich von Ingenieuren und wie es aussieht anscheinend mit viel Liebe und mit viel Know-how so gestaltet wurde, dass es halt diese Aufgabe wirklich bestmöglich erledigt. Ja. Und das traue ich mir halt nicht zu persönlich als Bastler, dass ich das auch so hinkriege.
1: Ja,
0: und das
1: der Reiz dieser Effizienz, dieses Designs, genau. Oder das finde ich eben auch an Konsolengestaltung toll, dass da eben viel zusammenkommt, klassisches technisches Engineering und auch diese Komponenten, dass die gut miteinander zusammenspielen müssen, logischerweise bei einer Konsole, plus natürlich das Produktdesign. Und das fließt alles hier in diese Steam Machine auch rein, obwohl es eben dieser offene PC ist. Das heißt eigentlich wirklich das Beste aus beiden Welten. Ich habe es vorher kurz erwähnt, die Preisrange ist so zwischen 1.000 und 1.500 Euro und dementsprechend wie groß die Festplatte sein soll und ob ein Steam-Controller dabei sein soll. Rede vielleicht ein bisschen über die Specs, ohne zu sehr ins Detail zu gehen, weil wir sind hier kein Hardware-Podcast. Nichtsdestotrotz, es ist ein bisschen so der Middle Ground, oder kann man sagen, in Bezug auf die Performance, circa so PS5 Pro, bisschen schwächer sogar.
0: Ja.
1: Da stellt man sich natürlich jetzt die Frage, wie nachhaltig ist das? Oder ist das überhaupt die falsche Frage? Geht es wirklich nur darum, weil wir gerade davon gesprochen haben, dass das einfach alles perfekt zusammenarbeitet und daher auch schon ein langfristiges Investment garantiert ist?
0: Das ist eine gute Frage, aber ich glaube, der Punkt ist der, es geht um das Zielpublikum, die Menschen, die halt aus dieser klassischen PC-Games eben auch Selbstbau-Szene kommen, für die wird die Steam Machine nicht nur deshalb nichts sein, weil sie da halt nicht basteln können, sondern natürlich auch, weil ein High-End-Gerät ist das nicht. Das ist wirklich ein Mid-Range-Gerät. Das kann mit einer PS5 mithalten, mit einer PS5 Pro nicht mehr, mit einer Xbox Series X auch nicht so wirklich, aber der Punkt ist halt wirklich hier, das ist keine Konsole, die halt quasi mit neuen Titeln für ein paar Jahre beliefert wird und dann kauft man das neue Gerät, sondern das ist ein Spielgerät, mit dem man PC-Spiele der letzten 40 Jahre einfach nahtlos als Backkatalog spielen kann. Man hat mit Steam wirklich die größte Library des Planeten, mehr oder weniger. Man hat wirklich Emulation at your fingertips, wenn man so will. Das Steam Deck ist auch wunderbar dazu geeignet, eben frühere Konsolen, das geht bis zu Nintendo Switch übrigens, möchte ich mal sagen, wirklich einfach zu emulieren. Das heißt, man hat hier eben ein Spielgerät, das all diese Grenzen, die halt klassische Konsolen haben, einfach schon vom Konzept her völlig einreißt. Es gibt hier wirklich einfach ein Spieleangebot zu einem noch dazu wirklich plattformabhängig viel günstigeren Preis. Und es wurde auch schon verglichen, ja okay, auf der PS5 kannst du zwar jetzt das neue Battlefield spielen in der höchsten Auflösung vielleicht, aber dafür zahlst du halt jeden Monat dann auch noch an PlayStation für das Privileg, dass du deine Internetleitung benutzen darfst, um damit online zu spielen. Das sind alles Dinge, die halt wegfallen. Wie gesagt, sagt, wer High-End-PC-Spieler ist, der hat damit nichts zu tun, aber ich würde ja einen Markt oder eine Zielgruppe sehen und man kann jetzt sagen, die ist vielleicht wirklich sehr klein, von Menschen, die halt nicht unbedingt das Neueste, Größte spielen wollen, aber halt einfach eine Maschine haben wollen, auf der sie 80% oder 90% der Games, die jetzt und in den nächsten Jahren erscheinen werden, einfach verlässlich spielen können, die sich dafür keinen High-End-PC kaufen wollen und die halt irgendwie unter Umständen vielleicht auch einen Arbeitsrechner einfach sich dazu sparen können, weil, wie gesagt, man muss jetzt kein Linux-Fan sein, um halt irgendwo ein bisschen im Internet zu surfen. Das geht, das schafft wirklich jeder in Linux auch schon, würde ich sagen.
1: Und ich kann es nicht oft genug erwähnen, man darf nicht vergessen, dass hier die Stärke darin liegt, dass das ein vorgegebenes System ist, ja, wo die Komponenten gut zusammenarbeiten, wie bei einer Konsole. Und auch bei der Steam Machine wird es, so wie beim Steam Deck ja schon seit Jahren, dieses Zertifizierungsprogramm geben. Das heißt, da wird immer dastehen, ja, dieses Spiel ist quasi mit dem Hackerl Steam Machine zertifiziert. Und das wird, das kann man, glaube ich, wirklich voraussagen, sehr weit gehen in Sachen, was ist da möglich. Ich war ja in den letzten Jahren schon erstaunt, welche Spiele auf dem Steam Deck quasi normal verifiziert sind und quasi perfekt spielbar sind. Zum Beispiel ein Control, zum Beispiel ein Horizon Zero Dawn. Spiele, die jetzt schon ein wenig hardwarehungrig sind. Sind jetzt auch schon ein paar Jahre alt, aber dennoch. Und ich glaube, da wird es jetzt ähnlich sein. Das wird auch in ein paar Jahren, wage ich mal vorauszusagen, so sein, dass Spiele vielleicht nicht in der größten, tollsten, geilsten Auflösung und bei 120 Frames per Second, aber doch gut spielbar möglich sein werden. Das heißt, man muss da, glaube ich, gar nicht so viel Sorge haben, dass das schlecht altert. Aber wir wissen es nicht. Wir sind noch nicht von Steam bezahlt, keine Sorge. Aber es ist schon eine Innovation. Ich glaube, das kann man schon kritisch feststellen und bin gespannt, wie es weitergeht.
0: Es geht, wie gesagt, auch um das Zielpublikum, weil es ist eine Indie-Maschine. Das Steam Deck ist wirklich das Teil, auf das für Indie wie gemacht ist. Es gibt ja auch auf Steam wirklich die allergrößte Indie-Games-Community von allen Plattformen. Also wirklich, da ist irgendeine Konkurrenz von den anderen Konsolen bisher zu erwarten. Gut, bei der Nintendo Switch gab es wirklich auch einen großen Indie-Bereich, aber kein Vergleich zu Steam nach wie vor. Wenn man halt eben nicht auf, wie gesagt, High-End und Fotorealismus unbedingt irgendwie als absolut ein zwingendes Element hat, dann kommt die Steam-Maschine wahrscheinlich schon in Frage. Und was noch dazu kommt, es ist ja nicht so, als würden jetzt die neuen Konsolengenerationen, die halt nochmal mit der Steam-Maschine den Boden aufwischen würden, direkt vor der Tür stehen. Es weiß kein Mensch, wann eine PS6 rauskommt, ob es nochmal eine Xbox irgendwie geben wird, die halt irgendwie dann so wahnsinnig viel potenter sein wird als das, was es jetzt so gibt. Das weiß auch keiner. Das hat alles mit der AI-Krise zu tun, mit der RAM-Krise, die halt durch die Datencenter, wie du schon vorher erwähnt hast, irgendwie verursacht wurden. Das heißt, niemand kann jetzt irgendwie sagen, ich brauche jetzt unbedingt für die neueste Spielegeneration diesen wahnsinnig riesengroßen Hardware-Vorsprung, der mit einem neuen Kauf halt meistens bislang zumindest historisch einhergegangen ist, weil es gibt schlicht einfach die Spiele nicht. Alle großen Spiele, die jetzt rauskommen, die für die Konsolen optimiert werden, ich sage nur GTA 6, die werden auch für Hardware optimiert, die halt eigentlich nicht so weit von dem weg ist, was das Steam-Maschine jetzt wirklich kann. Wir haben es schon gesagt, die PS5 Pro ist vielleicht ein bisschen potenter, die Xbox Series X ist auch ein bisschen potenter, aber die PS5 Pro kostet auch 900 Euro immer noch und es weiß jetzt kein Mensch, wenn neue Konsolen rauskommen, was die dann für ein Preisschild oben hängen haben. Ich glaube mal nicht, dass die bei 500 Euro liegen werden, weil auch Konsolenhersteller müssen Hardware irgendwo am Markt einkaufen. Und insofern, es ist zwar etwas, was mir wie vielen anderen absolut nicht gefällt, aber ich glaube, man muss sich mit der Realität abfinden, dass halt Spielen wird zum noch teureren Hobby, als es jetzt vielleicht lange Zeit sowieso schon auf gewisse Weise war.
1: Genau, das sind aber andererseits eben die Zeichen der Zeit, dass man jetzt optimiert und bei den Geräten bleibt, die man schon hat. Und wenn man sich was Neues zulegt, dann überlegt man sich wirklich zwei oder drei Mal. Die Steam Machine ist natürlich eben aus der bekannten KI-Krise alles andere als ein günstiges Gerät. Aber ich glaube, wie gesagt, auch, dass es nachhaltig sein wird und dass diese Optimierungen sich eigentlich einschreiben werden, möchte ich sagen, in die Games-Kultur. Ich glaube auch die PS5 Pro ist ja etwas gewesen, was wirklich eigentlich nur eine Nische
0: für
1: anspricht.
0: Für Enthusiasten, ja genau.
1: Für Enthusiastinnen, wo man sich denkt, okay gut, das ist ganz nett, dass es das gibt, aber das ist wirklich eigentlich ein Seitenstrang, den man nicht komplett ignorieren muss, aber der jetzt nicht quasi der Weg ist, den die gesamte Hardware-Branche dieses Planeten und die Games-Industrie in den nächsten Jahren gehen werden. Insofern fügt sich da die Steam-Machine gut ein. Ja, es ist natürlich jetzt ein bisschen die Frage, wie kommt man an sie ran? Jetzt gibt's, wir haben das eh genannt, dieses System, wo man sich vormerken kann. Das läuft jetzt aber nur noch, wenn ihr diesen Podcast hört, vielleicht gar nicht mehr. Das ist, glaube ich, 25. Juni, also einen Tag, nachdem wir jetzt hier aufnehmen. Keine Ahnung, wie es dann weitergeht. Aber ich denke mal, in den nächsten Jahren wird es immer wieder mal die Möglichkeit geben, vorzubestellen, vorzureservieren, mal sehen. Wir bleiben ein bisschen bei Steam hier im FM4 Game Podcast mit Rainer Siegel und Robert Glashüttner. Spielplatz PC ist das Thema von uns heute hier. Anlässlich des Releases, wenn man so, es ist nicht wirklich der Release, aber das der offizielle Announcement, das Steam Machine, dass man sie ein bisschen vorreservieren kann mal, die wird uns in den nächsten Wochen und Monaten bestimmt noch beschäftigen. Aber es gab ja, wie ihr wisst, einiges andere in Sachen Software und Steam als Marktplatz auch in den letzten Tagen. Es gab das Steam Next Fest, da haben wir letzte Woche drüber gesprochen und haben einige Tipps für euch persönliche ausgesprochen von Spielen, die wir, wo wir die Demos gespielt haben und wo wir begeistert waren. Und jetzt gibt's die große Analyse, die ganzen AnalystInnen überschlagen sich und was hat die meisten Wishlists generiert und was wurde am meisten und am längsten gespielt. Generell, Rainer, ich habe es ja letzte Woche schon gesagt, ich bin der Meinung und andere geben mir da ein bisschen recht, dass das Steam Next Fest nicht mehr diesen Impact hat. Stichwort Wishlist Conversions, das ist jetzt ein bisschen ein sperriges Wort. Wenn man SpieleentwicklerIn ist, dann ist man natürlich interessiert an Aufmerksamkeit, logisch, und vorab möglichst viele Augen auf das eigene Produkt. Da ist das Steam Next Fest toll und dann wishlisten die Leute das. Aber mittlerweile ist so ein Wishlist eigentlich überhaupt nicht mehr aussagekräftig, weil manche Leute lieben die Vibes und wishlisten einfach alles. Kaufen wir vielleicht nichts oder vielleicht nur, wenn es minus 70% reduziert ist. Nichtsdestotrotz ist es natürlich für die SpieleentwicklerInnen toll, wenn sie viele Wishlists bekommen und oft gespielt werden. Ein Spiel, was auch Rainer gespielt hat, ist ein Spiel, wo man mit dem Auto irgendwie durch die Gegend fährt und du bist begeistert.
0: Das ist normalerweise eine Mischung und eine Folge von Worten, die man nicht so oft hört. Rainer Siegel spielt ein Spiel mit Autos und ist davon begeistert. Ja, ich muss es zugeben, Over the Hill hat mich irgendwie wirklich auch erwischt. Das ist eine, sagen wir mal, Sandbox-Offroad-Autofahrsimulation. Man gondelt hier mit so einem Jeep durch eine wirklich, und das war wahrscheinlich das, was mich begeistert hat, durch eine wirklich wunderschöne, bunte, minimalistische Natur. Also das ist, ich glaube, es spielt ein bisschen, teilweise spielen in Algerien, man hat manche Wüsten vor sich, man hat aber auch so, ja, so, ich würde mal sagen, so nordamerikanisch anmutende Wälder, durch die man fährt im Herbst. Es ist eben nicht fotorealistisch, sondern hat einen wirklich, ich nenne es Minimalismus, es hat einen wunderbar leicht abstrahierten, tollen Vibe einfach. Es ist jetzt wirklich, wenn man sich's ansieht, es ist knuffig und aber gleichzeitig dahinter verbirgt sich doch ein bisschen, ja, Simulation schon, und zwar von etwas, das mir eigentlich mehr gefällt als möglichst schnell irgendwo brumm im Kreis oder durch irgendwelche Städte rasen, wie es halt bei den meisten großen Autospielen der Fall ist, sondern man muss hier das Terrain bezwingen und da geht's nicht um Geschwindigkeit, sondern um Geschick, um Taktik und natürlich auch um ein bisschen herumprobieren. Und das ist wirklich etwas, das gefällt mir. Das ist meditativ, man fährt hier durch die Gegend, man legt einen tieferen Gang ein, wenn es nicht vorausgeht, man kann den Allrad dazu schalten, man hat eine Seilwinde, die einen irgendwie den Berg hinaufzieht, wenn man irgendwo im Gatsch hängen geblieben ist.
1: Man stört die freie Natur und die Tiere laufen vor einem Weg.
0: Ganz genau. Also ich muss ja sagen, ich finde es ja grundsätzlich als Hobby ein bisschen fragwürdig, mit dem Verbrenner irgendwo in ein unberührtes Naturparadies zu fahren, ja, aus den logisch naheliegenden Gründen. Aber im Spiel, finde ich, ist das was anderes. Da finde ich das wirklich sehr nett. Das Spiel ist auch deshalb, glaube ich, irgendwie so erfolgreich gewesen am Steamfest. Jetzt hat wirklich von vielen Menschen die Demo wurde ausprobiert, weil es wirklich einen Multiplayer-Part auch dabei hat. Und da kommt es ein bisschen ran, so, es ist kein Friends-Lob-Game in dem Sinn, dass halt hier irgendwie es darum geht, so wie bei Avi der jetzt, dass wir hier jetzt irgendwie schrägste Unfälle oder Katastrophen produzieren und uns da irgendwie schlapplachen, sondern man kann halt gemeinsam in dieser Sandbox relativ meditativ und nett herumfahren, sich gegenseitig irgendwie aus den Gatsch ziehen und so. Ja, ich finde, das ist zu Recht ein Spiel, das aufmerksam gefunden hat, auf das freue ich mich jetzt
1: auch.
0: Es
1: ist auf jeden Fall eins der sympathischen Spiele, ja, beim Steam Next Fest, das durchgestartet hat und viel Aufmerksamkeit auf sich gezogen hat. Man kann sich übrigens immer noch die Demo runterladen, also don't fret, weil wir letzte Woche gesagt haben, oft ist es so, dass die Demos wieder zurückgezogen werden. In dem Fall ist es nicht so. Ich habe den Eindruck, dass es immer weniger oft so ist, dass, ja, die Demos zurückgezogen werden, sondern die bleiben dann oft. Ein Spiel, das auch alles andere als fotorealistisch ist, heißt Bomb Banana, also so wie Bombe und Banane. Das ist irgendwie, wenn man es so ausspricht, weiß nicht, was das soll, oder?
0: Ja.
1: Man muss es sehen. Man spielt drei Affen. Und könnt ihr noch erinnern an, oder weißt du noch, wie heißt, wird das geheißen? Keep talking and nobody explodes. Also man muss gemeinsam Bomben entschärfen. Und das ist eigentlich genau das, nur mit Affen.
0: What's not to like?
1: What's not to like? Funktioniert gut. Es gibt ja diese, wie heißen diese Affen, weil einer kann nicht reden, einer kann nicht hören und so weiter. Und das ist eigentlich genau das. Das heißt, man muss auf unterschiedliche Weise und mit Einschränkungen kommunizieren und die Bombe entschärfen. Offenbar ein Klassiker, der immer wieder gut funktioniert. Wollen wir, Rainer, über Mecha Chameleon sprechen? Das ist ein Spiel, was uns insofern noch begeistert hat, weil es sich millionenfach verkauft hat.
0: Ja,
1: mehr dazu demnächst.
0: Ja, mehr dazu demnächst. Da sprechen wir nicht darüber, nur so viel. Das ist ein Spiel, das ist am 10. Juni bereits erschienen. Auch ein wirklich winzig kleines Ein-Mann-Projekt. Und das hat sich wirklich in dieser Zeit 7 Millionen Mal verkauft, wenn ihr das hört. Das heißt, das ist wirklich, das schickt sich an, sowas wie das Peak des Jahres 2026 zu werden. Dass es im Rahmen des Steam Next Fest eine Demo dazu gegeben hat, ist in dem Sinn fast ein bisschen unfair gegenüber anderen Spielen, die halt mit Demos erst auf das aufmerksam machen, wenn sie rauskommen. Weil das gibt's schon. Ja, es spricht natürlich nicht dagegen. Nächste Woche, wie gesagt, mehr dazu. Aber es gibt noch andere Titel, die eben wirklich erfolgreich waren. Zum Beispiel, es gibt Iron Nest Heavy Turret Simulator. Das ist eigentlich überraschend ein bisschen für mich gewesen, dass der so weit oben war in den Steam-Demo-Charts, weil das ist schon ein recht, sagen wir mal, spezielles Ding. Man spielt halt wirklich ein Mega-Geschütz, das irgendwie unterwegs ist und das muss man halt irgendwie da bedienen.
1: Wir freuen uns doch auf das Planetenverteidigungskanonenkommandant.
0: Absolut, ja, das ist offensichtlich eine Nische.
1: Das ist ein MeToo-Produkt.
0: Das liegt in der Luft ein bisschen. Vielleicht liegt es ein bisschen an dem vielen Krieg in den Nachrichten, ja. Dass man halt wirklich hier, das ist eine Aufgabe für Game Studies, Politikwissenschaft.
1: Und auch hier alles sehr steampunkig, sehr haptische Knöpfe und Schalter und Hebel oder spielt irgendwie auch in den 50er Jahren.
0: Mich freut es ja schon, dass eigentlich bei diesem Steam Next Fest wirklich eigentlich Indies immer so weit oben sind. Das heißt, es sind natürlich ein paar große Produkte auch, die halt irgendwie da Beachtung finden und die halt irgendwie hier auch quasi ja MeToo hier auch noch irgendwie sich wichtig machen dürfen und können und viele Spieler finden. Onimusha, Way of the Samurai, egal. Aber meistens sind es doch kleine Spiele und das finde ich recht bemerkenswert.
1: Genau, Iron Nest ist ein brutales Diesel-Punk-Artillerie. Spiel. Kann man auch die Demo runterladen? Von dem Bananenaffen-Bombenentschärfungsspiel kann man sich auch die Demo runterladen. Und was auch noch gut Aufmerksamkeit gezogen hat, war Xenofears, ein Anime-artiges Spiel, wo man irgendwie Aliens überführen muss, indem man ihre Papiere prüft.
0: Papers, please.
1: Mit lustigen Anime-Figuren. Auch sehr Indie und auch ein Spiel, das sich anscheinend durch Kuriositäten und ein bisschen Cthulhu und so, H.P. Lovecraft, muss immer dabei sein.
0: Man muss jetzt aber sagen, das waren jetzt ein paar der Lichtblicke, quasi jene Spiele, die halt vom Steam Next Fest und von dieser Demo-Parade, von den tausenden Demos, die es da gegeben hat, profitieren konnten. Der Tenor in den meisten Analysen zum Steam Next Fest sagt allerdings, die große Zeit der Wishlist-Conversions, wie du es vorher schon gesagt hast, die ist eigentlich vorbei. Es ist nicht nur diese KI-Spielschwemme, von der wir letztes Mal schon kurz gesprochen haben, die halt irgendwie das jetzt schwer macht, sondern auch, du hast vorher schon gesagt, ich glaube, dass die Wishlists werden anders verwendet als noch vor ein paar Jahren. Vor ein paar Jahren war es vielleicht wirklich so, man hat sich das gewishlistet und wenn es dann rausgekommen ist, hat man es höchstwahrscheinlich gekauft, weil das hat man nicht so oft gemacht und deshalb war das halt so ein Lesezeichen. Inzwischen ist es halt wirklich so, dass ich glaube, sich einfach vielleicht auch historisch durch lange Verwendung oder auch, weil sich der Umgang damit irgendwie einfach gewandelt hat. Eine Wishlist ist wirklich nicht so eine Verkaufsabsichtserklärung, wie es früher vielleicht mal war. Das ist vielleicht wirklich eher so ein Irrmark, also ein Lesezeichen, damit ich dann halt ein Mail bekomme, wo es sagt, ja, ein Spiel auf deiner Wishlist ist gerade erschienen. Und man vergisst auch oft drauf. Und da gibt's jetzt eine interessante Neuerung in Steam direkt selbst, die ein bisschen sich mit diesem Problem beschäftigen will. Wir haben ja angekündigt, es geht um den Spielplatz PC in dieser Folge des FM4 Game Podcast. Um diesen Spielplatz PC zumindest in auf seiner größten Plattform ein bisschen durchschaubarer, navigierbarer zu machen, hat Steam jetzt ein Kalender-Feature ausgerollt auf den Standard-Client. Das gab es schon längere Zeit quasi so über ein paar Tricks. Man musste es im Browser anschauen, beziehungsweise durch ein paar Menüs.
1: Es war ein bisschen versteckt. Gab es ja, glaube ich, Herbst 25.
0: Ich kann euch nur raten, werft mal einen Blick auf dieses neue Feature. Das ist der neue Steam-Kalender, weil der, ich finde es ja, es ist eine tolle Neuigkeit. Er zeigt dir quasi nicht nur deine Wishlist, sondern auch nach deinen Interessen, was in den letzten Tagen, Wochen erschienen ist, aber auch, was in Kürze erscheinen wird und das in Form eines Rasters, eines recht übersichtlichen. Und ich muss sagen, für uns beide als Journalisten oder als Menschen, die halt irgendwie das Ding im Auge behalten müssen, auch aus beruflichem Interesse, ist das wirklich sinnvoll. Ich bin mir nicht ganz sicher, inwieweit das in die breite Masse an Usern vermittelbar ist, weil ob wirklich Steam, ob die Leute wirklich so regelmäßig und so viele Spiele kaufen wie wir, das sicher nicht, aber so viel, dass ich sich das auszahlt, aber ein interessantes Feature auf
1: jeden Fall. Es ist ein gutes Feature. Es ist angeblich auch, was man bisher gelesen hat dazu oder was ich gesehen habe, eine Win-Win-Situation, sowohl für SpielentwicklerInnen als auch für uns KonsumentInnen, weil du einerseits diese Übersicht hast, damit darauf aufmerksam wirst und es vielleicht weniger oft vergisst. Angeblich pusht das die Wishlists. Wir haben gerade darüber gesprochen, dass die nicht mehr so viel Conversion Rates haben, aber nichtsdestotrotz sind gute Wishlists trotzdem nicht schlecht. Nice to have quasi. Das heißt, man hat ja eine gute Übersicht, es ist gut sichtbar, was erscheint. Ich finde es auch eben, so wie du sagst, das sind diese Earmarks, diese Bookmarks, die man sich eben macht, damit man einfach nicht weil oft ist es ja so, dass du irgendwem erzählen willst, ah, ich habe dieses eine Spiel, das kommt in 2 Monaten raus, ah, wie heißt es nochmal? Und dann schaust du einfach an der Steam Library nach oder in diesem Kalender und weißt es sofort. Auch sehr praktisch. Genau, Rainer, du hast, glaube ich, noch 1-2 Spiele, die du gespielt hast. Wir hören nicht auf mit den Demos, ihr merkt es schon, aber gleich. Was muss unbedingt noch angebracht werden.
0: Ja, eins hätte ich fast letzte Woche schon genannt, weil das ist auch eins, das wirklich nicht, das nicht anlässlich des Steam Next Fest rausgekommen, sondern schon ein paar Tage vorher, ist auch deshalb noch nach wie vor zu haben. Valor Mortis, das ist das neue Spiel der Macher von Ghost Runner. Das ist ja so ein First-Person-Parcours-Slash-Shooter-Action-Hack-and-Slash-Spiel gewesen. Recht erfolgreich, 2 Teile davon. Und an Valor Mortis gefällt mir persönlich ja jetzt das wirklich sehr originelle Setting. Ist ein First-Person-Spiel. Es geht nicht nur um Parcours und um schnell laufen, sondern es ist ein wirkliches First-Person-Souls-like, wird es genannt, aber nicht deshalb ist es mir ins Auge gestochen, sondern das spielt wirklich in einer Welt, wie man sie in Videospielen selten gesehen hat, nämlich während der französischen napoleonischen Kriege, das heißt, es ist alles so im 18. Jahrhundert Stil-Setting angesetzt, aber halt mit einem starken Horror- und Dark-Gothic-Einschlag. Das heißt, es gibt hier riesige Monster, es gibt Body-Horror, aber alles halt so mit den Uniformen der französischen Legionen. Es ist wirklich eine Mischung, wie ich sie ganz selten wo gesehen habe noch, also rein ästhetisch und auch spielerisch gibt es wirklich einiges her. Es ist, wie gesagt, ein First-Person-Spiel. Es ist, hat recht viele Nahkampfelemente drinnen.
1: Aber es ist wirklich, Entschuldige, es ist wirklich Souls-like meets Napoleon.
0: Ja, und ich glaube, das ist gut. Etwas, das hat für mich eigentlich schon ausgereicht, um es interessant zu finden. Die Demo gibt ein paar interessante Stunden Spielzeit her. Ist ein lustiges Spiel, glaube ich. Ich freue mich schon, wenn es draufkommt. Also lustig nicht im Sinne, dass man viel lacht, wahrscheinlich das eher nicht, sondern weil ich finde, es ist einfach, ich freue mich einfach, wenn ich mal was anderes sehe, außer immer dieselben Orks und Goblins haben auch ihre Berechtigung, aber Napoleon leibhaftig in meinem Souls-like, sign me up.
1: Ja, sieht auch nach einer hohen Produktionsqualität aus, kommt am 13. Oktober Valor Mortis, wie gesagt, die Demo kann man sich immer noch auf Steam runterladen für Windows und dann hast du noch ein anderes Spiel.
0: Ja, und zwar, das ist wirklich eine meiner schönsten Entdeckungen, weil ich habe eigentlich schon gar nicht mehr damit gerechnet, dass mich da irgendwas noch wirklich sehr begeistern wird. Ich habe doch ein bisschen gebrowst und gescrollt. Aber Fractured Blooms, das ist ein Spiel, wo ich eigentlich jetzt fast gar nicht so viel drüber verraten will. Es ist eine cozy Farming Sim, aber mit einem Horror-Twist, würde ich mal sagen. Ich mag es nicht spoilern. Die ganze Demo dauert 1 Stunde. Nach dieser 1 Stunde bin ich da gesessen und habe mir gedacht, ich werde das auf jeden Fall unbedingt spielen müssen, weil das ist wirklich originell, toll, intelligent gemacht.
1: Was für eine Art von Horror ist es denn, Rainer?
0: Es ist wirklich ganz spezieller Meta-Psychological Horror, würde ich mal sagen. Also spielt auch mit Konventionen des Videospiels an sich, ist wirklich toll. Es gibt mehrere Off-Sprecher, also mehrere gleich, das ist das Interessante auch dran. Es ist ein schönes Spiel. Fractured Blooms, ich bitte euch darum, euch das anzusehen, das wird was Cooles.
1: Auch First Person, interessanterweise. Ja. Man spielt so ein Manga-Mädchen, das sieht man aber gar nicht so oft, weil eben First Person und sehr stimmig. Arg, Fractured Blooms, zersplitterte Blüten steht hier in die deutschen Übersetzung. Heißt es dann so?
0: Ja,
1: ich glaube, das ist einfach eine KI-Übersetzung. FM4 Game Podcast. Es gibt noch ein Announcement. Keine Demo leider. Noch keine Demo, aber hoffentlich bald. Wir haben das letztes Mal vergessen. Da gab's das auch schon als Info. Aber jetzt offiziell. Gen Atlas. Das neue Spiel von Fumito Ueda. Ihr wisst schon. Shadow of the Colossus. Ico. The Last Guardian. Der Mann macht eigentlich nur alle 10 Jahre ein neues Spiel.
0: Und das ist dann wahnsinnig toll.
1: Das ist wahnsinnig toll. Wir wissen nicht, wie er seine Brötchen verdient, aber offensichtlich verhandelt er gut. Fumito Ueda, ein Künstler, ein Ausnahmeentwickler. Gen Atlas ist sein erstes Science-Fiction-Spiel und wir kommen jetzt von Steam zu Epic, denn es wird von Epic gepublished. Das Spielentwicklerstudio von Fumito Ueda heißt Gen Design und Gen Atlas heißt eben das Spiel und es ist das erste Sci-Fi-Spiel. Es ist wieder sehr langsam.
0: Robert, du gehst hier über die News hinweg.
1: Was?
0: Die News ist, dass es das erste Spiel von Fumito Ueda ist, das nicht nur auf der Sony PlayStation erscheinen wird.
1: Das stimmt, sondern, ja, das stimmt, das
0: ja,
1: stimmt.
0: Das ist
1: deswegen,
0: die News.
1: Das weiß man ja als Expertin, wenn man uns ja zuhört, wenn ich sage, Epic gepublished. Genau, es ist, reden wir doch mal über das Spiel, Rainer. Es ist langsam Sci-Fi, und das, was ich immer so toll finde, diese erstaunlichen Maschinen, diese ruhige Welt, aber diesmal wird auch geschossen. Nicht nur Multiplattform, sondern es wird auch geschossen.
0: Das habe ich so lustig gefunden, als eben die Demo gezeigt wurde, also nicht die Demo, sondern der Trailer.
1: Ja.
0: Dass wirklich eine Szene drin vorkommt, wo halt die Spielfigur wirklich eine Waffe anlegt und schießt und alle so in der Community.
1: Ueda-san, was hast du gemacht? Nein, aber Science-Fiction, das passt irgendwie auch, aber es ist trotzdem wirklich, also der Trailer an sich schon mit diesen ganz riesigen Robotern, und man beschäftigt sich, man ist immer der kleine Mensch, die menschliche Figur versus was epochal Riesigem.
0: Und das ist epochal, ja, sein Thema, ne?
1: Das ist sein großes Thema. Und epochal riesig ist in dem Fall nicht nur ein Roboter, ein großes, sondern ein riesiger Roboterkopf. Den muss man dann applizieren an einen noch riesigeren Roboterkörper. Ja, es ist hervorragend. Und es hat nicht nur die Langsamkeit, sondern eben diese Schusspassagen, von denen du gerade gesprochen hast, die sind noch recht wild. Ne? Ja.
0: Man weiß noch wirklich nichts.
1: Er will auch nichts preisgeben.
0: Genau, wir tun jetzt so ein bisschen, als wüssten wir schon, was das wird. Wir wissen nur, es wird ein Fumito Ueda Spiel, deshalb müssen wir es spielen. Und wie gesagt, ich finde ja die großartige und wirklich tolle News in Zeiten, in denen halt die Exclusives wieder irgendwie wie Zombies durch die Hintertür hereinwanken in unsere Häuser, dass wirklich eins der großen bisherigen Exclusives. Ja, es gab die Spiele, die Klassiker natürlich dann später als Remakes für die jeweils neueren Playstations. Aber es ist wirklich, ohne eine Playstation konnte man kein Fumito Ueda-Spiel bislang spielen. Dass das jetzt aufgebrochen wird, das ist, finde ich, ein kleiner Hoffnungsschimmer in dieser neuen Welt von konsolenexklusiven Spielen, und darauf freue ich mich.
1: Passt sehr. Eben auch so gut zu unserem Spielplatz PC, den wir heute
0: andererseits haben. Muss man sagen, ja, es wird nur auf Epic erscheinen. Da haben wir schon den neuen Konsolenkrieg, wenn man so will, den neuen Plattformkrieg. Denn ihr wisst es ja alle, Steam ist der große Platzhirsch, von dem sprechen wir auch wirklich nicht zu Unrecht, würde ich mal sagen, oft in lobenden Tönen. Es gibt auch was zu kritisieren, das haben wir auch schon öfter getan. Aber Epic ist eben der große Herausforderer seit einigen Jahren und hat halt vor allem damit irgendwie Spieler auf seine Seite gezogen, das muss man wahrscheinlich so formulieren, weil es dort wirklich immer wieder was geschenkt gibt. Und immer noch laufend Gratisspiele, die dort angeboten werden, weil man kann es wirklich, man muss es so formulieren, als Game Store ist der Epic Game Store dem Steam, der Plattform Steam, einfach wirklich so haushoch unterlegen, nach wie vor, nach so vielen Jahren, dass es eigentlich auch für eine Firma mit so vielen Milliarden Umsatz und so vielen Mitteln eigentlich auch ein bisschen ein Armutszeichen ist.
1: Aber das soll sich jetzt ändern. Erstens einmal, der Epic Game Store wird ja querfinanziert durch die Unreal Engine, die ja lizenziert wird und sehr populär ist.
0: Durch Fortnite.
1: Einerseits. Und natürlich durch Fortnite, was auch sehr populär ist. Und den Epic Game Store, den leistet man sich, weil Tim Sweeney, der CEO von Epic, sich gerne so aufbäumt als so ein bisschen so der rechtschaffene Retter, der das irgendwie versucht wieder auszugleichen, und es muss doch Konkurrenz geben.
0: Der Antimonopolist.
1: Der Antimonopolist, wenn man ihm das glauben möchte. Ja, grundsätzlich natürlich toll, dass es den Epic Game Store gibt. Wie gesagt, es gab und gibt immer wieder diese Gratis-Games, wo man sich einfach einloggt und die claimt und dann kann man die spielen. Das ist natürlich für UserInnen super. Jetzt wird es tatsächlich auch Updates geben zu dem Client an sich, damit Rainer Siegel nicht ganz so erbost ist und sagt, das kann man alles zur Seite wischen. Die Spiele sollen schneller laden, oder soll der Client schneller laden?
0: Ja, beides
1: wahrscheinlich. Es wird eine Kommentarfunktion geben, 10 Jahre später.
0: Rezensionen, genau.
1: Oder Rezensionen. Noch ein paar andere, eher so, wie sagt man da, Quality of Life.
0: Ja, man versucht Features. Ein bisschen den Abgrund, der zwischen dem Steam-Client und dem Epic Games-Client liegt, ein bisschen kleiner zu machen. Aber es ist, glaube ich, noch ein weiter Weg. Ja, wie gesagt, Exclusives sind vielleicht ein Schritt. PC-Exclusives, oh Gott, wir sind jetzt schon so weit, dass wir nicht mehr nur Konsolen-Exclusives haben, sondern eben Store-Exclusives. Eh schon länger Alan Wake 2, auch ein ganz berühmtes Beispiel, das nur auf dem Epic Games Store erschienen ist. Die haben sich halt mit viel Geld das gesichert, würde ich sagen. Trotzdem eine gute Nachricht, dass eben, wie gesagt, Gen Atlas nicht nur für PlayStation erscheinen wird.
1: Reden wir noch kurz, ich habe schon vorher erwähnt, die Unreal Engine ist das, womit Epic unter anderem sein Geld macht, über die Unreal Engine, wie sie die entwickelt. Denn, ich möchte jetzt nicht so technisch werden, kann ich auch gar nicht, weil ich kein super technikaffiner Mensch bin, aber es ist schon interessant, was das, ich finde, es ist auch ganz gut, sich das anzusehen als UserIn, um einschätzen zu können, was möglich ist. ist und was wie lange dauert, auch was mit KI erstellt werden kann. Denn die Unreal Engine, die kommende 5.8, kommt jetzt auch mit einem sogenannten MCP, das heißt nicht Master Control Program, sondern Model Context Protocol. Und da kann man jetzt KI-Agenten direkt in der Engine befragen. Das heißt, du musst jetzt nicht einfach in den Browser gehen und dort irgendwie schreib mir diesen Code, den ich dann importieren kann in meine Unreal Engine, sondern das geht jetzt alles fluently, fließend, schneller. Das heißt, man kann quasi die Engine direkt prompten. Okay, das ist sicher nicht schlecht und macht vielleicht die Sache effizienter. Und andererseits soll es so sein, dass es mit einer anderen Technologie namens MetaHuman, dass man Spiele schneller crowden kann. Im Sinne von, mach mir eine riesige Menschenmenge und die sieht dann total glaubwürdig und arg aus. Das ist schon interessant, finde ich, der Aspekt rein, wenn man sagt, was kann man als quasi Laie, wie kann man das richtig einschätzen? Wie lange wurde daran gearbeitet? Ist das vielleicht eben durch dieses Prompting, was in diesen Engine jetzt auch schon möglich ist, hat das Tage oder Wochen gedauert oder Jahre, weil früher war es irgendwie so, dass man das so gemerkt hat, ah, Wahnsinn, das sieht so geil aus, fotorealistisch, da müssen 200 Leute mindestens 4 Jahre dran gearbeitet haben. Das kann man eigentlich fast alles über Bord werfen, oder?
0: Ja, aber das ist schon länger so. Also ich würde sagen, das hat man ja schon bei den Herr-der-Ringe-Filmen gesehen, damals, als halt diese Massenschlachten auch mit Computerprogrammen nicht einzeln von Hand die Figuren programmiert wurden, sondern halt wirklich auch durch Engines. Das bringt mich jetzt zu einem Punkt, wir sind ja hier nicht bekannt als die großen KI-Fans in der FM4 Games Redaktion, aber es ist vielleicht ein bisschen ungerecht, weil unter dem Schlagwort KI wird heutzutage hauptsächlich generative KI verstanden, also die Large Language Models, ChatGPT, Gemini, was ihr halt alles kennt, was einem halt dauernd reingedrückt wird, was halt auch natürlich hier bei diesem Unreal Engine News irgendwie ganz vorn steht, eben man kann jetzt gleichzeitig das LLM direkt drin befragen, ist für kleinere Anwendungspunkte wie halt Coden oder so ein großer Anwendungspunkt natürlich relevant und sinnvoll, aber ich glaube, damit wird auch ein bisschen eben der trotzdem immer noch wirklich das ethische Problem von generativer KI eigentlich ein bisschen unter den Teppich gekehrt, beziehungsweise das wird ein bisschen verdeckt, weil natürlich geht's halt in ganz vielen von diesen Anwendungen darum, sich halt menschliche, kreative Arbeitskraft zu ersparen, halt irgendwie keine Künstler zahlen zu müssen, keine Storyboarding-Artists mehr zu brauchen, die Texte ersetzen zu lassen von KI, einfach auch KI statt Voice-Actors irgendwie hier KI einzusetzen etc. Das ist alles etwas, was jetzt auch in der Games-Öffentlichkeit im Publikum nicht so gutiert wird. Das ist kein Wunder, würde ich mal sagen. Also der Backlash gegen KI ist im vollen Gange. Ich habe vor kurzem auch gelesen, dass wirklich Spiele, die halt auf Steam, da gibt es ja eine gewisse Policy, man muss halt offenlegen, welche Teile des Spiels mit KI-Unterstützung quasi, welche Teile auf KI zurückgegriffen haben. Und es gibt wirklich jetzt schon erste Zahlen, die sagen, okay, wenn ein Spiel, wie es halt Vorschrift ist, also das ist halt eine der Bedingungen, wenn man auf Steam produzieren will, dann ist man halt angehalten, das irgendwie zu öffentlich zu machen. Die Veröffentlichung von KI-Verwendung in Spielen hat zur Folge, dass diese wirklich bedeutend weniger rezensiert und damit wahrscheinlich auch gekauft werden. Das heißt, es gibt wirklich inzwischen eine Bewegung von Spielerinnen und Spielern, die sagen, wenn KI in dem Spiel vorhanden ist, dann nicht nur, dass ich es boykottiere, sondern dann interessiert es mich auch schon weniger. Und das ist halt etwas, was ich eigentlich schon ganz gut verstehen kann auch. Jetzt nicht nur aus diesen ethischen Gründen, sondern auch, die KI ist halt in dem Sinn nicht kreativ. Die kann halt nur mehr oder weniger den guten Durchschnitt aus verschiedenen schon bestehenden Ideen bilden. Und ja, so ist halt der Games-Markt, kann man jetzt behaupten. Die meisten Spiele sind nicht originell. Aber das heißt ja nicht, dass wir als Spielerinnen und Spieler nicht das Originelle trotzdem lieber haben als das Epigonale. Und insofern, es ist jetzt nicht das letzte Wort noch gesprochen, ob diese KI-Zukunft wirklich auf diese Art und Weise und vor allem so schnell im Gaming ankommen wird oder sich durchsetzen wird, wie das halt jetzt überall behauptet und halt auch gehofft wird, weil halt da viel Geld im Spiel ist, das wieder reingespielt werden muss.
1: Ich glaube, ein interessanter oder wichtiger Faktor in dieser Diskussion ist, dass man unterscheidet zwischen KI, die versucht kreativ, unter Anführungszeichen, zu sein.
0: Generative und anderes, KI, genau.
1: Ja. Generative KI, ja eben, aber in Bezug auf was soll sie tun? Einerseits eben zum Beispiel eben Grafikerstellung oder quasi nicht Front-Facing, wie das glaube ich in der Fachsprache heißt, also eben vor allem was Coding betrifft oder eben in der Engine irgendwelche bestimmten Hintergründe oder eben diese Meta-Humans, von denen ich vorher gerade gesprochen habe, Dinge, die du nicht sofort siehst, sondern die eher so Vibes im Hintergrund sind oder eben das Coding per se, dass da einfach das Anwendungsfeld besser ist, weil eben diese kreative Debatte wegfällt, von wegen eben UserInnen wollen das nicht, weil man will eben das kreative Menschliche sehen und spüren und leben und auch Dinge wie Copyright, das fällt ja weitgehend, mein Programmcode kann natürlich auch unter einem Copyright stehen, weg, wenn man es eher technisch basierend macht. Ein Ding, was ich auch vor kurzem gelesen habe, quasi ein Kommentar von jemandem, einem Entwickler, glaube ich, wo es geheißen hat, wir haben jetzt, es wurde schon so viel investiert in diese KI-Kacke, das sollte doch endlich mal irgendwie einen guten Lösungsansatz haben oder das Problem zur Lösung sollte endlich mal gefunden werden. Gut, das ist eine größere Diskussion.
0: A solution in looking for a problem.
1: Genau, ja, das genau. Ist es, ja. Aber ich glaube eben, das ist, um wieder zum Punkt zurückzukommen, ich glaube, das ist schon etwas, wo es wirklich sinnvoller ist, dass man einfach auch pragmatischer sagt, gut, es geht uns nicht um die klassische kreative Leistung, die du siehst oder die du mitbekommst in Bezug auf das Spielerlebnis, eben Story, eben Handlung und so weiter, Game Design, sondern eben wirklich die technische Aspekte, die dahinter liegen.
0: Ja, ich gebe ja zu bedenken, dass die längste Zeit, in denen es Computerspiele gibt, mit KI ja etwas völlig anderes gemeint war, als das, was hier jetzt irgendwie die ganze Zeit gehypt wird und quasi die gesamte Volkswirtschaft der Welt eigentlich bald in die Abgründe reißen wird. Nehme ich mal an, oder das sage ich nicht nur ich, das sagen andere Menschen. Nämlich, wie gesagt, es spricht ja nichts dagegen, KI in Spielen einzusetzen, dass dann die NPCs bessere Wegfindungen haben oder dass sie sich originell verhalten oder dass sie klüger reagieren. Aber das ist eigentlich eine der schrägen Ironien des ganzen High-End-Games-Business und der Hochglanzproduktionen vor allem. Man hat zwar Spiele, die aussehen, als wären sie wirklich abgefilmt, also Fotorealismus und noch viel schöner Hyperrealismus, das kann die neue Technik, aber in Wirklichkeit sind die meisten NPCs zum Beispiel in Actionspielen ja nach wie vor nicht intelligenter als jene in 4. Und 4 ist ein Spiel aus den Nullerjahren. Das war damals halt zu Recht berühmt für seine cleveren Gegner, aber man muss sagen, die Cleverness ist nie angestiegen und das nicht deshalb, weil sie dann zu schlau geworden wären, sondern weil der Fokus halt absolut nicht darauf gelegen ist die ganze Zeit. Es wurde halt alles in Oberflächen investiert, kaum was in die Hintergründe des Ganzen. Und ich bin jetzt nicht einer, der sagt, alles was künstlich ist, ich bin kein Ludit, was das betrifft, aber ich finde halt die spezifische Inanspruchnahme des Begriffs KI für eben LLMs und für generative AI, wie sie halt jetzt irgendwie quasi der Hype ist, das ist was eigentlich, das schadet wahrscheinlich auch der Games-Industrie mehr, als es ihr letztlich nützt. Insofern, dass hier die Unreal Engine so auf diesen Zug massiv mit aufspringen möchte und hier quasi so ein bisschen diese Zukunft, wie sie gewünscht ist, da so quasi mit dem Fußtritt irgendwie endlich da voranbringen will. Mal sehen, wie gut das denn so geht. Ich gebe nur zu bedenken, ich habe den Vivaldi-Browser, den europäischen Browser, deshalb irgendwie mir installiert und alle anderen deinstalliert, weil da gab es eine Konferenz, ich glaube der norwegischen Macher, die haben gesagt, so, wir stellen jetzt unsere AI-Strategy vor und er ist nach vorn getreten und hat gesagt, there is no AI. Und dann ist er wieder gegangen und das war für mich halt schon ein Grund, das Ding deshalb irgendwie zu installieren. Mhm. Sprich, es ist vielleicht nicht unbedingt, es ist nicht mehr so, dass man sagt, das Neue muss unbedingt rein, weil es automatisch besser ist. Ich glaube, das sehen inzwischen mehr Menschen so als ich.
1: Und selbst in Bezug auf die technische Komponente, von der ich vorher gesprochen habe, ist es noch nicht wirklich klar, ob das so effizient und zeitsparend ist. Denn selbst wenn du mit deinen KI-Agenten interagierst und quasi so Unterläuflinge, unter Anführungszeichen, die du dir ersparst, wenn du ein Senior Programmer bist oder sowas, sagst, okay, ich habe meine KI-Agenten, mit denen quasi mache ich da irgendwie ein Ping-Pong und back and forth. Du musst die Agenten ja auch entsprechend präzise trainieren, du musst doch dokumentieren, das kostet auch wieder Zeit. Am Ende des Tages ist es wahrscheinlich, kommt es quasi auf ein Nullergebnis, im Sinne von, es ist genauso wie, als wir hätten die Leute gehabt, bloß, dass wir die nicht einstellen konnten. Und
0: ja,
1: dass
0: das Geld geht halt stattdessen an irgendwelche Tech-Milliardäre für Tokens und so. Ja, das ist wirklich ein Problem. Eigentlich auch interessant, dass sich eigentlich in dieser Frage Epic und Steam auch auf anderen mehr oder weniger gegeneinander positioniert haben. Wie gesagt, Steam hat wirklich ganz früh schon sich prominent hingestellt und hat gesagt, okay, wir brauchen diese Auszeichnung. Es ist jetzt nicht so, dass es egal ist. Wir möchten, dass das tatsächlich gekennzeichnet wird, wenn KI drin ist. Weil wenn Steam sagt, uns ist das egal, dann hat man als Konsument ja nicht mal die Möglichkeit zu sagen, ich boykottiere das, weil ich es aus irgendwelchen Gründen ablehne. Dadurch, dass Steam halt sagt, okay, ihr seid verpflichtet, das hier anzugeben und es gibt Sanktionen möglicherweise, wenn ihr das irgendwie falsch macht oder es gibt zumindest einen Aufschrei. Ich erinnere daran, Clair Obscur, letztes Jahr war wirklich ein großes Spiel, aber es gab tatsächlich auch gegen diesen Publikumsliebling einen Backlash, weil er rausgekommen ist, okay, da und dort und da und hier und
1: KI-Platzhalter, die dann doch nicht aus dem Spiel rausgenommen
0: wurden. Das macht heute keinen schlanken Fuß mehr und Epic geht halt wirklich all in auf der anderen Seite, ja auch ein interessantes Gegensatzpaar jetzt.
1: Genau, aber ich würde sagen, genug von Epic versus Steam in diesem FM4 Game Podcast. Spielplatz PC ist das Thema von uns heute. Wir bleiben aber eigentlich noch ein bisschen beim PC, denn Rainer möchte hier eine wichtige Information überbringen.
0: Ja, ganz wichtig.
1: Der alte Extraction-Shooter. Spieler?
0: Ja, nicht hat so das richtig. Zu sagen. Ja, ich bin eigentlich kein besonders guter oder ausdauernder Extraction-Shooter-Spieler. Ich habe letztes Jahr, wie ganz viele andere Menschen, mit Ark Raiders wirklich großen Spaß am Genre gehabt und dieses Jahr, wie nicht ganz so viele andere Menschen, auch an Marathon, dem neuen Spiel von Bungie. Bungie ist ja in den letzten Monaten nicht ganz aus den News rausgekommen, aus unterschiedlich unterhaltsamen Gründen. Ja, wir wissen es, Destiny 2, Aufschrei etc. Marathon als Extraction-Shooter im, sagen wir mal, recht eigenwilligen grafischen Stil hat halt nicht so diesen Big Splash gemacht, wie halt das erhofft. Wahrscheinlich von Sony etc. erhofft gewesen wäre. Aber ich habe es damals gefeiert. Marathon ist, finde ich, wirklich einer der optisch sowieso außergewöhnlichst designten Shooter der letzten Jahre, die ich kenne. In Sachen Gameplay auch großartig eigentlich. Wirklich hart, kompromisslos, aber eben wahnsinnig konsequent und damit wirklich ein tolles Ding. Für die meisten wahrscheinlich zu hardcore. Das hat das Extraction-Genre so an sich. Für alle, die es nicht kennen, ganz kurz zusammengefasst, im Extraction-Genre ist hauptsächlich der Reiz darin, dass man halt bei jedem Antreten damit rechnen muss, alles zu verlieren. Und zwar nicht nur im Sinne von raus in die Arena, sondern alle Sachen, die du mit reingebracht hast, sind auch weg. Wenn du was erbeutest, darfst du es dafür mit rausnehmen. Das ist so ein bisschen so die Risk-Reward, das Risk-Reward-Ding, das im Herzen des Extraction-Shooter-Genres steckt. Jetzt aber, liebe Freunde und Freundinnen da draußen, alle, die sich immer gedacht haben, boah, ich habe Halo geliebt, ich habe auch Destiny gern gespielt, wieso kann Bungie nicht endlich wieder mal ein Spiel machen, in dem ich mich nicht dauernd mit 15-Jährigen mit viel zu viel Tagesfreizeit darum prügeln muss, wie viele Sekunden ich auf diesem Server überleben darf. Darf sich freuen, denn im Juli soll Marathon tatsächlich ein Feature bekommen, das wirklich herbeigesehnt wurde von vielen und von mir auch wirklich sehr begrüßt wird. Nämlich, es wird einen neuen PvE-Modus geben, also Player versus Environment. Das ist jetzt keine klassische Singleplayer-Kampagne, möchte ich mal sagen, sondern im Gegenteil, man wird halt reingeworfen in die wahrscheinlich sogar selben Maps, die sind halt eh groß und da gibt es wirklich viel zu entdecken, die sind auch toll gemacht. Aber mit anderen Objektiven, das heißt, man hat irgendwie, man muss mit seiner Crew hinein und hauptsächlich gegen die Roboter und gegen das Environment antreten und wird eben nicht von anderen bösen, feindlichen Mitspielerinnen, echten aus Fleisch und Blut irgendwie belästigt. Ich finde, das ist alles, was ich zu Weihnachten wollte. Und ja, es jetzt, kommt schon im Juli.
1: Jetzt wurden ja Ressourcen frei, ne? weil Destiny 2 ja langsam abgeschafft wird.
0: Ein PvE-Mode für Marathon, das ist die wirklich sehr gute Nachricht. Für alle da draußen, die sich gedacht haben, ja, schaut toll aus, ich mag auch Bungie, aber Extraction-Shooter, nein, lieber bohre ich mir ein Loch ins Knie, wie es so schön heißt. Die dürfen sich darauf freuen, bald gibt es das auch
1: ja,
0: ohne
1: ich bin die Zielgruppe.
0: Du bist die Zielgruppe,
1: ich bin auch die Zielgruppe. Wenn es soweit ist.
0: Genau.
1: Sehr gut. Wir haben jetzt noch abschließend einen Beitrag aus dem FM4-Radio-Programm für euch, und zwar ein Spiel, das ich gespielt habe, namens Crushed in Time. Das führt uns zurück zu den frühen Tagen des Grafik-Adventures, aber es ist ein toller Twist, denn in diesem Spiel kann man an der Spielfläche, an der Oberfläche, quasi an der Spielewelt herumzupfen, wie auf einer Luftmatratze. Es ist hervorragend. Hören wir da mal rein.
2: Oh no. Holmes, the world is crumbling down. Mr. Wilhelm was right. Nothing is real.
1: Ich fühle mich wieder ein bisschen zurückgeworfen in meine Kindheit und Jugend. Hübsche Pixelszenen sind da mit lustigen Figuren, die man mit der Maus steuert. Und dann Dinge, auf die man klickt und versucht, sie sinnvoll zu kombinieren. Ihr wisst schon, Monkey Island, Day of the Tentacle und so weiter. Crushed in Time ist auch sehr comic- und cartoonhaft. Alles hier ist bunt, kurios und durchgedreht.
2: I don't want to end up in the shadows.
1: Die Charaktere in Crushed in Time sind aber absolute Klassiker, Sherlock Holmes und Dr. Watson. Wir steuern sie aber hier nicht direkt, denn als SpielerIn kann man diese Welt nur durch die, wie soll ich es nennen, Gummiringelmechanik manipulieren. Das heißt, wir klicken nicht einfach nur auf einen Gegenstand im Spiel, sondern ziehen daran und dann biegt sich das jeweilige Ding so, als ob man auf einer Luftmatratze herumzupfen würde.
3: You're going to disrupt the space-time continuum.
4: How dare you abandon your Sherlock Holmes, your dearest friend?
1: So wie bei den Angry Birds können wir auch hier Dinge ziehen und schießen, auf- und zuschleudern oder dem arroganten Sherlock Holmes eine unverhoffte kleine Watschen geben. Die Rätsel sind manchmal auch zeitbasiert, sprich wir müssen zu einem bestimmten Zeitpunkt die ein oder andere Aktion ausführen, weil es später dann eben nicht mehr geht. Apropos Zeit, in Crushed in Time reisen wir, wie der Name andeutet, durch verschiedene Perioden, so wie auch in Day of the Tentacle oder Back to the Future. Ihr seht schon, Crushed in Time ist ein lustiges Retro-Erlebnis. Bis auf die Gummiringel-Methode natürlich. Erschienen für Windows.
5: Truly gorgeous.
0: Truly gorgeous, auf jeden Fall. Das schaut wirklich wunderbar aus. Erinnert eben, wie du schon gesagt hast, auch an die großen Tage von Day of the Tentacle etc. vom Grafikstil. Sogar vom Font, wenn ich das recht gesehen habe in dem Video, das in dem Trailer, der nebenbei hier läuft. Das ist von den Machern von There Is No Game. Kannst du dich an das erinnern?
1: Genau, ich habe das in meiner FM4-Webstory auch geschrieben. There Is No Game von Draw Me a Pixel. Das ist so ein kleines Indie-Team aus hauptsächlich französischsprachigen EntwicklerInnen. Genau, das war damals schon sehr metalastig. Absolut, weil es ging darum, dass du quasi als User in dieses Spiel spielen willst und das Spiel will aber nicht, dass du mit ihm spielst und dann gibt es tausende Ebenen, durch die du durchbrechen kannst und das ist ein bisschen in Crushed in Time auch so, weil es gibt quasi eine übergeordnete Metageschichte, dass es eigentlich ein Spielentwicklerstudio gibt in dem Spiel, also eine Geschichte und da die wollen ein neues Spiel publishen, also releasen und dann kommt plötzlich, dann fehlt eine Figur. Und wo ist die Figur hin verschwunden? Und dann kommen gleichzeitig und man spielt dann aber eben Sherlock Holmes und Dr. Watson in diesem Spiel und kommt dann drauf, dass man eigentlich Teil eines Computerspiels ist, das sich immer mehr auflöst und dekonstruiert. Also das ist irgendwie so das Ding, was diese Draw Me a Pixel, dieses Indie-Studio gerne hat.
0: Das ist wirklich schräg. Das ist eine Metaebene nach der anderen, mehr oder weniger. Das auch noch in Verbindung mit dieser schrägen Steuerungsmethode. Das gibt es jetzt für Steam auf jeden Fall. Ist das auch, das ist ein Spiel, das prädestiniert wäre für Mobile eigentlich, oder? Mit Touch-Steuerung. Ist es dafür auch erschienen?
1: Stimmt, das wäre geeignet. Es ist so gewesen, dass das vorige Spiel, also There Is No Game, dann auch für Mobile-Geräte erschienen ist und für die Switch. Das ist jetzt bei Crushed in Time noch nicht so, aber es soll demnächst erscheinen. Wie gesagt, das ist ein kleines Team und wir geben ihnen mal noch ein bisschen Zeit. Momentan nur für Windows erhältlich. Kann man sich auf jeden Fall vormerken, wenn ihr alte Adventures mögt und wenn ihr ein bisschen so gerne so nerdige Computerspiel-Meta-Ebenen mögt, Stanley Parable, solche
0: ja,
1: Sachen,
0: genau,
1: da passt
0: das
1: gut hin.
0: Ja, ja. Ja, was mir auch noch eingefallen ist, ihr wisst es alle, es naht der Sommer und wie die Tradition es will, gibt es auch in diesem Sommer einen FM4 Game Podcast Sommer-Special-Reihe und die wird uns ein bisschen auch in Time herumführen. Näheres verraten wir euch dann, wenn es wirklich noch heißer geworden ist. Die Sommertage kommen auf jeden Fall. Wir sind schon dabei, uns recht darauf vorzubereiten. Und ja, Crushed in Time ist vielleicht etwas, was mich jetzt daran erinnert hat. Ich wollte es nochmal erwähnt haben.
1: Etwas, was vielleicht im Sommer dann nochmal kommen wird, genau. Wir haben jetzt noch eine Folge FM4 Game Podcast regulär, bevor die wirklichen Sommerwochen beginnen. Und dann beginnt eben auch nächste Woche dazu mehr hier unsere Sommerserie. Das war's von uns diese Woche. Danke für euer Interesse. Wie gesagt, nächste Woche nochmal regulär hier mit Rainer und Robert. Und dann gehen wir beide Nasen in den Sommer mit unserer Serie. Das wird super. Bis nächstes Mal.
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